0: Bereits am Vortag hatte das US-Militär Ziele in der Islamischen Republik angegriffen.
1: Beim NATO-Gipfel hatte Präsident Trump den Iran heftig beschimpft. Das Land sei erledigt, die Waffenruhe vorbei, die iranische Führung Abschaum. Die neue Angriffswelle kommt daher nicht unerwartet. Man habe den Iran hart getroffen, sagte Trump. Man könne noch viel härter zuschlagen. Verschiedene Golf-Anrainerstaaten meldeten feindlichen Beschuss. Der Iran hatte mit entschlossenen Gegenmaßnahmen gedroht. Die Eskalation hat die Märkte erzittern und den Ölpreis wieder steigen lassen. Trump behauptet trotzdem, dass der Konflikt zeitnah beigelegt werden könne. Aus den USA, Tina Eck.
0: Es soll ein echter Servicegewinn für hunderttausende Eltern werden, das verspricht die Bundesregierung. In mehreren Stufen soll das Kindergeld künftig ohne Antrag ausbezahlt werden, also ohne Papierkram. Gerade in einer sensiblen Phase rund um Geburt und Familiengründung soll es eine spürbare Entlastung für Familien geben, heißt es im Gesetzentwurf, den der Bundestag heute verabschieden soll. 5 Monate nach dem tödlichen Angriff auf einen Zugbegleiter in Rheinland-Pfalz wird am Vormittag im Landgericht Zweibrücken das Urteil erwartet. Der 26 Jahre alte Angeklagte soll dem Schaffner bei einer Ticketkontrolle nahe Landstuhl mit den Fäusten so heftig gegen den Kopf geschlagen haben, dass dieser später im Krankenhaus starb. Bei der Fußball-WM steht heute das erste Viertelfinale an. Bei der Partie Frankreich gegen Marokko können sich die Fans gleich auf 2 französische Starspieler freuen, Ousmane Dembélé und Kylian Mbappé.
2: 5 Siege, 14-2 Tore. Frankreich ist bis jetzt eindrucksvoll durch diese Weltmeisterschaft marschiert. Beim hitzigen Achtelfinalsieg gegen Deutschland-Bezwinger Paraguay bewies das Team, dass es auch mit unbequemen Gegnern zurechtkommt. Favoriten sind Mbappé und Co. auch gegen Marokko. Aber Achtung, der Halbfinalist der letzten Weltmeisterschaft hat auch bei diesem Turnier seine Stärke bewiesen. Marokko wird ein echter Härtetest für die Franzosen. Thomas Thonfeld, Sportredaktion.
0: Der Gewinner der Viertelfinalpartie trifft im Halbfinale auf Spanien oder Belgien.
3: Diese Nacht haben wir eigentlich kein schlechtes Wetter zu befürchten. Es wird nicht regnen und mit 13 bis 16 Grad bleibt es relativ kühl. So bleibt es auch am Tag, teilweise bewölkt, aber heiter. Wir können uns auf warme, aber nicht zu heiße Temperaturen von 23 bis 29 Grad freuen.
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5: Zurzeit liegen uns keine Meldungen vor. Wir wünschen allen unterwegs gute Fahrt.
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3: Die Tankpreise, die machen mich aktuell wahnsinnig. Ich tanke inzwischen auch jedes Mal nur noch so für 30, 40 Euro, obwohl ich genau weiß, dass ich eh nochmal wiederkommen muss, um voll zu tanken. Aber mein Herz und mein Geldbeutel, die packen das gerade mental und physisch aber nicht. Geht's noch jemandem von euch so? Naja. Wenigstens hat man ja noch die Liebe im Leben und die kostet zum Glück nichts. Hier ist Wister MC mit Show Me Love. Ich bin Ariane Lipoglavitz und wünsche euch eine gute Nacht.

0: Das war Queen mit I Want to Break Free. 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
3: Leute sagen komisch Tschüss am Telefon. Mein Opa auch. Mein Opa sagt gar nicht Tschüss, der legt immer einfach auf. Mein Opa ist immer so, ja gut, machen wir, alles klar, ja wunderbar, ja alles klar, machen wir, herrlich, ja wunderbar. Puh. Ja, auch mit dem Smartphone legt er so auf. Das ist nicht seine Welt irgendwie. Da kommt er. Am Anfang ist er so ein bisschen mitgekommen. Habe ich ihm auch ein bisschen geholfen. Ne? Habe ich ihm SMS-Schreiben beigebracht. Hat er immer gesagt, ich habe dir eine Simse geschickt. Und dann hat er auch nochmal angerufen und gesagt, ne, ich habe dir eine Simse geschickt. Also, ich habe ihm neulich ein Foto geschickt. Per WhatsApp. Und dann hat er mir das gleiche Foto einfach wieder zurückgeschickt. Und ich habe sie gefragt, warum schickst du mir das zurück? Ja, ich dachte, du brauchst das noch.
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0: Es wird entspannt diese Nacht. Regen ist nicht in Sicht, dafür ziehen vereinzelt ein paar Wolken durch. Mit 13 bis 16 Grad können wir uns auf ein bisschen Abkühlung einstellen. Tagsüber bleibt es zwar auch etwas wolkig, aber immerhin ohne Regen. Mit 23 bis 29 Grad bleibt zum Glück noch entspannt warm.
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2: Zurzeit liegen uns keine Meldungen vor. Wir wünschen allen unterwegs gute Fahrt.
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0: Hallöchen zusammen, ich bin Ariane Lippo-Glawitz und ich bringe uns heute ganz entspannt durch die Nacht. Vielleicht seid ihr gerade auf dem Weg zur Maloche oder einfach am Chillen. Wir hören hier auf jeden Fall den besten Mix. Hier ist Maria Mena mit All This Time, der Pick-Me-Up-Song.
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0: Aktuell arbeitet der gebürtige Brite an einem neuen Album und gibt mit seiner neuen Single How It Was Before schon mal so einen kleinen Vorgeschmack. Wir haben ihn zu uns ins Studio eingeladen und mit ihm über den Song gequatscht. Der ist sehr persönlich und dreht sich um seine Vergangenheit in der Heimat und darum, wie der Erfolg sein Leben auch verändert hat.
1: Ja, also ich fand es immer schwierig, in bestimmte Ecken meiner Heimat zurückzukommen, weil ich diese Karriere vor 10, 11 Jahren angefangen habe und ständig unterwegs war. Ich war kaum zu Hause und habe dadurch zu vielen alten Freunden und auch zu Teilen meiner Familie den Kontakt verloren, weil ich diese Karriere einfach so sehr wollte. Und deshalb war es manchmal nicht leicht, dorthin zurückzugehen, weil ich heute einfach ein komplett anderes Leben habe. Die Hälfte meiner Familie ist deutsch und ich habe meine Karriere eben auch hier.
0: Ständig unterwegs, überall auf der Welt. Aber gerade zu Deutschland hat er neben seiner Heimat England eine sehr enge Verbindung. Hier ging seine Karriere so richtig los. Er wurde unter Vertrag genommen, hat auch schon mit dem deutschen Musikduo Weiß zusammengearbeitet und er lebt auch einen großen Teil seiner Zeit hier, denn er hat sein Liebesglück mit einer deutschen Partnerin gefunden. Eine zweite Heimat also. Wie sehr hat ihn denn das Leben in Deutschland verändert?
1: Ich glaube, es hilft schon, dass ich mit einer Deutschen zusammen bin, ganz ehrlich. Was ich an der deutschen Kultur mag, ist, man geht hier ehrlicher mit seinen Gefühlen um. Ich finde, in England ist das nicht ganz so. Hier in Deutschland sagen die Leute eher offen, wie sie sich fühlen. Wenn dir etwas nicht passt, dann sagst du das auch. Und das habe ich irgendwie von ihr und auch vom Leben hier gelernt. Heute akzeptiere ich viele Dinge einfach mehr. Und manchmal sagt sie dann auch einfach, komm, zieh's durch. Geh einfach mit dem Flow.
2: Just go with the flow, as we say.
0: Ja, apropos mit dem Flow gehen, das machen wir jetzt auch mit Tom Gregorys neuem Song How It Was Before jetzt bei uns.

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1: Ich bin David Riemer. Das US-Militär hat nach eigenen Angaben eine neue Welle von Angriffen gegen den Iran gestartet. Ziel sei es, Teherans Fähigkeit einzuschränken, den Schiffsverkehr in der Straße von Hormuz zu beeinträchtigen. Bereits am Vortag hatte das US-Militär Ziele in der Islamischen Republik angegriffen. Der Iran kündigte daraufhin eine Reaktion an. Trotz der neuen Angriffe hält US-Präsident Trump daran fest, dass der Konflikt bald wieder beigelegt werden könne. In der Türkei ist der NATO-Gipfel zu Ende gegangen. Kanzler Merz sieht die NATO gestärkt, trotz der massiven Kritik von US-Präsident Trump an Verbündeten. Wir sind einen wichtigen Schritt vorangekommen auf dem Weg in die neue NATO, sagte Merz zum Abschluss des Treffens in Ankara.
2: Der große Knall ist ausgeblieben, das allein sorgt für gute Laune beim Kanzler. Merz lobt ausdrücklich den Auftritt von Trump in den Beratungen. Der habe aufmerksam zugehört und auch

0: Äußerungen kleinerer Mitgliedstaaten mit großer Sympathie begleitet. Und Trump habe zwar kritische Punkte angesprochen, aber auch anerkannt, dass die Europäer sich in Sachen Verteidigung mehr anstrengen. Merz würdigt auch die Rolle von NATO-Generalsekretär Rutte, dem ja immer wieder vorgeworfen wird, Trump zu sehr zu umschmeicheln. Rüttes charmante und engagierte Art habe den Erfolg erst möglich gemacht. Aus Berlin, Thomas Brockt.
1: Weniger Bürokratie. Lange waren die Anträge auf Kindergeld und Elterngeld mit einem Wust an Formularen verbunden. Das soll einfacher werden. Das Kindergeld soll künftig ohne Antrag ausgezahlt werden. Das will der Bundestag heute beschließen.
2: Mit dem neuen Gesetzesentwurf soll die Kindergeldbeantragung nach der Geburt mehr oder weniger automatisch ablaufen. Das Kind müsste von den Eltern dann nur noch beim Standesamt angemeldet werden. Oft übernimmt das aber auch schon das Krankenhaus für sie. Bei Eltern, die schon ein Kind haben, würde dann ab März 2027 bei jedem weiteren Kind das Kindergeld auf das bisherige Konto überwiesen werden. Für Personen, die zum ersten Mal Eltern werden, würde das System erst ab November 2027 greifen. Aber auch da, solange eine IBAN vorliegt, soll das Kindergeld automatisch kommen. Aus Berlin, Jonas Mikulajczak.
1: Zum Tennis. Alexander Zverev steht zum ersten Mal im Halbfinale von Wimbledon. Einen Monat nach seinem French Open-Triumph in Paris besiegte der 29-Jährige im Viertelfinale von London seinen Angstgegner Taylor Fritz überraschend glatt in 3 Sätzen. Damit beendete Deutschlands bester Tennisspieler nach 7 Niederlagen am Stück die Negativserie gegen den Amerikaner.
3: Der Sommer ist zurück mit ganz, ganz, ganz viel Sonne heute. Wir bekommen kaum Wolken und bis zu 29 Grad. Morgen am Freitag, ja, ganz ähnlich, aber etwas wärmer mit maximal 31 Grad.
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5: Zurzeit liegen uns keine Meldungen vor. Wir wünschen allen unterwegs gute Fahrt.
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3: Das ist ja eine der wichtigsten Fragen im Sommer überhaupt. Wo ist das Eis gut und bei den Preisen auch gar nicht so unwichtig? Wie erfahre ich am besten vor dem Kauf, also vor dem Probieren, wo das Eis auch gut schmecken wird? Wir haben da so ein paar Tipps und Tricks, geben wir euch nach rund 10 Minuten Musik hier bei mir. Ich bin Sascha Fassbender.

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0: Venezia, Roma oder Bella Italia, da kriege ich sofort Hunger auf Pizza oder eben klar auf Eis oder einfach auf beides. Am liebsten nicht zusammengegessen, ne? Hallo zusammen an diesem Mittwoch und ab morgen wird's wieder richtig, richtig schön bei uns. Und ja, es wäre kein richtiger Radiosender, wenn wir dich dann auch zumindest mal so kurz über Eis sprechen würden. Und das mache ich mit der Kollegin Kimberly Klages. Hallo.
1: Hi.
0: Erstmal haben wir uns eben in der Redaktion gefragt, warum heißt das eigentlich Eisdiele? Ich dachte, das kommt so vom Dealer oder so mit Eisdielen. Aber nein, das ist anders.
1: Ja, vom Dealen kommt es ganz sicher nicht. Es gibt tatsächlich mehrere Theorien, wie es zu dem Namen Eisdiele gekommen ist. Eine davon ist zum Beispiel, dass früher aus alten Brettern, die ja auch Diele genannt werden, ja, die so vorm Fenster aufgebaut wurden, mhm, für die kleinen Kinder, damit die da draufsteigen konnten, sich dann ihr Eis abholen konnten und quasi trotzdem das Eis genießen konnten. Und aus dieser Improvisation ist dann bis heute der Name Eisdiele geblieben.
0: Ah ja, interessant. Also der Name ist geblieben. Ansonsten hat sich aber einiges verändert in den Eisdielen. Der Preis zum Beispiel, aber vor allem auch die Sorten.
1: Ja, das ist wirklich so crazy. Also es gibt mittlerweile so von Avocado-Eis mit Chili-Soße und Nachos zum pinken Aperol-Eis. Wirklich sehr absurde Sorten sind mit dabei. Ganz frisch gerade auch. In Karlsruhe gibt es jetzt zum Beispiel ein Spaghetti-Eis und die haben den Namen sehr wörtlich genommen und tatsächlich richtige Spaghettis da reingepackt.
0: Blasphemie!
1: Ja, ich habe mit dem Besitzer Giuseppe gesprochen, der die Idee hatte.
2: Ich bin ja eigentlich als Italiener Nudelesser und dann kam ich auf die Idee, mal was Außergewöhnliches zu machen, kreativ zu sein, nicht das klassisch wie Vanille, Erdbeer, Schoko, sondern mal bei einer Sorte, wo es noch nicht gibt, und darauf bin ich dann gekommen.
0: Ja, das ist so genau die Sorte, bei der man so erst lacht, dann kurz irritiert guckt und man sich dann fragt, Moment mal, ich glaube, das würde ich probieren.
1: Ja, genau so ist es. Und der Besitzer sagt auch, dass viele erstmal überrascht reagieren. Es ist einfach irgendwie so ungewöhnlich, dass dann sofort alle drüber sprechen und es natürlich auch testen wollen.
0: Absolut. Ich hatte mal ein Curry-Eis.
1: Oh.
0: Das war auch sehr lecker.
1: Mit und Wurst?
0: Nein. Also es ist nicht Currywurst, sondern also es ist indische Curry. Weiß ich, es ist, okay, so oder so ist es jetzt auch bei dem Spaghetti-Eis. Dann vielleicht auch nicht mehr so weit bis zum Bolognese-Eis. Man weiß das schon.
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0: Es wird wieder sommerlich. Heute bekommen wir viel blauen Himmel, trocken mit höchstens 29 Grad. Morgen am Freitag ein paar mehr Wolken, aber weiter kein Regen und bis zu 31 Grad.
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2: Zurzeit liegen uns keine Meldungen vor. Wir wünschen allen unterwegs gute Fahrt.
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0: Mit Sascha Fassbender. Und ja, das ist doch mal eine tolle Idee. Ein Flughafen in Japan heißt jetzt Pokémon Airport.
3: Pikachu, Pika, Pika.
0: Da baumeln dann Pikachu und andere Pokémon von der Decke und so. Da gibt's dann auch so Pokémon-Sachen zu kaufen, Merchandise und so. Das Ziel, mehr Tourismus. Ja, mein Gott, warum denn nicht? Wobei, ich frage mich, ob ich da mit so einem großen Pikachu auch durch den Sicherheitscheck komme.
4: Okay.

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0: abends mal eben schöne Serie gucken auf der Couch oder einen Film. Es klingt ja so einfach. Ist es aber nicht. Denn erstmal musst du dich ja entscheiden zwischen den gefühlt Milliarden Serien und Filmen auf den zig Plattformen. Und am Ende dauert es so lange, dir irgendwas anzuschauen, dass es dann eigentlich auch schon zu spät ist zum Gucken. Die Studie Screens in Motion der Zeitschrift TV Spielfilm hat jetzt Zahlen dazu, die zeigen, diese Entscheidungsfindung kostet uns richtig Lebenszeit. Ja, wer unter 29 ist, verbringt zum Beispiel hochgerechnet fast 5 Tage im Jahr allein damit, ein Format auszuwählen. In der Gruppe der 30- bis 49-Jährigen sind es hochgerechnet fast 4 Tage im Jahr. Und sie hier ist auch schon ganz gestresst.
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4: Also jetzt mal ganz im Ernst, ich hatte damals schon in der Videothek Probleme, mir einen Film auszusuchen. Wie soll ich denn bitte jetzt klarkommen? Und ja, ich war noch in einer Videothek, damals 1865, so, und danach habe ich das Automobil erfunden. Zurück zum Streaming. Jetzt mal ehrlich, wer soll denn mit dieser Auswahl zurechtkommen? Da musst du ja 1 Million Entscheidungen treffen. Und Entscheidungen, ne? Ich hasse die. Das größte Problem am Erwachsenwerden sind die ganzen Entscheidungen, die du treffen musst. Das und die Steuererklärung. Und Rückenschmerzen. Ach, ihr wisst, was ich meine. Entscheidungen, das ist ein Massenmord an Möglichkeiten. War das jetzt von Konfuzius oder eine StudiVZ-Gruppe? Ich weiß es nicht mehr, egal. Es stimmt. Zum Beispiel, wie soll man sich denn in einem Restaurant bitte zwischen Pizza und Nudeln entscheiden? Das macht doch keinen Sinn. Deswegen, liebe Leute, hat irgendein Mensch die Pizza Bolognese erfunden. Wer auch immer das war, möge dein Ärmel beim Händewaschen niemals runterrutschen und nass werden, Brudi. Zurück zum Thema, das abendliche Netflix and Chill. Ich sag lieber nicht, wie lange ich gebraucht habe, um zu checken, dass Netflix and Chill ein Code für Sex ist. Und dann sitzt du da mit Chips und Nüsschen und freust dich auf Sharknado 1 bis 1000, während er dich mit leeren Augen ansieht. Aber das ist eine andere Geschichte. Streaming, das stresst mich. Dann musst du dich erstmal zwischen Netflix und Prime und so entscheiden und dann auch noch zwischen Komödie und Thriller und dann welchen Thriller von den 30 Millionen. Ich muss sagen, ich lande am Ende einfach immer bei irgendeinem Film aus den 90ern, den ich schon 1000 Mal gesehen habe. Oder bei Herr der Ringe. Weißt du, das macht mich einfach glücklich. Ich weiß, wie es ausgeht, ich werde nicht enttäuscht und ich habe keinen Stress. Das hat ja auch schon Bilbo Beutlin gesagt, wenn du dich nicht für einen Film entscheiden kannst, Frodo, dann bring den Ring nach Mordor und guck danach am Get on. So.
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1: Ich bin David Riemer. Das US-Militär hat nach eigenen Angaben eine neue Welle von Angriffen gegen den Iran gestartet. Ziel sei es, Teherans Fähigkeit einzuschränken, den Schiffsverkehr in der Straße von Hormuz zu beeinträchtigen. Bereits am Vortag hatte das US-Militär Ziele in der Islamischen Republik angegriffen.
2: Beim NATO-Gipfel hatte Präsident Trump den Iran heftig beschimpft. Das Land sei erledigt, die Waffenruhe vorbei, die iranische Führung Abschaum. Die neue Angriffswelle kommt daher nicht unerwartet. Man habe den Iran hart getroffen, sagte Trump. Man könne noch viel härter zuschlagen. Verschiedene Golf-Anrainerstaaten meldeten feindlichen Beschuss. Der Iran hatte mit entschlossenen Gegenmaßnahmen gedroht. Die Eskalation hat die Märkte erzittern und den Ölpreis wieder steigen lassen. Trump behauptet trotzdem, dass der Konflikt zeitnah beigelegt werden könne. Aus den USA, Tina Eck.
1: Immer wieder kommt es zu schlimmen Unfällen mit abgestellten Leih-E-Scootern. Aber wer haftet für den Schaden? Die Fahrer sind oft weit weg und die Vermieter müssen auch nicht haften. Bisher bleiben Betroffene also meistens auf ihren Kosten sitzen. Heute berät der Bundestag, wie Vermieter und Fahrer nun stärker in die Pflicht genommen werden sollen.
3: Das grundsätzliche Haftungsrisiko für Unfälle, die durch abgestellte E-Scooter entstehen, das soll mit dem neuen Gesetzesentwurf demnächst komplett bei den Vermietern der E-Scooter liegen. Die Bundesregierung begründet es so: Wer sich wirtschaftlich an dem Betrieb der E-Scooter bereichere, der müsse auch das Risiko tragen und mögliche Unfallkosten von Anfang an einplanen. Für die Fahrer der E-Scooter bedeutet das aber nicht, dass sie

0: direkt fein raus wären. Sie würden bei Unfällen trotzdem für die von ihnen abgestellten E-Scooter haften, bis sie die Schuld nachweisbar von sich weisen können. Jonas Mikulajczak, Nachrichtenredaktion.
1: Scharfe Attacken gegen Verbündete und ein erneuter Griff nach Grönland. US-Präsident Donald Trump hat seine europäischen Verbündeten beim NATO-Gipfel in Ankara erneut öffentlich brüskiert. Er kündigte am Rande des Treffens an, die Handelsbeziehungen mit Spanien wegen fehlender Unterstützung im Iran-Krieg zu beenden und nannte das Land einen furchtbaren Partner. Auch Deutschland zählte er wieder zu den Ländern, die die USA im Stich gelassen hätten. Heute Abend kommt es zur ersten Viertelfinalpartie der Fußball-Weltmeisterschaft in den USA, Mexiko und Kanada. Frankreich und Marokko spielen um den Einzug ins Halbfinale. Anstoß ist um 22 Uhr. Der Gewinner des Spiels trifft im Halbfinale auf Spanien oder Belgien.
2: Na, so muss der Sommer doch sein. Nicht zu heiß und hier und da mal Wolken, aber weiter trocken. Heute mit höchstens 29 Grad. Morgen etwas bewölkter, aber weiter trocken. Dazu morgen dann bis zu 31 Grad.
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4: Zurzeit liegen uns keine Meldungen vor. Wir wünschen allen unterwegs gute Fahrt.
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2: Es gibt die zum Entspannen, die so eher für aktivere Leute und die für Familien. Badeseen. Wir checken die Badeseen bei uns ab, damit ihr einfach wisst, ja, was lohnt sich für mich und was eher nicht. Wo brauche ich gar nicht hinfahren? Nach den nächsten drei Songs ist hier der nächste Badesee dran. Ich bin Sascha Fassbender.

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0: Ja, wir stellen euch die besten Badeseen in NRW vor, damit ihr einfach in den kommenden heißen Tagen wisst, wo ihr am besten es aushalten könnt. Reporter Thorsten Ortmann war für euch am Tuttenbrocksee, direkt an der A2 in Beckum und hat sich mit Gästen und Mitarbeitern da getroffen. Thorsten, Match oder nicht?
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2: Das große Badeseetindern. Wo treffen wir uns?
3: Willkommen am Tuttenbrocksee in Beckum. Ein wahres Paradies für alle, die Wassersport lieben.
2: Ja, muss ich was bezahlen?
4: Und es fängt an beim Strandbadeintritt, 7 Euro für eine Tageskarte. Der Aquapark wäre 14 Euro für eine Stunde, wo dann der Tageseintritt mit drin ist für Strandbad den ganzen Tag. SUP sind wir bei 16 Euro und Anfängerkurs Wasserski fängt bei 32 Euro an.
2: Was können wir da machen?
5: Hier kann man richtig viel Spaß haben und das Wasser ist auch nicht so kalt, also man kann es gut aushalten hier.
6: Ja. Der Aquapark dort, das ist richtig cool, also auch mit mehreren Leuten mit den Freunden zusammen dort.
7: Ich mag sehr die Natur hier.
4: Beachvolleyball spielen, schwimmen, Stand-up-Paddling oder Wasserski und Wakeboard fahren.
8: Kann ich meine Kids mitbringen?
4: Ja, selbstverständlich. Wir gucken schon, dass wir familienfreundlich sind und viele Familien freuen sich. Die Kinder verbringen eine schöne Zeit im Aquapark und die Eltern können mal entspannen in der Gastronomie.
2: Treffen wir uns zum Essen oder nur für Drinks?
4: Oh, durchaus beides möglich.
9: Unser Kracher sind die Chicken Filet Straps mit Pommes. Dann bieten wir an Kibbelinger. Dann gehen wir weiter. Flammkuchen haben wir. Dann haben wir jeden Mittwoch an der Happy Hour. Kostet mittwochs jedes Kraftbier 3 Euro. Jeder Aperitif, als Beispiel Aperol Spritz, Lele Valperi 5 Euro.
8: Können wir da chillen?
5: Ja.
8: Können wir da chillen?
5: Ja. Man kann da sitzen, mit Freunden chillen und Snacks essen. Ich mag sowas. Es macht sehr Spaß, auch einfach den zuzugucken.
9: Ist wie ein kleines Urlaubsparadies.
2: Ist es ein Match?
3: Absolut. Es ist ein wunderschönes Strandbad. Es gibt einen Strand, es gibt Liegewiesen, es gibt einen großen Aquapark. Man kann hier Wakeboard fahren oder auch Wasserski fahren. Es gibt ein tolles Restaurant. Alles, was man braucht. Viel Spaß!

0: Der Sommer ist zurück mit ganz, ganz, ganz viel Sonne heute. Wir bekommen kaum Wolken und bis zu 29 Grad. Morgen am Freitag, ja, ganz ähnlich, aber etwas wärmer mit maximal 31 Grad.
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2: Zurzeit liegen uns keine Meldungen vor. Wir wünschen allen unterwegs gute Fahrt.
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0: Sascha Fassbender hier und ach, ist das knuffig. Tut euch mal einen Gefallen und sucht im Internet nach Bildern von Bärenjungen, also Babybären. So, und dann Hundewelpen und schon ist ein blöder Tag ein bisschen weniger blöd. Jetzt mache ich ihn nochmal ein bisschen besser. Forschende in Spanien haben ein neues Tier entdeckt, das leider schon ausgestorben ist, aber es war sicherlich ganz süß. Ein Bärenhund oder ein Hundebär? Ich weiß es nicht.

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0: Habt ihr eben bei mir im Wetter gehört. Es wird wieder schöner und da sitzt ihr dann vielleicht auch wieder draußen im Garten bei euch oder vielleicht bei Freunden. Und da ein dickes Thema ist ja immer so der Zaun zum Nachbarn.
1: Nicht lebende Einfriedung heißt das bitte.
0: Kollege Laura Potting ist da.
1: Hallo.
0: Man könnte sie auch als lebende Einfriedung bezeichnen. Denn sie würde sich hervorragend dafür eignen, ne? Leute davon abzuhalten, aufs eigene Grundstück zu laufen. Und zwar einfach nur, indem sie die Leute anbrüllt.
1: Hast du mich gerade als lebende Einfriedung bezeichnet? Ich muss aber sagen, das würde mir als Job gefallen.
0: Wir sprechen heute über kompliziertes Beamtendeutsch. Der Grund, wir lieben kompliziertes Beamtendeutsch einfach. Und ja, sind auf ganz viele tolle Beispiele gestoßen.
1: So sieht's aus und deswegen mache ich heute ein Quiz mit dir, habe ich mir überlegt. Also ich sag dir einen Begriff und du musst dann sagen, was es ist oder umgekehrt.
0: Ich bin auf jeden Fall gespannt.
1: Personenvereinzelungsanlage.
0: Oh, sind das diese Drehkreuze so an Kasse oder Hinterkassen?
1: Ja, ja, hey. Das macht doch eigentlich Sinn, vereinzelt Personen in einer Menge zum Beispiel. So weiter, raumübergreifendes Großgrün.
0: Ein Busch, ein Baum.
1: Du bist einfach viel zu gut für dieses Jahr. Ich habe schon keinen Bock mehr. Was ich mich frage ist, dann wäre doch eigentlich ein raumübergreifendes Großgrün auch als eine lebende Einfriedung nutzbar, oder? Egal. Weiter im Text. Sanitärhieb.
0: Sanitärhieb? Keine Ahnung, wenn es auf dem Rastplatzklo besonders schlimm aussieht, dann trifft sich der Sanitärhieb. Ich weiß es nicht.
1: Nee, das ist, wenn du mir besonders doll auf den Sack gehst und ich dir einen mit der Klobrille. Nein.
0: Das also, ist es so.
1: Da geht es um das Fällen von Bäumen. Entschuldigung, von großübergreifendem Großgrün. Raumübergreifendem Großgrün. Wenn man Bäume fällt, die zum Beispiel krank sind, ne?
0: Ja.
1: Dann heißt das Sanitärhieb, damit sollen zum Beispiel auch andere Bäume geschützt werden.
0: Wow.
1: Also nehmen wir mal an, du willst als lebende Einfriedung ein raumübergreifendes Großgrün benutzen, dann wäre ein Sanitärhieb vermutlich suboptimal.
0: Gesundheit. Und ein Beamter so, ja klar, genau so.
1: Genau, ist doch logisch, hallo. Zu guter Letzt habe ich noch den konisch geformten Schüttgutbehälter mit Zentralauslauf mitgebracht.
0: Also ich habe schon bei konisch aufgehört zuzuhören.
1: Kann ich gut verstehen. Es ist ein Trichter.
0: Natürlich, ja klar. Mein Liebling ist ja Spontanvegetation. Das heißt einfach Unkraut, oder?
1: Und ich finde, das ist so süß, weil Spontanvegetation, das klingt so wie, bam, da ist das Unkraut da. So ganz spontan. Ich finde das irgendwie lustig.
0: Also ich bin auf jeden Fall Riesenfan. Das deutsche Beamtendeutsch, es passt auch, weil es einfach typisch deutsch ist.
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1: Ich bin David Riemer. Das US-Militär hat eine neue Angriffswelle auf Ziele im Iran begonnen. Örtliche Medien berichten von Explosionen in mehreren Gebieten entlang der Küste des Landes. Nach US-Angaben sollen die Angriffe die Fähigkeit des Iran einschränken, den Schiffsverkehr in der Straße von Hormuz zu beeinträchtigen. US-Präsident Trump drohte mit noch stärkeren Angriffen. Der Iran wiederum soll als Gegenreaktion erneut die mit den USA verbündeten Länder Bahrain und Kuwait attackiert haben. Weniger Bürokratie. Lange waren die Anträge auf Kindergeld und Elterngeld mit einem Wust an Formularen verbunden. Das soll einfacher werden. Das Kindergeld soll künftig ohne Antrag ausgezahlt werden. Das will der Bundestag heute beschließen.
2: Mit dem neuen Gesetzesentwurf soll die Kindergeldbeantragung nach der Geburt mehr oder weniger automatisch ablaufen. Das Kind müsste von den Eltern dann nur noch beim Standesamt angemeldet werden. Oft übernimmt das aber auch schon das Krankenhaus für sie. Bei Eltern, die schon ein Kind haben, würde dann ab März 2027 bei jedem weiteren Kind das Kindergeld auf das bisherige Konto überwiesen werden. Für Personen, die zum ersten Mal Eltern werden, würde das System erst ab November 2027 greifen. Aber auch da, solange eine IBAN vorliegt, soll das Kindergeld automatisch kommen. Aus Berlin, Jonas Mikulajczak.
1: Außenminister Wadefuhl sieht die NATO trotz des sprunghaften Verhaltens von US-Präsident Trump nicht als geschwächt. Diese NATO halte zusammen, sagte er im Ersten. Am Ende des NATO-Gipfels in Ankara habe Trump klar an der Seite der europäischen Verbündeten gestanden. Zwar habe es auf dem Gipfel irritierende Bemerkungen gegeben, in den internen Beratungen seien sich die Bündnispartner aber sehr einig gewesen, so der Außenminister. Bei der Fußball-WM steht heute das erste Viertelfinale an. Bei der Partie Frankreich gegen Marokko können sich die Fans auf zwei französische Topstars freuen, Ousmane Dembélé und Kylian Mbappé.
3: 5 Siege, 14-2 Tore. Frankreich ist bis jetzt eindrucksvoll durch diese Weltmeisterschaft marschiert. Beim hitzigen Achtelfinalsieg gegen Deutschland-Bezwinger Paraguay bewies das Team, dass es auch mit unbequemen Gegnern zurechtkommt. Favoriten sind Mbappé und Co. auch gegen Marokko. Aber Achtung, der Halbfinalist der letzten Weltmeisterschaft hat auch bei diesem Turnier seine Stärke bewiesen. Marokko wird ein echter Härtetest für die Franzosen.

0: Rosen. Thomas Thonfeld, Sportredaktion.
1: Anstoß ist heute Abend um 22 Uhr. Der Gewinner der Partie trifft im Halbfinale auf Spanien oder Belgien.
2: Es wird wieder sommerlich. Heute bekommen wir viel blauen Himmel, trocken mit höchstens 29 Grad. Morgen am Freitag ein paar mehr Wolken, aber weiter kein Regen und bis zu 31 Grad.
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4: Zurzeit liegen uns keine Meldungen vor. Wir wünschen allen unterwegs gute Fahrt.
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2: Gurken, Snackgurken, saure Gurken, Gurken im Salat, Gurken auf den Augen, Gurken im Gin Tonic, Zucchini. Ist eine Zucchini eine Gurke? Ich glaube nicht. Ich mag aber Gurken wirklich richtig gern, aber so gern? Hi, Sascha Wassbender hier und in Thüringen hat ein ausgebüxter Schafbock eine komplette Gurkenernte aufgefuttert. Der Schafbock wurde mittlerweile einem Tierschutzverein übergeben, nachdem er eingefangen wurde, vermutlich angelockt mit einem

0: Wie schön, dass du einmal
1: hat man dein Gen jetzt gehört?
0: Es ist aber auch noch sehr früh am Morgen, ja, ich darf gehen.
1: Ein ganz, ganz früher Donnerstagmorgen und wir gucken, was heute so geht.
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0: Schlafen.
1: Auch gähnen und schlafen und gähnen und schlafen. Und jetzt musst du mir einmal ganz kurz sagen, was heute wichtig ist.
0: Ja, das mache ich. Also zum einen geht es heute im Bundestag ums Kindergeld. Du hast ja selber Kiddies, ne? Und du weißt es vielleicht, das ist ja alles einfach nicht so einfach, ne? Ja. Mit den ganzen Anträgen auf Kindergeld und Elterngeld. Dann hast du so einen Wust aus Formularen. Und das soll einfacher werden. Das Kindergeld soll künftig ohne Antrag ausgezahlt werden. Das will der Bundestag beschließen. Und dann geht es da heute auch noch um E-Scooter. Leidiges Thema. Immer wieder kommt es ja zu Unfällen mit so abgestellten Leih-E-Scootern. Ja. Und die Frage ist, wer haftet denn für den Schaden? Bisher bleiben Betroffene oft auf ihren Kosten sitzen. Und heute berät der Bundestag, wie Vermieter und Fahrer stärker in die Pflicht genommen werden können.
1: Und dann haben wir auch noch einen Geburtstag.
0: Ja, und zwar von ihm hier.
3: Meine Mama hat immer gesagt, das Leben ist wie eine Schachtel Pralinen. Man weiß nie, was man kriegt.
4: Yeah! Seht euch nur mein Werk an! Ich habe Feuer gemacht! Ich habe Feuer gemacht!
1: Darf ich einmal kurz klugscheißern? Das stimmt gar nicht. Auf Pralinen steht immer auf der Rückseite, was drin ist.
0: Oh mein Gott.
1: Tom Hanks ist es auf jeden Fall. Forrest Gump, Captain Miller und die Stimme von Woody in Toy Story. Toller Schauspieler.
0: Ja, der ist einfach großartig. Ja. Zweifacher Oscar-Preisträger und er feiert heute seinen 70. Geburtstag. Wupp, wupp. Ganz ehrlich, Hollywood wäre ohne ihn undenkbar.
1: Ja.
0: So, und du hast gesagt Forrest Gump, aber auch hier Filme wie Philadelphia, Apollo 13, E-Mail für dich, Schlaflos in Seattle, Da Vinci Code.
1: Ganz, ganz viele. Bester Mann, wir sagen Happy Birthday, obwohl er uns ja vermutlich nicht hören wird.
0: Was? Er ist unser größter Fan, da bin ich von überzeugt, vor allen Dingen, wenn es früh morgens ist.
1: Vor allem von deinem Genen, da ist er ein Riesenfan.
0: Das kann ich auch besonders
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0: Da, so muss der Sommer doch sein. Nicht zu heiß und hier und da mal Wolken, aber weiter trocken. Heute mit höchstens 29 Grad. Morgen etwas bewölkter, aber weiter trocken. Dazu morgen dann bis zu 31 Grad.
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2: Zurzeit liegen uns keine Meldungen vor. Wir wünschen allen unterwegs gute Fahrt.
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0: Mit Sascha Fassbender. Und ja, das ist doch mal eine tolle Idee. Ein Flughafen in Japan heißt jetzt Pokémon Airport.
3: Pikachu? Pika, Pika.
0: Da baumeln dann Pikachu und andere Pokémon von der Decke und so. Da gibt's dann auch so Pokémon-Sachen zu kaufen, Merchandise und so. Das Ziel, mehr Tourismus. Ja, mein Gott, warum denn nicht? Wobei, ich frage mich, ob ich da mit so einem großen Pikachu auch durch den Sicherheitscheck komme.

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0: Gold. Das ist Loi für den ganz frühen Donnerstagmorgen. Du bist gut genug. Das habt ihr wahrscheinlich schon ein paar Mal gehört, aber es ist auch einfach ein schöner Satz. Ja, hat euch das schon mal jemand gesagt? Wenn nein, dann wird's allerhöchste Zeit. Julia Rebecca Riedel von der Evangelischen Kirche spricht im Augenblick mal heute Morgen über Shirin Davids aktuellen Song und warum der eine tolle Botschaft so im Leben ist, aber nicht unbedingt in einem Gottesdienst vorkommen muss.
1: Augenblick mal. Ich sitze mit einer Gruppe junger Menschen zusammen und wir bereiten einen Jugendgottesdienst vor. Jemand schlägt vor, was ist mit dem Shirin David Song? Du bist gut genug. Das ist doch die perfekte Botschaft. Alle nicken. Ich auch. Erstmal. Shirin David ist gerade überall. Der Song flutet die sozialen Medien, läuft in den Charts, selbst in den USA wird er gefeiert. Die Botschaft ist simpel und stark. Du musst nicht perfekt sein. Du musst nicht ständig performen. Du bist gut genug, genau so wie du bist. Aber dann bleibt bei mir Unbehagen, denn Shirin David ist eine Künstlerin, die offen über Schönheits-OPs spricht, deren ganzes Image auf maximale Kontrolle und Optimierung ausgerichtet ist. Der Song sagt, du bist genug. Ihre Inszenierung sagt etwas anderes. In unserer Runde einigen wir uns, die Botschaft stimmt, aber sie ist älter als dieser Song, viel älter. Im Buch Jesaja sagt Gott, ich habe dich bei deinem Namen gerufen, du bist mein. Weil ich das glaube, weil ich weiß, dass da einer ist, der mich kennt und hält, kann ich auch sagen, was im 139. Psalm steht. Herr, ich danke dir dafür, dass du mich so wunderbar und einzigartig gemacht hast. Das ist kein Größenwahn, das ist Dankbarkeit. Shirin David darf gerne auf der Party danach laufen, aber in einen Gottesdienst gehört Gottes tröstendes und ermutigendes Wort. Julia Rebecca Riedel von der Evangelischen Kirche für Augenblick mal.

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1: Mit Marc Weiß. Schönen guten Morgen. Wirklich stabil war sie wohl nie. Jetzt ist die Waffenruhe zwischen den USA und dem Iran wohl endgültig vorbei. US-Präsident Trump hatte sie gestern am Rande des NATO-Gipfels in Ankara für beendet erklärt und beide Seiten greifen sich seitdem gegenseitig wieder an. Zuletzt haben die iranischen Revolutionsgarden nach eigenen Angaben Stützpunkte der USA in den Golfstaaten Bahrain und Kuwait angegriffen. Es dreht sich alles wieder um die Frage, wer die Straße von Hormuz kontrolliert. Infos dazu von Christian Böder.
2: Laut den Revolutionsgarden waren die Raketen- und Drohnenschläge gegen wichtige Infrastruktur und Einrichtungen der US-Armee gerichtet. Und es sollen nicht die letzten bleiben, wenn die USA mit Gegenschlägen antworten. Die iranischen Angriffe waren selbst eine Reaktion auf Attacken des US-Militärs, das innerhalb von 24 Stunden zweimal Ziele im Iran angegriffen hatte. Mit den Militäraktionen geht auch das Säbelrasseln weiter. US-Präsident Trump drohte mit noch weiteren massiveren Einsätzen, sollte der Iran die Füße nicht stillhalten. Und von iranischer Seite drohte Chefunterhändler Ghalibaf in Richtung Washington, wer angreife, werde selbst angegriffen. Die USA hätten immer noch nicht begriffen, dass Einschüchterung und Wortbruch nicht ohne Folge blieben, schrieb er auf X.
1: Christian Böder mit Infos, vielen Dank. Und jetzt die weiteren Themen in der Zusammenfassung. Der Bundestag stimmt heute über das neue Kindergeld ab. In Zukunft soll es automatisch ausgezahlt werden. Eltern sollen es nicht mehr beantragen müssen. Voraussetzung für die automatische Zahlung ist, dass der Staat die Kontoverbindung von mindestens einem Elternteil kennt. Bei der Fußball-WM steht heute Abend das erste Viertelfinale an. Um 22 Uhr trifft Frankreich auf Marokko. Insgesamt sind noch 8 Mannschaften dabei. Neben Frankreich und Marokko sind das Spanien, Belgien, Norwegen, England, Argentinien und die Schweiz. Gefühlt haben wir es alle, jetzt ist es auch amtlich. Der vergangene Juni war in Westeuropa der heißeste jemals gemessene. Die Durchschnittstemperatur lag bei 20,74 Grad. Das sind 3 Grad über dem Juni-Mittelwert der Jahre 91 bis 2020, meldet der Klimawandeldienst Copernicus. Weltweit war es demnach der zweitwärmste Juni seit Beginn der Messungen. Und unter der Hitze haben auch die Meere gelitten. Die durchschnittliche Meeresoberflächentemperatur war mit 20,86 Grad ebenfalls die höchste je gemessene Temperatur in einem Juni. Der Monat habe deutlich gemacht, wie tiefgreifend sich das Klima verändert, heißt es von den Experten bei Copernicus. Die Folge seien immer intensivere Hitzewellen, ein anhaltend warmer Ozean und damit wachsende Risiken für Menschen und die Ökosysteme. Und das waren die Nachrichten mit Marc Weiß.
3: Das Welle Niederrhein-Wetter bringt im Tagesverlauf ordentlich Sonne mit und es bleibt trocken. Dazu aktuell 16 Grad in Niersen und Benrath, später um die 27 Grad. Morgen noch wärmer, trocken und sonnig. 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Es ist gerade noch ruhig auf den Straßen. Falls ihr doch schon was seht, meldet euch an der Welle Niederrhein Hotline 02151 50 60 70.
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3: Guten Morgen, heute wieder bestes Wetter, um ins Freibad zu hüpfen. Wie wär's mal mit Willig de Bütt? Wir

0: Guten Morgen am Donnerstag um 6:09. Hier ist Welle Niederrhein und wir kümmern uns schon mal um eure Wochenendplanung. Soll ja wieder heiß werden und deshalb machen wir für euch den Freibad-Check. Wir waren diese Woche schon in Grefrath, Mönchengladbach und Krefeld unterwegs. Heute ist Willig dran mit dem großen Außenbereich vom De Bütt. Meine Kollegin Julia Rosendahl hatte auch ein paar von euch getroffen.
1: Was macht für euch das Freibad hier so besonders?
2: Hier ist es sauber und gepflegt. Für die Kinder viele Möglichkeiten, hier der Wasserspielplatz. Ja, für Willig ist das hier und für die Bürgerinnen und Bürger ein schöner Ort, wo man sich jetzt entspannen kann.
3: Weil das das schönste Freibad ist, von den Leuten her, hier ist einfach fantastisch.
4: Das ist halt wie Urlaub, wenn man hier mal ist.
1: Gerade wenn die Sonne so schön rauskommt wie gerade, ne?
4: Ja, wenn sie mal rauskommt. Die Liegewiese ist toll, das Schwimmbad ist schön, die Rutsche und die Enkel haben auch Spaß.
1: Schön, so muss das sein. Habt ihr auch schon hier das Hüpfkissen drüber ausprobiert?
4: Wart ihr schon hüpfen?
5: Ja.
1: Ja? Und, könnt ihr empfehlen?
5: Ja, dann muss ich das gleich auch mal testen, glaube ich.
1: Also du bist eher die Sportliche?
5: Ja, also ich bin eigentlich hier, um jetzt zu schwimmen und dann fahre ich wieder nach Hause.
1: Ich bin heute mal ein bisschen faul. Ich werde mir jetzt Pommes gönnen und dann lege ich mich da hinten mal auf die Wiese und suche mir ein Schattenplätzchen. Ja, das kann ich auch empfehlen.
0: So, ob Pommes und Hüpfburgkissen oder Hüpfkissen so eine gute Kombination sind, das hören wir heute Morgen noch hier bei Welle Niederrhein. Und bei mir, Natascha Brücker ist hier. Ich wünsche euch einen guten Morgen.

Aber es passt die Musik auch mal wieder zum Wetter da draußen, ne? Guten Morgen am Donnerstag, hier ist Welle Niederrhein. 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

0: Purple Disco Machine, immer gute Laune. Substitution um 7 Uhr. Stimmt ja gar nicht, 6:30 ist es, mein Gott.
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2: Mit Judith Deussen, schönen guten Morgen. Bei der Fußball-WM steht heute das erste Viertelfinale an. Bei der Partie Frankreich gegen Marokko können sich die Fans gleich auf zwei französische Starspieler freuen. Ousmane Dembélé und Kylian Mbappé. In Krefeld wird jetzt auf jeden Euro geschaut. Der Kämmerer der Stadt hat ab sofort eine Haushaltssperre verhängt. Damit dürfen erstmal nur noch Ausgaben gemacht werden, zu denen die Stadt verpflichtet ist, zum Beispiel für Personal oder soziale Leistungen. Für Oberbürgermeister Frank Mayer kommt das nicht überraschend. Er sagt, wie viele Kommunen in Deutschland steht auch Krefeld jetzt mit dem Rücken zur Wand. Gleichzeitig appelliert er an Bund und Land, die finanzielle Lage der Städte und Gemeinden grundsätzlich zu verbessern. Wie sollen neue Straßen in Kempen benannt werden? In Kempen hat die Stadtverwaltung neue Vorschläge dafür vorgelegt. Der Kulturausschuss befasst sich heute mit der Liste. Luisa Lörs, was stehen da für Namen drauf?
3: Die Vorschläge umfassen unter anderem frühere Ehrenbürger, verdiente Bürgerinnen, jüdische Mitbürger oder bekannte Politikerinnen. Genannt worden sind zum Beispiel Klaus Hülshoff, Rita Süßmuth oder die Holocaust-Überlebende Miriam Honig-Winter. Auch die Werdauer Straße oder eine St. Martin-Straße sind vorgeschlagen worden. Die Liste ist nach Angaben der Stadt in Abstimmung mit der Gleichstellungsbeauftragten erstellt worden.
2: Hitze, Trockenheit und Wind. All das macht den Bäumen in Viersen gerade sehr zu schaffen. Die Stadtverwaltung bittet uns deshalb, Hilfe beim Gießen von Bäumen anzubieten, aber auch von Sträuchern. Die städtischen Betriebe bewässern zwar seit Wochen vor allem junge Bäume, stoßen dabei aber an ihre Grenzen, heißt es. Insgesamt müssen rund 510 Bäume versorgt werden. Jeder neue gepflanzte Baum bekommt pro Gießgang etwa 250 Liter Wasser. Solange der Vorrat reicht, stellt die Stadt auch Bewässerungssäcke zur Verfügung. Wie ihr da rankommt, lest ihr bei uns im Netz auf welleniederrhein.de und auch in unserer App. Und das waren die Nachrichten mit Judith Deussen.
0: Das Welle Niederrhein-Wetter bleibt weiterhin trocken. Außerdem kriegen wir heute viel Sonne ab. Dazu haben wir aktuell 15 Grad in Niederkrüchten und Fährberg, später um die 27 Grad. Morgen noch einen Tacken wärmer, trocken und sonnig. Der beste Verkehrsservice für den Niederrhein. Die Straßen sind frei. Falls ihr doch was seht, meldet euch an der Welle Niederrhein Hotline 02151 50 60 70.
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0: Guten Morgen, 6.42 Uhr ist es.
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0: Norwegen spielt bei dieser WM überraschend stark, aber fast noch auffälliger sind die Fans. Die feiern nämlich nicht nur im Stadion. Die nehmen ihre Viking Row inzwischen gefühlt überall mit hin, wo in Amerika gerade irgendwas nach Sport aussieht.
2: Die norwegischen Fans haben bei dieser Weltmeisterschaft ihr eigenes Markenzeichen. Das kennen wir ja inzwischen. Die Viking Row. Also sie setzen oder stellen sich alle in Reihen, tun so, als würden sie gemeinsam in einem Wikingerschiff rudern und brüllen im Takt. Das haben sie nach Norwegens Siegen im Stadion gemacht, das haben sie auf Straßen gemacht, am Times Square. Und dann haben sie offenbar beschlossen, ja, das reicht uns nicht. In New York tauchten norwegische Fans plötzlich bei einem Baseballspiel der Mets im City Field auf. Mets gegen Cubs, komplett andere Sportart, komplett andere Regeln, aber für die Norweger offenbar egal. Hauptsache Tribüne, Hauptsache Stimmung, Hauptsache irgendwo kann man rudern.
3: Now we've got Norway on hand. They're loving it.
2: Und auch beim Golf waren sie dabei. Beim Travelers Championship in Connecticut unterstützten norwegische Fans ihre Landsleute Viktor Hovland und Christopher Reitan. Auch dort wurde gerudert. Also auf einem Golfplatz, bei einem Sport, der normalerweise schon nervös wird, wenn jemand zu laut einen Müsli-Riegel auspackt. Viktor Hovland gewann das Turnier am Ende sogar und machte selbst bei der Viking Row mit.
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1: Mit Marc Weiß. Schönen guten Morgen. Das sind unruhige Zeiten bei VW. Der Vorstand plant laut Medienberichten einen harten Sparkurs mit einem massiven Stellenabbau und sogar Werksschließungen. Heute Mittag trifft sich dazu der Aufsichtsrat in Wolfsburg, um über die Zukunft des Autoherstellers zu beraten. Frage an Malte Albrecht aus dem News-Team. Wie ist denn in der Belegschaft die Stimmung vor diesem Treffen?
2: Ja, natürlich extrem angespannt. Laut Manager-Magazin könnten weltweit bis zu 100.000 Arbeitsplätze gestrichen werden. Doppelt so viele wie bisher geplant. 4 Werken in Deutschland droht demnach sogar die Schließung. VW hat diese Zahlen bisher nicht bestätigt, spricht aber selber von tiefgreifenden Veränderungen. Offenbar will Volkswagen-Chef Blume die Kernmarke VW aus dem Konzernverbund herauslösen und als eigene Gesellschaft aufstellen. Zum VW-Konzern gehören ja unter anderem noch Audi, Porsche und Seat und eben Volkswagen. Die IG Metall warnt vor einem Kahlschlag und hat für heute an allen deutschen VW-Standorten zu Protesten aufgerufen.
1: Malte Albrecht mit Infos. Vielen Dank. Und jetzt die weiteren Themen in der Zusammenfassung. Das US-Militär hat eine neue Angriffswelle auf Ziele im Iran begonnen. Lokale Medien berichten von Explosionen in mehreren Gebieten entlang der Küste. Der Iran hat schon geantwortet, es seien US-Stützpunkte in Bahrain und Kuwait attackiert worden, meldet Teheran. In Sachsen-Anhalt ist ein 4-jähriges Kind offenbar von einem Hund totgebissen worden. Laut Polizei passierte der Vorfall gestern Nachmittag in der Gemeinde Drosa im Osternienburger Land. Seelsorger kümmerten sich um die Mutter des Kindes. Weitere Details sind noch nicht bekannt. Bei der Fußball-WM steht heute Abend das erste Viertelfinale an. Um 22 Uhr trifft Frankreich auf Marokko. Insgesamt sind noch 8 Mannschaften dabei. Neben Frankreich und Marokko sind das Spanien, Belgien, Norwegen, England, Argentinien und die Schweiz. Das US-Unternehmen OpenAI gibt heute sein neues Modell für künstliche Intelligenz für die breite Öffentlichkeit frei. GPT 5.6 wird dann im Einsatz sein. Auf Druck der US-Regierung hatte OpenAI das Analyse- und Programmiermodell zunächst nur einer begrenzten Zahl heimischer Firmen zur Verfügung gestellt. Politiker und Sicherheitsexperten sind in Sorge, weil die neue Technologie weltweit Software-Schwachstellen ausfindig machen kann. Und daraus könnten ganz neue Möglichkeiten für Hacker entstehen. Auch aus diesem Grund hatte die US-Regierung den weltweiten Zugang zu GPT 5.6 vorübergehend beschränkt. Ende Juni hob sie die Beschränkung aber wieder auf. Und das waren die Nachrichten mit Marc Weiß.
3: Das Welle Niederrhein-Wetter wird heute schön sonnig und es bleibt trocken. Dazu haben wir aktuell 16 Grad in St. Tönis und Oppum, später um die 27 Grad. Morgen bis zu 29 Grad, außerdem sonnig und trocken. Der beste Verkehrsservice für den Niederrhein. A44 Mönchengladbach Richtung Düsseldorf. Zwischen Osterrad und Langlatum 1 Kilometer Stau, 8 Minuten plus. Die 52 Remont Richtung Düsseldorf. Zwischen Kreuz Mönchengladbach und Neuwerk 3 Kilometer stockend, 6 Minuten plus. Und die A57 Nimwegen Richtung Köln. Zwischen Kreuz Mörs und Krefeld-Oppum 4 Kilometer stockend, 5 Minuten plus. Falls ihr noch was seht, meldet euch an der Welle Niederrhein-Hotline 02151 50 60 70.
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0: Es ist 7:10 und wir von Welle Niederrhein gucken, wo ihr euch schön abkühlen könnt. Wir haben den großen Freibadcheck am Laufen, geht so langsam zu Ende, läuft ja auch schon die ganze Woche. Und zu guter Letzt hat sich Kollegin Julia Rosendahl das Freibad vom De Bütt in Willich angeguckt und auch ein bisschen Hunger mitgebracht.
1: Auf leeren Magen soll man nicht schwimmen gehen, oder? Zeit für eine Freibadpommes, die fehlt mir diese Woche auch noch. Hallo, ich hätte gerne eine Freibadpommes mit Ketchup, bitte. Das wär's, danke.
2: Jo, 20.
1: Jo, bitteschön.
2: Cent.
1: Dankeschön. Ha, das sieht schon mal gut aus. Ich werde mir jetzt ein schattiges Plätzchen suchen und meine Pommes genießen. Schmeckt auch. Essen ist verdaut, also ab ins Wasser. Was gefällt dir denn hier besonders gut?
3: Das Wasser.
1: Dann ganz viel Spaß euch. Ich gehe jetzt aber in der Sonne eine Runde trocknen. Oder noch besser, trockenhüpfen. Hier gibt es nämlich so ein riesengroßes Hüpfkissen für die Kids eigentlich. Aber ich fühle mich gerade auch wie ein Kind. Und ich fühle mich auch schon ein bisschen trockener. Also, mein Fazit, leckere Freibadpommes, schöne große grüne Wiese zum Entspannen und richtig angenehme Wassertemperatur.
0: Das ist herrlich in Willich im De Bütt. Genau das Richtige fürs warme Wochenende. Was da sonst noch alles geht in Brücken, Schwalmtal und Krefeld, das findet ihr auf welleniederrhein.de in unserem Veranstaltungskalender. Und auch den Freibadcheck findet ihr da.

Shakira und Burna Boy bei Welle Niederrhein am Donnerstag um gleich 18 nach 7. Wir sind mittendrin in der Feierabendmarkt-Saison am Niederrhein. Lecker essen, lecker trinken und Spaß haben. Alles nach Feierabend. Gestern hat man sich in Lobberich getroffen. Heute Abend gibt es den nächsten Bubbelmarkt in Hüls. Und morgen Abend gibt es einen Feierabendmarkt-Spezial. Und zwar im Rahmen der Special Olympics Sports Tour. Die macht Halt in Krefeld. Und deshalb gibt es morgen Abend auf dem Platz vor dem Krefelder Rennbahn einen riesengroßen Feierabendmarkt. Bei der Special Olympics Sports Tour könnt ihr mal die Sportarten der Special Olympics ausprobieren. Das sind ja Sportwettbewerbe für Menschen mit geistiger und mehrfacher Beeinträchtigung. Kann man mal machen. Startet morgen um 17 Uhr. Welle Niederrhein wünscht jetzt schon mal viel Spaß.

Ja, guten Morgen. Es ist 20 Minuten nach 7. Ihr startet mit Welle Niederrhein in diesen Tag und Natascha Brücker. Und ich hab es doch gewusst. Ich hab mich schon wieder verplappert. Krefelder Rathaus, da finden morgen Special Olympic Sports Tour statt mit dem Feierabendmarkt Spezial. Jetzt wisst ihr Bescheid.

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1: Guten Morgen am Donnerstag, es ist 7:30.
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3: Mit Judith Deussen, schönen guten Morgen. 5 Monate nach dem tödlichen Angriff auf einen Zugbegleiter in Rheinland-Pfalz wird ab 10 Uhr im Landgericht Zweibrücken das Urteil erwartet. Der 26 Jahre alte Angeklagte soll dem Schaffner bei einer Ticketkontrolle mit den Fäusten so heftig gegen den Kopf geschlagen haben, dass dieser später im Krankenhaus starb. In Krefeld tritt ab sofort die Haushaltssperre in Kraft. Die Stadt zieht damit nach eigenen Angaben die Notbremse, weil die finanzielle Lage noch schlechter ist als gedacht. Jetzt sollen erstmal nur zwingend notwendige Ausgaben freigegeben werden. Luisa Lörs mit den Details.
4: Grund für die Sperre ist laut Stadt ein Schreiben der Bezirksregierung Düsseldorf. Darin warnt die Kommunalaufsicht, dass Krefeld in den nächsten Jahren noch mehr Schulden machen könnte als bisher angenommen. Jetzt soll fast überall gespart werden. Geld gibt es nur noch für Ausgaben, zu denen die Stadt verpflichtet ist, wie für Personal oder soziale Leistungen. Die Stadt reiht sich damit in eine Reihe von Kommunen am Niederrhein ein, die bereits sparen müssen oder vor ähnlichen Problemen stehen. Auch in Viersen wurde erst im Mai die Haushaltssperre verhängt.
3: In Kempen hat die Stadtverwaltung jetzt neue Vorschläge für Straßennamen vorgelegt. Der Kulturausschuss befasst sich heute mit dieser Liste. Die Vorschläge umfassen unter anderem frühere Ehrenbürger, verdiente Bürgerinnen, jüdische Mitbürger oder auch bekannte Politikerinnen. Genannt worden sind zum Beispiel Rita Süßmuth oder die Holocaust-Überlebende Miriam Honig-Winter. Auch eine St.-Martin-Straße ist im Gespräch. Die Liste ist nach Angaben der Stadt in Abstimmung mit der Gleichstellungsbeauftragten erstellt worden. Kinder und Jugendliche in Nettetal können in den Sommerferien wieder kostenlos kreativ werden. Die Stadtbücherei und das Jugendzentrum Spielecafé bieten dafür laut Stadt mehrere Kulturrucksack-Workshops an. Das Programm richtet sich an 10- bis 14-Jährige. Geplant sind unter anderem ein Filmdreh im Filmmuseum Düsseldorf, eine Fotomission, eine Nähwerkstatt, ein Theaterworkshop oder auch ein Manga-Kurs. Möglich wird das Angebot durch Fördergeld vom Land NRW. Alle Workshops sind kostenlos, die Plätze sind aber begrenzt. Deshalb ist vorher eine Anmeldung nötig. Den Link bekommt ihr bei uns im Netz auf welleniederrhein.de oder auch in unserer App. Und das waren die Nachrichten mit Judith Deussen.
1: Das Welle Niederrhein-Wetter bringt im Tagesverlauf noch ordentlich Sonne mit und es bleibt trocken. Dazu aktuell 16 Grad in Brüggen und in Linn, später um die 27 Grad. Morgen noch ein Tacken wärmer, außerdem trocken und sonnig. Der beste Verkehrsservice für den Niederrhein, A44 München-Gladbach Richtung Düsseldorf. Zwischen Osterrad und Langlatum 2 Kilometer Stau, 11 Minuten plus. Die 52 Remont Richtung Düsseldorf. Zwischen Kreuz Mönchengladbach und Mönchengladbach Nord 4 Kilometer Stau, 16 Minuten plus. Und die A57 Nimwegen Richtung Köln. Zwischen Kreuz Mörs und Kreuz Meerbusch 5 Kilometer stockend, 6 Minuten plus. Falls ihr noch was seht, meldet euch an der Welle Niederrhein Hotline 02151 50 60 70.
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1: Guten Morgen, ich wünsche euch einen ruhigen Start in diesen Tag.

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0: Guten Morgen, gleich 7:45. Hier ist Welle Niederrhein mit Natascha Brücker. Und wir machen kurz Stopp bei berühmten Filmzitaten.
1: Meine Mama hat immer gesagt, das Leben ist wie eine Schachtel Pralinen.
2: Man weiß nie, was man kriegt.
0: Auf eine Schachtel Pralinen mag das zutreffen, nicht aber auf den Mann, dem wir das berühmte Filmzitat verdanken. Wenn Tom Hanks in einem Film mitspielt, dann weiß man, was man kriegt, nämlich Top-Hollywood-Kino. Heute feiert Tom Hanks seinen 70. Geburtstag und Filmexperte Jörg Albrecht überbringt die Glückwünsche.
3: I made 900 movies and I think 8 of them are pretty good.
4: Er habe 900 Filme gedreht und er findet, 8 davon seien ziemlich gut. Okay, mit den 900 Filmen übertreibt es Tom Hanks ein wenig. Es durften so um die 80 sein. Dafür aber untertreibt er es mit den 8 ziemlich guten Filmen. Das sind weit mehr. Allein schon 5 zählt die Toy Story-Reihe, in der Hanks im Original Cowboy Woody die Stimme leiht. Der 5. kommt in 2 Wochen bei uns in die Kinos.
5: Woody. Hey, everybody.
6: It's good to be back.
4: Alle lieben nicht nur Woody, alle lieben auch Tom. Er ist der nette Typ von nebenan. Ein Hollywood-Star ohne Skandale, der mittlerweile 38 Jahre verheiratet ist. Also mit derselben Frau.
7: If I'm a nice
4: Wenn er der nette Kerl sei, so Hanks, dann liege das einfach daran, dass er viele nette Menschen in seinem Leben getroffen habe und genau diese Art Mensch immer sein wollte. Egal aber, welche Rolle er auch spielt, bei Tom Hanks sieht alles immer so leicht aus. So als sei es das Einfachste auf der Welt, vor eine Kamera zu treten und zu Schauspielern. Es sei das größte Losglück, das er je hatte, diesen Job zu ergreifen. Wenn du was tust, was du liebst, arbeitest du nicht einen einzigen Tag in deinem Leben. Das bin ich. Demnächst wird Tom Hanks Abraham Lincoln spielen, einen der Gründerväter der USA. Apropos Vater, auf einem Magazincover stand kürzlich unter seinem Bild Amerikas Vater. Er hätte da lieber der Sexiest Man der Welt gelesen, aber er nehme es so hin.
8: Magazine cover recently called me America's Dad. And I would have preferred Sexiest Man Alive, but I will take it.
0: Oh komm, Sexiest Man Alive ist er doch bestimmt für seine Frau. Ne? Tom Hanks wird heute 70 und wir von der Welle Niederrhein haben quasi gratuliert. 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
1: Mit Ralf Bosse. Das frühe Aus der deutschen Nationalmannschaft bei der Fußball-Weltmeisterschaft hat auch Folgen für die FIFA-Weltrangliste. Die DFB-Auswahl ist aus den Top 10 gefallen. Die Mannschaft wird nur noch auf Platz 12 geführt. Für den Deutschen Fußballbund ist das mehr als ein Schönheitsfehler. Die Platzierung kann Auswirkungen auf künftige Setzlisten bei Welt- und Europameisterschaften haben. Nach dem WM-Aus gegen Paraguay soll nun der sportliche Neustart gelingen. Die Nummer 1 der Welt ist Frankreich.
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2: Mit Marc Weiß. Schönen guten Morgen. In gut einer Stunde will Kanzler Merz im Bundestag eine Regierungserklärung zur aktuellen politischen Lage abgeben. Die übliche Aussprache danach dürfte vor allem die Opposition dazu nutzen, nochmal Kritik an den schwarz-roten Reformen zu üben. Im Laufe des Tages stehen im Bundestag dann noch wichtige Entscheidungen an. Unter anderem geht es um das antragslose Kindergeld. Infos dazu von Christian Böder.
3: Das Kindergeld soll künftig automatisch nach der Geburt eines Kindes gezahlt werden, ganz ohne Papierkram. Die Bundesregierung will so vor allem Eltern in der Zeit rund um die Geburt ihres Kindes und der Familiengründung entlasten, heißt es in dem Gesetzentwurf. Am Nachmittag soll sich dann auch entscheiden, ob Deutschland neue Gaskraftwerke bauen wird. Ziel der Bundesregierung ist es, eine Reserve zur Stromerzeugung zu schaffen, wenn Wind- und Solaranlagen nicht genug Energie liefern. Der Bundestag will dann am späten Abend auch über neue Regelungen für E-Scooter abstimmen. Opfer von Unfällen mit E-Rollern sollen künftig leichter Schadenersatz bekommen. Für die Anbieter von Mietrollern soll deshalb eine Haftung eingeführt werden. Wer mit der Vermietung von E-Scootern Geld verdiene, müsse auch die Verantwortung für Schäden übernehmen, hieß es dazu von Bundesjustizministerin Hubig. Bisher haften bei Unfällen nur die Nutzer der E-Scooter. Für sie soll die Haftung verschärft werden.
2: Christian Böder mit Infos. Vielen Dank. Und jetzt die weiteren Themen in der Zusammenfassung. Der VW-Aufsichtsrat berät heute in Wolfsburg über die neuen Sparpläne. Laut Manager-Magazin könnten bis zu 100.000 Stellen wegfallen, doppelt so viele wie bisher. IG Metall und Betriebsrat rufen zeitgleich an allen VW-Standorten zum Protest auf. Das US-Militär hat eine neue Angriffswelle auf Ziele im Iran begonnen. Örtliche Medien berichten von Explosionen in mehreren Gebieten. Der Iran hat schon geantwortet, es seien US-Stützpunkte in Bahrain und Kuwait attackiert worden, meldet Teheran. Gefühlt haben wir es alle, jetzt ist es amtlich. Der vergangene Juni war in Westeuropa der heißeste jemals gemessene. Die Durchschnittstemperatur lag bei 20,74 Grad. Das sind 3 Grad über dem Juni-Mittelwert der Jahre 91 bis 2020. Die globalen Krisen und die Inflation sorgen dafür, dass viele Deutsche sich um ihre Finanzlage sorgen. Knapp 4 von 5 Deutschen befürchten, dass sie mit ihrem Geld bald nicht mehr zurechtkommen. Das zeigt eine Umfrage im Auftrag der Auskunft TAI-CRIF. Jeder dritte Befragte geht sogar davon aus, dass sich seine finanzielle Lage in den nächsten 12 Monaten noch weiter verschlechtern wird. Von den Studienmachern heißt es, viele Bundesbürger hätten kein Gefühl von Sicherheit mehr. Dafür haben die vielen Krisen und Negativentwicklungen der vergangenen Monate und Jahre gesorgt. Auch die aktuellen Signale aus der Wirtschaft, dass sich die Lage zumindest stabilisieren könnte, ändern laut Umfrage erstmal nichts daran. Und das waren die Nachrichten mit Marc Weiß.
4: Das Welle Niederrhein-Wetter bringt im Tagesverlauf noch ordentlich Sonne mit und es bleibt trocken. Dazu haben wir aktuell 18 Grad in Viersen und in Trar, später um die 27 Grad. Morgen noch ein bisschen wärmer, trocken und sonnig. Der beste Verkehrsservice für den Niederrhein, A44 Mönchengladbach Richtung Düsseldorf. Zwischen Krefeld-Fichtenhain und Langlatum 4 Kilometer Stau, 35 Minuten plus. Die 52 Remont Richtung Düsseldorf. Zwischen Mönchengladbach-Hart und Mönchengladbach-Nord 5 Kilometer Stau, 13 Minuten plus. Die 57 Köln Richtung Krefeld. Zwischen Bowert und Kreuzmeerbusch 2 Kilometer Stau, 11 Minuten plus. Und in der Gegenrichtung zwischen Kreuzkamp-Lindfort und Kreuzmeerbusch insgesamt 8 Kilometer stockend, 12 Minuten plus. Geblitzt wird auch, und zwar in Krefeld am Glockenspitz. Dankeschön an Bernd, der hat's durchgegeben. Und falls ihr noch was melden möchtet, macht das an der Welle Niederrhein-Hotline. 02151 50 60 70.
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4: Guten Morgen, jetzt ein Song für euch, der nach Sommer klingt. Save My Love von Kygo.

0: Guten Morgen, hier ist Welle Niederrhein um 10 nach 8. Wir kümmern uns hier schon mal so ein bisschen um eure Wochenendplanung. Es soll ja wieder heiß werden. Deshalb machen wir für euch den großen Freibad-Check. Wir waren diese Woche schon in Grefrath, Mönchengladbach und Krefeld. Und heute ist Willich dran. Mit dem großen Außenbereich vom De Bütt. Meine Kollegin Julia Rosendahl hatte auch ein paar von euch getroffen.
1: Was macht für euch das Freibad hier so besonders?
2: Hier ist es sauber und gepflegt. Für die Kinder viele Möglichkeiten. Hier der Wasserspielplatz. Ja, für Willich ist das hier und für die Bürgerinnen und Bürger ein schöner Ort, wo man sich jetzt entspannen kann.
3: Weil das das schönste Freibad ist, von den Leuten her. Hier ist einfach fantastisch.
4: Das ist halt wie Urlaub, wenn man hier mal ist.
1: Gerade wenn die Sonne so schön rauskommt wie gerade, ne?
4: Ja, wenn sie mal rauskommt. Die Liegewiese ist toll, das Schwimmbad ist schön, die Rutsche und die Enkel haben auch Spaß.
1: Schön, so muss das sein. Habt ihr auch schon hier das Hüpfkissen drüber ausprobiert?
4: Wart ihr schon hüpfen?
5: Ja.
1: Ja? Und, könnt ihr empfehlen?
5: Ja, dann muss ich das gleich auch mal testen, glaube ich.
1: Also du bist eher die Sportliche?
5: Ja, also ich bin eigentlich hier, um jetzt zu schwimmen und dann fahre ich wieder nach Hause.
1: Ich bin heute mal ein bisschen faul. Ich werde mir jetzt Pommes gönnen und dann lege ich mich da hinten mal auf die Wiese und suche mir ein Schattenplätzchen. Ja, das kann ich auch empfehlen.
0: Ja, ob Pommes und Hüpfkissen dann so eine gute Kombi sind, haben wir heute schon gehört. Ist nichts passiert. 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

Guten Morgen, es ist Donnerstag und Welle Niederrhein ist bei euch. 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

0: Donnerstagmorgen, 8:30.
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2: Mit Judith Deussen, schönen guten Morgen. Lange waren die Anträge auf Kindergeld und Elterngeld mit einem Wust an Formularen verbunden. Das soll einfacher werden. Das Kindergeld soll künftig ohne Antrag ausgezahlt werden. Das will der Bundestag heute beschließen. In Krefeld wird jetzt auf jeden Euro geschaut. Der Kämmerer der Stadt hat ab sofort eine Haushaltssperre verhängt, hat die Stadt mitgeteilt. Damit dürfen erstmal nur noch Ausgaben gemacht werden, zu denen die Stadt verpflichtet ist, zum Beispiel für Personal oder soziale Leistungen. Für Oberbürgermeister Frank Meyer kommt das nicht überraschend. Er sagt, wie viele Kommunen in Deutschland steht auch Krefeld weiter mit dem Rücken zur Wand. Gleichzeitig appelliert er an Bund und Land, die finanzielle Lage der Städte und Gemeinden grundsätzlich zu verbessern. Wie sollen neue Straßen in Kempen benannt werden? Dort hat die Stadtverwaltung neue Vorschläge vorgelegt. Der Kulturausschuss befasst sich heute mit dieser Liste. Lisa Lörs, was stehen denn da für Namen drauf?
3: Die Vorschläge umfassen unter anderem frühere Ehrenbürger, verdiente Bürgerinnen, jüdische Mitbürger oder bekannte Politikerinnen. Genannt worden sind zum Beispiel Klaus Hülshoff, Rita Süßmuth oder die Holocaust-Überlebende Miriam Honig-Winter. Auch die Werdauer Straße oder eine St. Martin-Straße sind vorgeschlagen worden. Die Liste ist nach Angaben der Stadt in Abstimmung mit der Gleichstellungsbeauftragten erstellt worden.
2: Hitze, Trockenheit und Wind, all das macht den Bäumen in Viersen gerade sehr zu schaffen. Darum bittet die Stadtverwaltung jetzt auch nochmal die Bürger mitzuhelfen. Diese sollen Bäume, aber auch Sträucher mitgießen. Das geht unter anderem auch über die sogenannten Bewässerungssäcke. Die bekommt ihr bei der Stadt. Wie genau, findet ihr bei uns im Netz. Insgesamt müssen im Viersener Stadtgebiet über 500 Bäume gegossen werden. Jeder neu gepflanzte Baum bekommt pro Gießgang etwa 250 Liter Wasser, sagt die Stadt. Und das waren die Nachrichten mit Judith Deussen. 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
0: Das Welle Niederrhein-Wetter wird heute sonnig und es bleibt trocken. Dazu haben wir aktuell 18 Grad in Breil und Forstwald, später um die 27 Grad. Morgen wird's noch ein bisschen wärmer mit 29 Grad, außerdem sonnig und trocken. Der beste Verkehrsservice für den Niederrhein. A44 Mönchengladbach Richtung Düsseldorf. Zwischen Krefeld-Fichtenhain und Langlatum 6 Kilometer Stau, 45 Minuten plus. Und die A57 Nimwegen Richtung Köln. Zwischen Krefeld-Gartenstadt und Krefeld-Oppum 4 Kilometer stockend, 6 Minuten plus. Geblitzt wird auch, und zwar in Krefeld am Glockenspitz. Danke an Bernd. Falls ihr noch was zu melden habt, dann macht das an der Welle Niederrhein-Hotline 02151 50 60 70.
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0: Gut

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0: 3:43 Uhr. Guten Morgen am Donnerstag. Nicht nur sportlich geht die Fußball-Weltmeisterschaft jetzt in ihre heiße Phase.
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0: Nach einem spielfreien Tag geht es heute Abend mit dem ersten Viertelfinalspiel zwischen Frankreich und Marokko weiter. Und auch abseits des Rasens gibt es eine Premiere. Der Fußball-Weltverband FIFA plant erstmals eine große Halbzeitshow beim WM-Finale. Ralf Bosse aus unserem WM-Studio, was steckt dahinter?
2: Die FIFA orientiert sich am Vorbild des Super Bowls. Beim Endspiel soll es in der Halbzeit ein großes Musikprogramm mit internationalen Stars geben. Ziel ist es, das WM-Finale noch stärker als weltweites Unterhaltungsevent zu vermarkten. Neue Zuschauergruppen sollen angesprochen werden. Für die FIFA ist das ein weiterer Schritt, den Fußball mit Show-Elementen zu verbinden. Was bereits durchgesickert ist, nach Madonna, Shakira und der K-Pop-Gruppe BTS tritt auch Justin Bieber auf. Chris Martin von Coldplay wird die Halbzeitshow inszenieren.
0: Diese Idee sorgt jetzt aber nicht längst überall für Begeisterung, ne?
2: Bei weitem nicht. Viele Fans begrüßen zwar den Unterhaltungswert, Kritiker befürchten aber, dass der Fußball dadurch weiter zur Show wird. Außerdem stellt sich die Frage, wie sich ein großes Bühnenprogramm auf die Länge der Halbzeitpause und den Ablauf eines WM-Finales auswirkt. Aufgrund von Bühnenauf- und Abbau wird befürchtet, dass die Pause des Finales auf 30 Minuten verdoppelt wird. Angeblich soll die Pausenunterhaltung nur 11 Minuten dauern. Das scheint bei dem vollen Programm mehr als ambitioniert. Die FIFA hält dennoch an ihren Plänen fest und spricht von einer einmaligen Inszenierung.
0: Wir dürfen gespannt sein. Das Finale und die vielbeachtete Pausenshow starten dann am Finaltag am 19. Juli. Heute Abend geht es aber erstmal um das Weiterkommen ins Halbfinale.
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1: Mit Marc Weiß. Schönen guten Morgen. Die Lage im Mittleren Osten eskaliert wieder. Die USA und der Iran haben wieder damit angefangen, sich gegenseitig anzugreifen. Am Morgen meldete das US-Regionalkommando, dass die US-Armee mittlerweile über 90 militärische Ziele im Iran angegriffen hätte. Die Antwort aus Teheran ließ nicht lange auf sich warten. Die iranischen Revolutionsgarden feuerten Raketen und Drohnen auf US-Stützpunkte in Bahrain und Kuwait. Mehr zur Lage von Christian Böder aus dem News-Team.
2: Es geht wieder einmal um die Kontrolle über die Straße von Hormus. Durch die Meerenge läuft ein Großteil des internationalen Erdölhandels. Die neuen Angriffe haben dazu geführt, dass die Rohölpreise auf dem Weltmarkt wieder gestiegen sind. Die Aufschläge hielten sich zumindest heute Morgen in Grenzen im Vergleich zu den vergangenen beiden Tagen. Auslöser der wieder aufflammenden Kampfhandlungen waren Angriffe auf Schiffe in der Straße von Hormus. Die USA machten die Regierung in Teheran dafür verantwortlich. US-Präsident Trump erklärte dann gestern am Rande des NATO-Gipfels in Ankara die Feuerpause für beendet. Seitdem greifen sich beide Seiten wieder an und drohen mit noch massiveren Einsätzen.
1: Christian Böder mit Infos. Vielen Dank. Und jetzt weitere Themen in der Zusammenfassung. In Sachsen-Anhalt ist ein 4-jähriges Mädchen offenbar von einem Hund totgebissen worden. Das Tier soll aus dem familiären Umfeld stammen. Laut Polizei passierte der Vorfall gestern Nachmittag in der Gemeinde Drosa im Osternienburger Land. Notfallseelsorger kümmerten sich um die Mutter des Kindes. Der Bundestag stimmt heute über das neue Kindergeld ab. In Zukunft soll es automatisch ausgezahlt werden. Eltern sollen es nicht mehr beantragen müssen. Voraussetzung für die automatische Zahlung ist, dass der Staat die Kontoverbindung von mindestens einem Elternteil kennt. Begleitet von einem bundesweiten Aktionstag der IG Metall berät bei VW heute der Aufsichtsrat über die neuen Sparpläne. Um 14.30 Uhr kommen die Mitglieder in Wolfsburg zusammen. Die IG Metall ruft zeitgleich zum Protest an allen Standorten auf. Bei der Fußball-WM steht heute Abend das erste Viertelfinale an. Um 22 Uhr trifft Frankreich auf Marokko. Inzwischen sind weitere Details zur Halbzeitshow für das Finale bekannt geworden. Das fahren die Amerikaner ähnlich wie beim Super Bowl. Auch Justin Bieber soll auftreten. Und damit sind bestätigt Madonna, Shakira, die K-Pop-Gruppe BTS und eben Justin Bieber. Und das alles soll in genau 11 Minuten über die Bühne gehen. Die Halbzeitpause werde nicht verlängert, versprechen die Organisatoren. Laut den Fußballregeln ist eine Halbzeitpause maximal 15 Minuten lang. Und das waren die Nachrichten mit Marc Weiß.
3: Das Welle Niederrhein-Wetter bringt im Tagesverlauf später noch ordentlich Sonne mit und es bleibt trocken. Dazu haben wir aktuell 19 Grad in Niersen und Benrath, später um die 27 Grad. Morgen noch wärmer, trocken und sonnig. Der beste Verkehrsservice für den Niederrhein, A44 Mönchengladbach Richtung Düsseldorf. Zwischen Krefeld-Fichtenhain und Langlatum 6 Kilometer Stau, aber 50 Minuten plus. Und die A57 Nimwegen Richtung Köln, zwischen Krefeld-Gartenstadt und Krefeld-Zentrum 1 Kilometer stockend. Geblitzt wird auch in Krefeld am Glockenspitz. Falls ihr noch was seht, meldet euch an der Welle Niederrhein-Hotline 02151 50 60 70.
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3: Guten Morgen.

0: Guten Morgen, es ist gleich 10 nach 9, hier ist Welle Niederrhein. Unser großer Freibad-Check geht so langsam zu Ende, läuft ja auch schon die ganze Woche hier bei Welle Niederrhein. Zu guter Letzt hat sich meine Kollegin Julia Rosendahl das Freibad vom De Bütt in Willich angeguckt und sie hat auch ein bisschen Hüngerchen mitgebracht.
1: Auf leeren Magen soll man nicht schwimmen gehen, oder? Zeit für eine Freibad-Pommes, die fehlt mir diese Woche auch noch. Hallo, ich hätte gerne eine Freibad-Pommes mit Ketchup, bitte. Das wär's, danke.
2: Jo, 20.
1: Jo, bitteschön. Dankeschön. Ha, das sieht schon mal gut aus. Ich werde mir jetzt ein schattiges Plätzchen suchen und meine Pommes genießen. Schmeckt auch. Essen ist verdaut, also ab ins Wasser. Was gefällt dir denn hier besonders gut?
3: Das Wasser.
1: Dann ganz viel Spaß euch. Ich gehe jetzt aber in der Sonne eine Runde trocknen. Oder noch besser, Trockenhüpfen. Hier gibt es nämlich so ein riesengroßes Hüpfkissen für die Kids eigentlich. Aber ich fühle mich gerade auch wie ein Kind. Und ich fühle mich auch schon ein bisschen trockener. Also, mein Fazit, leckere Freibadpommes, schöne große grüne Wiese zum Entspannen und richtig angenehme Wassertemperatur.
0: Ja, in Willich im De Bütt, genau das Richtige fürs warme Wochenende. 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

Guten Morgen am Donnerstag, hier ist Welle Niederrhein und wir sind ja mittendrin in der Feierabendmarkt-Saison am Niederrhein. Lecker essen, lecker trinken, Spaß haben nach Feierabend. Gestern hat man sich in Lobberich getroffen. Heute Abend gibt es den nächsten Bubbelmarkt in Hüls. Und morgen Abend gibt es ein Feierabendmarkt-Spezial und zwar im Rahmen der Special Olympics Sports Tour. Die macht Halt in Krefeld. Und deshalb gibt es morgen Abend auf dem Platz vor dem Krefelder Rathaus einen riesengroßen Feierabendmarkt. Bei der Special Olympics Sports Tour könnt ihr mal die Sportarten der Special Olympics ausprobieren. Das sind ja Sportwettbewerbe für Menschen mit geistiger und mehrfacher Beeinträchtigung. Ich finde, das kann man mal machen. Startet morgen um 17 Uhr. Und wir von Welle Niederrhein wünschen euch jetzt schon mal viel Spaß.

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0: Morgen am Donnerstag. Es ist 9:30.
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2: Mit Judith Deussen. Guten Morgen. Die Abgeordneten des EU-Parlaments stimmen darüber ab, ob Messenger-Dienste wieder private Kommunikation nach Inhalten von sexuellem Kindesmissbrauch durchsuchen dürfen. Bei der sogenannten Chat-Kontrolle geht es um eine Ausnahmeregelung von Datenschutzregeln, die bis April 2028 gelten sollen. In Krefeld tritt ab sofort die Haushaltssperre in Kraft. Die Stadt zieht damit nach eigenen Angaben die Notbremse, weil die finanzielle Lage noch schlechter ist als gedacht. Jetzt sollen erstmal nur zwingend notwendige Ausgaben freigegeben werden. Luisa Lörs mit den Details.
3: Grund für die Sperre ist laut Stadt ein Schreiben der Bezirksregierung Düsseldorf. Darin warnt die Kommunalaufsicht, dass Krefeld in den nächsten Jahren noch mehr Schulden machen könnte als bisher angenommen. Jetzt soll fast überall gespart werden. Geld gibt es nur noch für Ausgaben, zu denen die Stadt verpflichtet ist, wie für Personal oder soziale Leistungen. Die Stadt reiht sich damit in eine Reihe von Kommunen am Niederrhein ein, die bereits sparen müssen oder vor ähnlichen Problemen stehen. Auch in Viersen wurde erst im Mai die Haushaltssperre verhängt.
2: In Kempen hat die Stadtverwaltung jetzt neue Vorschläge für Straßennamen vorgelegt. Der Kulturausschuss befasst sich heute mit dieser Liste. Die Vorschläge umfassen unter anderem frühere Ehrenbürger, verdiente Bürgerinnen, jüdische Mitbürger oder bekannte Politikerinnen. Genannt worden sind zum Beispiel Rita Süßmuth oder die Holocaust-Überlebende Miriam Honig-Winter. Auch eine St. Martinstraße wurde vorgeschlagen. Die Liste ist nach Angaben der Stadt in Abstimmung mit der Gleichstellungsbeauftragten erstellt worden. Ein paar Plätze sind beim Kulturrucksackprogramm in Nettetal noch frei. Kinder und Jugendliche können da in den Sommerferien wieder kostenlos kreativ werden. Die Stadtbücherei und das Jugendzentrum Spielecafé bieten dafür laut Stadt mehrere Workshops an. Das Programm richtet sich an 10- bis 14-Jährige. Geplant sind unter anderem ein Filmdreh im Filmmuseum Düsseldorf, ein Theaterworkshop oder auch ein Manga-Kurs. Für den Theaterworkshop sind zum Beispiel noch Plätze frei. Anmelden könnt ihr euch dafür über den Link auf unserer Homepage. Alle Workshops sind kostenlos und werden durch Fördergelder vom Land NRW finanziert. Und das waren die Nachrichten mit Judith Deussen. 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
0: Das Welle-Niederrhein-Wetter hat heute Vormittag noch so einige Wolken parat, aber im Tagesverlauf soll die Sonne ganz gut rauskommen. Außerdem bleibt es trocken. Dazu haben wir aktuell 20 Grad in Niederkrüchten und Fährberg, später um die 27 Grad. Morgen wird es noch ein bisschen wärmer, außerdem sonnig und trocken. Der beste Verkehrsservice für den Niederrhein. A52 Düsseldorf Richtung Remont. Zwischen Mönchengladbach-Neuwerk und Kreuz Mönchengladbach 3 Kilometer Stau, 15 Minuten plus. Und die A57 Köln Richtung Krefeld. Zwischen Bovert und Krefeld Zentrum 7 Kilometer Stau, 15 Minuten plus. Geblitzt wird auch. Und zwar in Niersen auf der Hauptstraße. Dann in Krefeld auf der Havelsstraße, auf der Krön und am Glockenspitz. Dankeschön unter anderem an Bodo, Malte und Regina. Falls ihr noch was seht, meldet euch an der Welle Niederrhein-Hotline 02151 50 60 70.
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0: Guten Morgen. Hollywoods vermutlich nettester Mann, mit dem Millionen von Menschen gelitten, gelacht und geweint haben, wird heute 70 Jahre alt. Tom Hanks. Was ihn so sympathisch macht, das hören wir in gut 6 Minuten hier bei uns.

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0: Guten Morgen, hier ist Welle Niederrhein mit Natascha Brücker. Wir haben ja gestern mal kurz darüber gesprochen, was wir machen, wenn wir mit dem ganzen Streaming-Angebot nicht so richtig klarkommen. Ein ganz einfacher Tipp ist, einfach immer wieder dasselbe zu gucken. Und ich sage mal so, es spricht überhaupt nichts dagegen, mal wieder Forrest Gump zu gucken.
1: Meine Mama hat immer gesagt, das Leben ist wie eine Schachtel Pralinen.
2: Man weiß nie, was man kriegt.
0: Ja, und auf eine Schachtel Pralinen mag das zutreffen, nicht aber auf den Mann, dem wir dieses berühmte Zitat verdanken. Wenn Tom Hanks in einem Film mitspielt, dann weiß man, was man kriegt, nämlich richtig gute Unterhaltung. Heute feiert Tom Hanks seinen 70. Geburtstag und Filmexperte Jörg Albrecht überbringt quasi die Glückwünsche.
3: I made 900 movies and I think 8 of them are pretty good.
4: Er habe 900 Filme gedreht und er findet, 8 davon seien ziemlich gut. Okay, mit den 900 Filmen übertreibt es Tom Hanks ein wenig. Es durften so um die 80 sein. Dafür aber untertreibt er es mit den 8 ziemlich guten Filmen. Das sind weit mehr. Allein schon 5 zählt die Toy Story-Reihe, in der Hanks im Original Cowboy Woody die Stimme leiht. Der 5. kommt in 2 Wochen bei uns in die Kinos.
5: Hey everybody!
6: It's good to be back.
4: Alle lieben nicht nur Woody, alle lieben auch Tom. Er ist der nette Typ von nebenan. Ein Hollywood-Star ohne Skandale, der mittlerweile 38 Jahre verheiratet ist. Also mit derselben Frau. Wenn er der nette Kerl sei, so Hanks, dann liege das einfach daran, dass er viele nette Menschen in seinem Leben getroffen habe und genau diese Art Mensch immer sein wollte. Egal aber, welche Rolle er auch spielt, bei Tom Hanks sieht alles immer so leicht aus. So als sei es das Einfachste auf der Welt, vor eine Kamera zu treten und zu schauspielern. Es sei das größte Losglück, das er je hatte, diesen Job zu ergreifen. Wenn du was tust, was du liebst, arbeitest du nicht einen einzigen Tag in deinem Leben. Das bin ich. Demnächst wird Tom Hanks Abraham Lincoln spielen, einen der Gründerväter der USA. Apropos Vater, auf einem Magazincover stand kürzlich unter seinem Bild Amerikas Vater. Er hätte da lieber der Sexiest Man der Welt gelesen, aber er nehme es so hin.
7: Magazine cover recently called me America's Dad. And I would have preferred Sexiest Man Alive, but I will take it.
0: Ja, gerade deswegen ist das, glaube ich, auch der netteste Mann in Hollywood. Ach, immer eine Unterhaltung, wenn der irgendwo auftaucht. Ist doch herrlich. Tom Hanks wird heute 70. Wir von Welle Niederrhein gratulieren und bleiben noch so ein bisschen in der guten alten Zeit, sag ich mal, mit Lionel Richie und All Night Long.

Guten Morgen, es ist gleich 10 Minuten vor 10 am Donnerstagmorgen. Natascha Brücker ist hier und jetzt gleich auch schon wieder weg. Ich habe Feierabend und ich wünsche euch noch einen schönen Tag mit Welle Niederrhein. Wir hören uns morgen früh wieder ab 6. Bis dahin. Tschüss.

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1: Mit Ralf Bosselt. Frankreich muss im WM-Viertelfinale gegen Marokko nicht nur auf den Gegner achten. Die FIFA hat den Einspruch gegen die gelbe Karte von Michael Olise abgelehnt. Der Offensivspieler bleibt damit vorbelastet, wäre bei einer weiteren Verwarnung für ein mögliches Halbfinale gesperrt. Die Personalie ist aber nur ein Nebenschauplatz vor einem besonderen Duell. Der Titelverteidiger Frankreich trifft auf ein marokkanisches Team, das erneut Geschichte schreiben will. Anstoß ist um 2.

0: stellen sich IG Metall und der Betriebsrat des Autobauers und haben zu einem bundesweiten Aktionstag an allen VW-Standorten aufgerufen. Mehr zum Thema von Christian Böder.
1: Die drastischen Sparpläne waren schon vor gut 2 Wochen durchgesickert. Nach einem Bericht des Manager-Magazins sind massenhafte Stellenstreichungen geplant. Bis zu 100.000 Jobs könnten weltweit wegfallen. Außerdem stehen 4 Werke in Deutschland mittelfristig vor der Schließung. Innerhalb der nächsten 8 Jahre soll demnach die Produktion an den Standorten Hannover, Emden, Zwickau und Neu-Eckars-Ulm auslaufen. VW hat das bisher alles nicht bestätigt, sprach aber von kommenden tiefgreifenden Veränderungen. Konzernchef Blume hatte schon im Frühjahr angekündigt, dass an einem neuen Zielbild 2030 gearbeitet wird und dabei auch der Sparkurs verschärft werden soll. IG Metall-Chefin Benner fordert von VW dagegen Ideen und Konzepte, wie die Werke in Deutschland ausgelastet werden könnten. Sie machte auch deutlich, die Proteste heute sind keine Warnstreiks, sondern vielmehr Informations- und Protestveranstaltungen. Auch das Land Niedersachsen hält nichts von dem drohenden Kahlschlag bei VW. Das Bundesland ist mit 20% am Konzern beteiligt.
0: Infos von Christian Böder. Vielen Dank. Und jetzt weitere Themen in der Zusammenfassung. Die iranischen Streitkräfte haben Angriffe auf Ziele in Kuwait, Katar und Bahrain bestätigt. Es seien amerikanische Stützpunkte attackiert worden, heißt es. Davor hatten die USA zum 2. Mal innerhalb von 24 Stunden Ziele im Iran attackiert. Der Bundestag stimmt heute über das neue Kindergeld ab. In Zukunft soll es automatisch gezahlt werden. Eltern sollen es nicht mehr beantragen müssen. Voraussetzung ist, dass der Staat die Kontoverbindung von mindestens einem Elternteil kennt. Das Gesetz soll dann Anfang Januar 2027 in Kraft treten. Ein Biertransporter hat heute Morgen für erhebliche Verkehrsbehinderungen am Kamener Kreuz gesorgt und tut es immer noch. Der LKW verlor laut Polizei in einer Kurve 100 bis 150 volle Bierkisten. Die verteilten sich dann auf der Autobahn. Aktuell wird immer noch sauber gemacht, deshalb bleibt die Verbindung der A1 zur A2 Richtung Dortmund wohl bis zum Mittag gesperrt. Das Robert-Koch-Institut hat eine Zahl veröffentlicht, die Anlass zur Sorge gibt. Die Experten gehen davon aus, dass die Hitzewelle im Juni rund 5.100 Menschen in Deutschland das Leben gekostet hat. So hoch sei die Zahl der sogenannten Hitzetoten, meldet das Institut. Und damit wäre die Zahl schon zur Jahresmitte höher als in den gesamten Jahren davor. Heute Morgen hatte der Klimawandeldienst der EU Copernicus dem Juni schon einen Rekord zugeschrieben. Laut Copernicus war es der wärmste Juni in Westeuropa seit Beginn der Messungen. Die Durchschnittstemperatur lag bei 20,74 Grad, das sind 3 Grad über dem Juni-Mittelwert der Jahre 91 bis 2020. Und das waren die Nachrichten mit Marc Weiß.
2: Heute gibt es mehr Sonne, einige Wolken stören hier und da noch, aber immer mehr sonnige Abschnitte wird es im Tagesverlauf geben. Dazu warme Temperaturen zwischen 25 und 29 Grad. Ab morgen gibt es dann wieder eine 3 vorne bis 31 Grad und am Samstag kriegen wir die Doppel-3 sogar 33 Grad. Wir schauen auf die Straßen. Alle Staus ab 12 Minuten Wartezeit. A1 Köln-Münster zwischen Westhofener Kreuz und Kreuz Dortmund-Unna 5 Kilometer. Hier sind es 12 Minuten Wartezeit. Die gleiche Zeit müsst ihr auch auf der A1 Münster-Dortmund zwischen Kamen-Zentrum und Kreuz Dortmund-Unna in den 5 Kilometern Stau verbringen. Die A1 Dortmund-Köln zwischen Burscheid und Köln-Niel 4 Kilometer 18 Minuten. Die A4 Olpe-Aachen zwischen Kreuz Köln-Ost und Kreuz Köln-Süd 5 Kilometer Viertelstündchen obendrauf. Die 52 Düsseldorf-Röhrmond zwischen Kreuz Nersen und Kreuz Mönchengladbach 4 Kilometer plant 20 Minuten Zeitverlust ein und auf der A57 Köln-Krefeld zwischen Bovard und Krefeld-Zentrum 7 Kilometer. Hier sind es 13 Minuten mehr. Allen unterwegs, eine gute Fahrt mit uns. Kommt gut an.
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2: Hallo, Kevin Zimmer hier. Also bei der nächsten Promi-Hochzeit sammle ich auch den Müll ein und werde einfach reich. Ein New Yorker Künstler hat rings um die Hochzeitslocation von der Hochzeit von Taylor Swift Müll eingesammelt. Was hat er da so gefunden? Zigarettenstummel, Pappbecher, benutzte Servietten. Er hat sogar einen Schwangerschaftstest in der Mülltonne gefunden und hat das dann im Internet verkauft. $25 pro Teil. Über $1.100 kamen zusammen. Also Swifties haben den Müll gekauft. Das nenne ich mal Recycling Deluxe, muss ich sagen.

0: Olivia Rodrigo und Drop Dead hier bei uns. Heute ist endlich wieder Fußball-WM. Wir wussten ja gar nicht gestern, was wir machen sollten. Ja? Sind mal nicht während der zweiten Halbzeit bei irgendeinem Fußballspiel eingeschlafen. So ist ja diese WM derzeit, wenn wir so gucken. Heute also wieder ein WM-Spiel. Viertelfinale Frankreich gegen Marokko und übrigens auch im Viertelfinale. Und haben sich sehr, sehr viele gewundert. Norwegen ist immer noch dabei. Super Mannschaft, die sind sehr, sehr stark. Aber sehr sympathisch sind vor allen Dingen auch die Fans, ja. Die feiern nämlich nicht nur im Stadion, die nehmen ja ihre Viking Row inzwischen gefühlt überall mit hin. Viking Row? Was ist denn das nochmal? Kollege Leo Arrigi, kannst du uns erklären?
1: Die norwegischen Fans haben bei dieser Weltmeisterschaft ihr eigenes Markenzeichen. Das kennen wir ja inzwischen. Die Viking Row. Also sie setzen oder stellen sich alle in Reihen, tun so, als würden sie gemeinsam in einem Wikingerschiff rudern und brüllen im Takt. Das haben sie nach Norwegens Siegen im Stadion gemacht, das haben sie auf Straßen gemacht, am Times Square. Und dann haben sie offenbar beschlossen, ja, das reicht uns nicht. In New York tauchten norwegische Fans plötzlich bei einem Baseballspiel der Mets im City Field auf. Mets gegen Cubs, komplett andere Sportart, komplett andere Regeln, aber für die Norweger offenbar egal. Hauptsache Tribüne, Hauptsache Stimmung, Hauptsache irgendwo kann man rudern.
2: Now we've got Norway on hand. They're loving it.
1: Und auch beim Golf waren sie dabei. Beim Travelers Championship in Connecticut unterstützten norwegische Fans ihre Landsleute Viktor Hovland und Christopher Reitan. Auch dort wurde gerudert. Also auf einem Golfplatz, bei einem Sport, der normalerweise schon nervös wird, wenn jemand zu laut einen Müsli-Riegel auspackt. Viktor Hovland gewann das Turnier am Ende sogar und machte selbst bei der Viking Row mit.
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0: Beim Golf, das möchte ich sehen, Mensch. Da wäre ich gern dabei gewesen. Jetzt Alvaro Soler und Sofia.

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0: Es ist 10:30.
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0: Mit Judith Deussen, schönen guten Tag. Die Industrie- und Handelskammer Mittlerer Niederrhein fordert mehr Unterstützung für Unternehmen in Krisenzeiten. Die Vollversammlung hat dazu jetzt ein Positionspapier beschlossen. Die IHK fordert darin zum Beispiel einen besseren Schutz wichtiger Infrastrukturen, schnellere Genehmigungen und weniger Bürokratie. Hintergrund ist die aktuelle Sicherheitslage auf der Welt durch zum Beispiel Kriege oder auch Cyberkriminalität. Nach einer Umfrage der IHK spüren viele Betriebe am Niederrhein bereits die Folgen, zum Beispiel durch höhere Kosten oder Probleme bei den Lieferketten. Hitze, Trockenheit und Wind. All das macht den Bäumen in Viersen gerade sehr zu schaffen. Darum bittet die Stadtverwaltung jetzt auch nochmal die Bürger mitzuhelfen. Diese sollen Bäume, aber auch Sträucher mitgießen. Das geht unter anderem auch über die sogenannten Bewässerungssäcke. Die bekommt ihr bei der Stadt und wie genau das funktioniert, findet ihr bei uns im Netz. Insgesamt müssen im Viersener Stadtgebiet über 500 Bäume gegossen werden. Jeder neu gepflanzte Baum bekommt pro Gießgang etwa 250 Liter Wasser, sagt die Stadt. Und das waren die Nachrichten mit Judith Deussen. 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Uns begleiten heute Sonne und Wolken durch den Tag. Die Sonne setzt sich im Laufe des Tages aber immer mehr gegen die Wolken durch. Alles bei um die 26 Grad. Morgen geht dann die nächste warme Phase los, kann man sagen. Die Sonne scheint den ganzen Tag, kaum Wolken sind am Himmel unterwegs. Und die Temperaturen kratzen an der 30-Grad-Marke.
2: Wir schauen auf die Straßen. Alle Staus ab 12 Minuten Wartezeit. A1 Köln-Münster zwischen Westhofener Kreuz und Kreuz Dortmund-Unna 5 Kilometer. Hier sind es 12 Minuten Wartezeit. Die gleiche Zeit müsst ihr auch auf der A1 Münster-Dortmund zwischen Kamm-Zentrum und Kreuz Dortmund-Unna in den 5 Kilometern Stau verbringen. Die A1 Dortmund-Köln zwischen Burscheid und Köln-Niel 4 Kilometer 18 Minuten. Die A4 Olpe-Aachen zwischen Kreuz Köln-Ost und Kreuz Köln-Süd 5 Kilometer Viertelstündchen obendrauf. Die 52 Düsseldorf-Röhrmond zwischen Kreuz Nersen und Kreuz Mönchengladbach 4 Kilometer plant 20 Minuten Zeitverlust ein und auf der A57 Köln-Krefeld zwischen Bovard und Krefeld-Zentrum 7 Kilometer. Hier sind es 13 Minuten mehr. Allen unterwegs, eine gute Fahrt mit uns. Kommt gut an.
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2: Und das Ganze mit Kevin Zimmer. Es gibt ja immer diese eine erste CD, die man sich gekauft hat. Kinder der 90er wissen, wovon ich spreche. Ja, wir haben damals noch 10 Mark für eine Maxi-CD ausgegeben. Vom Taschengeld bezahlt. Und an die erste erinnert man sich, oder? Ein Leben lang. Meine erste CD war What's Up von den Four Non-Blancs. Hören wir gleich. Direkt nach Hertz und Purple Disco Machine. Wonderful Life. Jetzt bei uns. Ich wünsche euch einen schönen Donnerstag.

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0: Freut ihr euch auch schon auf den Herbst? Boah, Zimmer. Wir haben gerade mal Sommer. Lasst den erstmal genießen, denkt ihr jetzt vielleicht? Ja, aber wir müssen über den Herbst sprechen. Ich weiß, der Herbst gilt nicht so als der beliebteste Moment im Jahr. Ist nicht so die beliebteste Jahreszeit. Dunkelheit und Traurigkeit von Oktober bis Dezember? Nein, nicht mit uns. 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
0: 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Einer der erfolgreichsten Songs dieses Jahres schon, der ersten Hälfte dieses Jahres. Hier ist Alex Warren und Ordinary.
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5: Mit Marc Weiß. Schönen guten Tag. Kanzler Merz sieht seine Koalition auf dem richtigen Weg. Es gäbe inzwischen ermutigende Zeichen aus der Wirtschaft. Das sagte Merz vorhin in seiner Regierungserklärung im Bundestag. Christian Böde aus dem News-Team. Merz hat sich in seiner Rede unter anderem auch gegen den Vorwurf gewehrt, dass die Verteidigungsausgaben zu hoch seien.
6: Das ist richtig. Das beste soziale Sicherungssystem nütze nichts, wenn man nicht in Freiheit und Frieden leben könne, sagte der Kanzler. Geht es nach seiner Regierung, sollen die Ausgaben für Verteidigung und Sicherheit

0: Der Auftragsbestand bei den Unternehmen um 30% höher als noch Ende 2024.
1: Das Parlament will nach der Regierungserklärung heute auch noch eine ganze Reihe wichtiger Gesetze beraten und beschließen.
0: Genau, unter anderem soll das Kindergeld künftig automatisch nach der Geburt eines Kindes gezahlt werden. Dann entscheidet sich die Frage, ob Deutschland neue Gaskraftwerke bauen wird. Die sollen einspringen, wenn Wind- und Solaranlagen nicht genug Strom liefern. Und es geht auch um neue Regelungen bei E-Scootern. Für Anbieter von Mietrollern soll eine Haftung eingeführt werden. Bisher haften bei Unfallschäden nur die Nutzer der Roller.
1: Christian Böde aus dem News-Team mit Infos. Vielen Dank. Im Fall des tödlichen Angriffs auf einen Zugbegleiter in Rheinland-Pfalz ist der Angeklagte zu 10 Jahren Gefängnis verurteilt worden. Das Landgericht Zweibrücken sprach den 26-Jährigen nach der Tat vor 5 Monaten wegen Körperverletzung mit Todesfolge schuldig. Laut Urteil hatte der Mann den Schaffner bei einer Ticketkontrolle in der Nähe von Landstuhl mit den Fäusten so heftig gegen den Kopf geschlagen, dass er 2 Tage später an einer Hirnblutung starb. Die komplette Tat war von den Kameras im Zug aufgezeichnet worden. Und jetzt die weiteren Themen in der Zusammenfassung. Die Hitzewelle Ende Juni in Deutschland hat nach Berechnungen des Robert-Koch-Instituts tausende zusätzliche Todesfälle verursacht. Nach Schätzungen der Experten gab es in nur einem Monat mindestens 5.100 hitzebedingte Sterbefälle in Deutschland. Die Traditionsplüschtierfirma Steif gehört bald zum Spielehersteller Ravensburger. Das Kartellamt hat die Übernahme genehmigt. Die Firma aus Gingen an der Brenz soll weiterhin eigenständig geführt werden. Steif gilt als Erfinder des Teddybären und steht seit über 140 Jahren für hochwertige Plüschtiere. US-Präsident Trump muss der früheren Journalistin Carol über 5 Millionen Dollar Entschädigung wegen sexuellen Missbrauchs und Verleumdung zahlen. Ein Bundesrichter in New York ordnete die Auszahlung an. Der oberste Gerichtshof hatte den Einspruch von Trump nicht zur Entscheidung angenommen. Deshalb ist dieses Urteil jetzt rechtskräftig. Carol wirft Trump vor, sie in den 90ern in einer Umkleidekabine eines New Yorker Kaufhauses sexuell missbraucht zu haben. Als die Vorwürfe später in einem Buch öffentlich wurden, nannte Trump Carol eine Verrückte. Deshalb kam zum Missbrauch auch noch der Vorwurf der Verleumdung dazu. Und das waren die Nachrichten mit Marc Weiß.
2: Gute Nachrichten für alle Sonnenanbeter. Heute gibt es ein bisschen mehr Sonne als in den letzten Tagen. Natürlich sind noch einige Wolken unterwegs, aber die Sonne kämpft sich halt durch. Die Temperaturen klettern auf angenehme 25 bis 29 Grad. Und haltet euch fest, ab morgen knackt die Temperaturanzeige die 30-Grad-Marke und bringt uns bis zu 31 Grad. Am Samstag setzen wir noch einen drauf und schwitzen bei stolzen 33 Grad. Alle Staus jetzt ab 10 Minuten Wartezeit. Und da starten wir auf der 1 Euskirchen-Köln zwischen Kreuzköln-West und Köln-Bocklemünd. 4 Kilometer seid ihr nach 10 Minuten durch. Die A1 Köln-Münster zwischen Westhofener Kreuz und Unna 6 Kilometer. Das kostet euch 12 Minuten. Auf der A1 Dortmund-Köln zwischen Burscheid und Köln-Niel 4 Kilometer. 21 Minuten bitte einplanen. Und die A4 Olpe-Aachen zwischen Kreuzköln-Ost und Köln-Eiffeltor 7 Kilometer. 11 Minuten on top.
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2: Und das Ganze mit Kevin Zimmertag zusammen. Nächste Woche Freitag ist ja letzter Schultag bei uns in NRW. Juhu, Sommerferien. Hamburg und Berlin starten ja heute schon in die Sommerferien. Buh, ja. Wir also erst ein bisschen später, wir müssen noch warten. Aber dann haben wir ja noch genug Zeit, um zu gucken, was wir denn in den 6 Wochen so machen können. Ja? Bei dem Wetter am besten baden gehen. Und bevor wir uns auf eine viel zu enge Liegewiese im Freibad quetschen, quetschen wir uns lieber an einen See. Wir stellen euch die besten Badeseen in NRW vor und gucken ganz genau, ob der zu euch passt oder nicht. Wir tindern die Badeseen nämlich. Gleich geht es zum Ternscher See, gleich hier bei mir. 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

0: Ray und Where's My Husband. Sommer in Nordrhein-Westfalen heißt auch, wir bleiben in diesem Jahr zu Hause, wollen übrigens immer mehr machen, weil Urlaub irgendwie gerade mit Fliegen und mit Familie viel zu teuer geworden ist. Und deswegen sagen wir, ey, ist kein Problem, hier ist auch schön. Wir suchen für euch die besten Seen, die besten Badeseen in NRW. Und heute geht's an den Ternscher See. Viele kennen den vielleicht gar nicht. Deswegen haben wir gesagt, den müssen wir uns mal anschauen, weil wir sehr viel Gutes darüber gehört haben. Reporterin Kim Klages hat für euch mal diesen See besucht.
1: Also wenn man reinkommt, dann ist hier direkt eine riesengroße Liegewiese, auf der man sich sonnen kann und entspannen kann. Direkt mit Blick auf den Ternscher See. Wirklich super schön und echt einfach auch richtig ruhig. Also total entspannt. Also im See sind gerade ganz viele Kinder, die zum Beispiel auf dem Wasserkletterpark klettern. Dann gibt es auch ein Sprungbrett direkt ins Wasser, wo man reinspringen kann. Also hier gibt es auf jeden Fall eine Menge Angebote für die Kids.
2: Wir waren klettern und sind dann gleich gerade noch mal gesprungen.
1: Und wie ist es?
2: Cool. Ich fand's auch cool. Also da auf dem Parkour, da kann man so springen und klettern und so.
1: So, für mich geht's jetzt auch direkt mal ins Wasser. Mal schauen, wie warm das ist. Auf jeden Fall glasklares Wasser. Man hat einen super schönen Sand als Einstieg. Also hier liegen keine Steine auf dem Boden. Man kann auch bis zum Boden runter gucken. Da hinten, da sehe ich sogar ein paar Fische hier rumschwimmen. Nach der Abkühlung, würde ich sagen, gibt es erstmal eine Stärkung für mich. Ich habe nämlich ein bisschen Hunger. Ich probiere jetzt die NRW-Fritten aus. Das sind Knoblauchpommes mit Sour Cream, Guacamole und Tomaten. Passend in den Farben von NRW. Also knusprig sind sie auf jeden Fall. Jetzt probiere ich es noch mit Guacamole und Sour Cream. Richtig lecker, weil es auch richtig frisch ist und dann auch noch mit direktem Seeblick. Also da kann man sich es schmecken lassen. Wirklich ein traumhafter Tag, den man hier verbringen kann am Ternscher See. Super tolles Wasser, ganz viele Möglichkeiten für Groß und Klein, Spaß zu haben, sich aber auch zu entspannen. Also einfach toll.
0: Knoblauchpommes hat sie gegessen. Ich kann euch sagen, als Kim zurückkam, wir haben es auf jeden Fall gerochen.
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0: Mit Judith Deussen, guten Tag. Die Industrie- und Handelskammer Mittlerer Niederrhein fordert mehr Unterstützung für Unternehmen in Krisenzeiten. Die Vollversammlung hat dazu jetzt ein Positionspapier beschlossen. Was darin steht, weiß Sabrina Wegner.
2: Die IHK fordert zum Beispiel einen besseren Schutz wichtiger Infrastrukturen, schnellere Genehmigungen und weniger Bürokratie. Außerdem sollen Unternehmen besser auf Krisen und mögliche Verteidigungsausfälle vorbereitet werden. Hintergrund ist die aktuelle Sicherheitslage auf der Welt durch Kriege oder auch Cyberkriminalität. Nach einer Umfrage der IHK spüren viele Betriebe am Niederrhein bereits die Folgen, zum Beispiel durch höhere Kosten oder Probleme bei den Lieferketten.
0: Ein paar letzte Plätze sind aktuell noch verfügbar. Kinder und Jugendliche in Nettetal, die können in den Sommerferien wieder kostenlos kreativ werden. Die Stadtbücherei und das Jugendzentrum Spielecafé bieten dafür laut Stadt mehrere Kulturrucksack-Workshops an. Das Programm richtet sich an 10- bis 14-Jährige. Geplant sind unter anderem ein Filmdreh im Filmmuseum Düsseldorf, eine Fotomission, eine Nähwerkstatt, ein Theaterworkshop und ein Manga-Kurs. Möglich wird das Angebot durch Fördergelder vom Land NRW. Alle Workshops sind kostenlos, die Plätze sind aber begrenzt und es gibt nicht mehr für jeden Kurs Plätze. Deshalb schaut am besten online nochmal, was noch verfügbar ist. Den Link bekommt ihr bei uns im Netz auf welleniederrhein.de und in unserer App. Und das waren die Nachrichten mit Judith Deussen. Heute bekommen wir viel Sonne und auch Wolken den Tag über. Die Sonne, die setzt sich im Laufe des Tages auch immer mehr gegen die Wolken durch und die Temperaturen erreichen um die 26 Grad. Morgen sieht sogar noch mal einen Ticken besser aus. Da bekommen wir sehr viel Sonne. Wolken sind eigentlich gar kein Thema mehr und die Temperaturen erreichen bis zu 30 Grad.
3: Und das sind die längsten Staus, alles ab 14 Minuten Zeitverlust. Da starten wir auf der A1 Köln-Münster zwischen Westhofener Kreuz und Kreuz Dortmund-Unna 6 Kilometer plus 14. Die A1 Dortmund-Köln zwischen Burscheid und Köln-Niel 4 Kilometer 22 Minuten mehr. Die A3 Oberhausen-Köln zwischen Oberhausen-Dierich und Kreuz-Kaiserberg 1 Kilometer, aber auch da dauert 14 Minuten. Die 45 Hagen-Gießen zwischen Meinerzhagen und Olpe 3 Kilometer 17 Minuten on top. Und die A61 Mönchengladbach-Koblenz zwischen Walderswist und Niel 2 Kilometer seid ihr nach 9 Minuten durch. Ich wünsche euch eine gute Fahrt mit uns.
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3: Und das Ganze mit Kevin Zimmertag zusammen. Jetzt haben wir es sogar schriftlich. Bei der FIFA-WM gibt es weniger Stadionbesucher als bei der vergleichbaren WM in den USA 1994. Uns war das ja auch schon aufgefallen, ne, bei den Spielen der Gruppenphase, dass viele Ränge in den Stadien leer geblieben waren. Die FIFA meinte, ja Moment, die Kameras haben ungünstig genau zu dem Zeitpunkt draufgehalten, als alle gerade im Stadion unterwegs waren. Also die waren alle auf dem Klo oder Bier holen. Die FIFA meldet nämlich eine Auslastung von 99,7%. Das klingt wie ein Wahlergebnis in Nordkorea.

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0: Euch gleich eine entspannte Mittagspause. Kurz vor der Mittagspause müssen wir aber nochmal sportlich werden.
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0: Zwei Kandidaten am Kickertisch. 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So wie jetzt. Jetzt geht's nämlich wieder um einen Urlaub. Kollege Jürgen Bangert übernimmt.
2: Es steht an, unsere Viertelfinalpartie. Mit Altours in die Sonne heißt es jetzt gleich. Für Jenny oder für Jessica. Beide haben sich schon warm gespielt. Beide sind nervös.
3: Jawohl. Ja.
2: Unser Kommentator Henning Barth ist bereit, unser Schiedsrichter Udo Kreuer auch. Und ich übergebe an Henning und der pfeift die Partie jetzt an.
4: Und damit los in diese Partie. Viertelfinale, nicht bei uns. Bei uns ist ja direkt Finale. Das ist ja das Schöne hier am Kicker-Duell. Ich bin gespannt, wie viel Spannung, wie viel hochklassiger Kicker-Fußball mit dabei ist. Der erste Schuss aus der hinteren Reihe von Jessica, die ist gut drin in dieser Partie. Und der erste Abschlauber vielleicht auf der Gegenseite. Das ist ein rasantes Duell, was wir hier haben. Jenny gegen Jessica. Der Ball, der ist gerade nicht spielbar. Unser Schiedsrichter natürlich sofort am Start, versucht, den Ball in die Partie zu bringen. Und da ist direkt der Abstauber 1:0 für Jessica in dieser Partie. Das ist das 1:0 trocken abgestaubt in der vorderen Reihe. Hat Jenny da was gegenzusetzen? Das ist ein Kullerball, das sind die gefährlichsten hier in dem Kicker-Duell. Die Hälfte der Spielzeit ist erledigt und da ist das 2:0. Das ist eben genau dieser Kicker-Kullerball, von dem ich gerade geredet habe. Das sind die gefährlichsten hier auf der Platte. Das ist schwierig zu verteidigen, wenn man dann schnell ist an der Stange, wenn man schnell dabei ist in diesem Spiel. Wenn dann ein überraschender, langsamer Ball kommt, dann ist man schnell mal ein bisschen überfordert. Jetzt der nächste Angriff. Kann Jessica das Ganze hier dicht machen in dieser Partie? Es ist ein spannendes Duell. Wir haben noch 15 Sekunden auf der Uhr. Es ist jetzt eine Herkulesaufgabe und das 3:0. Der linke Außenstürmer trifft. 3:0 für Jessica. Das ist der Weg in Richtung Feta, in Richtung Olive und in Richtung Uso. 90 Sekunden vorbei, der Kreta-Urlaub geht an Jessica.
2: Und das war der Abpfiff hier im Deutschen Fußballmuseum. Jessica, hier wird sich noch fair die Hand gegeben und wir sagen herzlichen Glückwunsch, Jessica. Für dich geht's in die Sonne mit Altours.
5: 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Oh,
2: sind das Freudentränen?
3: Ja. Super, ich freue mich echt. Ich kann gar nichts mehr sagen gerade.
2: Jessica ist überwältigter als Messi.
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2: Mit Marc Weiß. Schönen guten Tag. Ja, und die Sendung beginnt leider mit einer traurigen Nachricht. Bonnie Tyler ist tot. Die britische Rocksängerin starb gestern Abend im Krankenhaus. Das gab ihre Familie vorhin bekannt. Die Sängerin lag dort schon seit mehreren Wochen, zuletzt sogar im Koma. Bonnie Tyler wurde 75 Jahre alt, als ihre größten Hits gelten Total Eclipse of the Heart und Holding Out for a Hero. Im Prozess um den tödlichen Angriff auf einen Zugbegleiter in Rheinland-Pfalz ist das Urteil gefallen. Das Landgericht Zweibrücken verurteilte den Angeklagten zu 10 Jahren Haft wegen Körperverletzung mit Todesfolge. Die Tat hatte bundesweit für Entsetzen gesorgt und eine Debatte um die Sicherheit des Bahnpersonals ausgelöst. Infos dazu von Christian Böder.
3: Überwachungskameras hatten die Tat in dem Regionalexpress bei Landstuhl aufgezeichnet. Ein Zugschaffner kontrolliert die Fahrkarten der Passagiere. Ein 26-jähriger Grieche hat aber keine und will sich auch nicht ausweisen. Der Zugbegleiter fordert ihn deshalb auf, beim nächsten Halt auszusteigen. Daraufhin schlägt der Verurteilte zu, gleich mehrmals gegen Kinn, Brust und Kopf des 36-Jährigen. Beim nächsten Halt wird der Täter festgenommen. Der schwer verletzte Schaffner stirbt 2 Tage später im Krankenhaus. Im Prozess hatte der Verurteilte den Angriff gestanden, gab aber auch an, dass er sein Opfer nicht töten wollte. Der Anwalt der Nebenklage wies im Namen der Opferfamilie die Entschuldigung des Verurteilten als unaufrichtig zurück und kündigte Revision an.
2: Christian Böder mit Infos. Vielen Dank. Und jetzt weitere Themen in der Zusammenfassung. Kanzler Merz hat die bisherige Bilanz seiner Regierung im Bundestag verteidigt und

0: auf der Kippe. Bei der Fußball-WM steht heute Abend das erste Viertelfinale an. Titelverteidiger Frankreich trifft auf Marokko. Ein besonderes Spiel, denn in Frankreich leben auch lange nach der Kolonialzeit viele Marokkaner. Viele Nationalspieler sind dort aufgewachsen. Ralf Bosse aus unserem WM-Studio mit den Infos zum Spiel.
1: Frankreich geht als Favorit in die Partie mit Stars wie Kylian Mbappé und einer Mannschaft, die in

0: in Foxborough.
1: Ralf Bosse mit Infos aus dem WM-Studio. Vielen Dank. Und das waren die Nachrichten mit Marc Weiß.
2: Das Wetter. Sonne gibt es auch heute wieder. Wir müssen noch durch ein paar harmlose Wölkchen durch, aber nach dem Tagesverlauf kommt die Sonne dann zu uns bei warmen 25 bis 29 Grad. Ab morgen schalten wir dann wettertechnisch einen Gang höher, 31 Grad. Der absolute Höhepunkt wartet dann am Samstag auf uns. Da klettert das Thermometer auf 33 Grad. Wir werden schwitzen.
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2: Und das sind die längsten Staus. Alles ab 14 Minuten Zeitverlust. Da starten wir auf der A1 Köln-Münster zwischen Westhofener Kreuz und Kreuz Dortmund-Unna 6 Kilometer plus 14. Die A1 Dortmund-Köln zwischen Burscheid und Köln-Niel 4 Kilometer, 22 Minuten mehr. Die A3 Oberhausen-Köln zwischen Oberhausen-Dierich und Kreuz-Kaiserberg 1 Kilometer, aber auch da dauert es 14 Minuten. Die 45 Hagen-Gießen zwischen Meinerzhagen und Olpe 3 Kilometer, 17 Minuten on top. Und die A61 Mönchengladbach-Koblenz zwischen Walderswist und Miel 2 Kilometer, seid ihr nach 9 Minuten durch. Ich wünsche euch eine gute Fahrt mit uns. Und wir schauen auf die Straßen. Auf der A1 Köln-Münster zwischen Westhofener Kreuz und Kreuz Dortmund-Unna 6 Kilometer, 16 Minuten on top. Die A1 Dortmund-Köln zwischen Burscheid und Köln-Niel 3 Kilometer, hier sind es 18 Minuten mehr. Die A3 Oberhausen-Köln zwischen Oberhausen-Dierich und Kreuz-Kaiserberg 1 Kilometer, seid ihr nach 8 Minuten durch. Die 45 Hagen-Gießen zwischen Meinerzhagen und Olpe 4 Kilometer, plant 14 Minuten mehr Zeit ein. Die 45 Hagen-Gießen zwischen Meinerzhagen und Olpe 4 Kilometer, auch hier sind es 14 Minuten. Die A57 Nimwegen-Köln zwischen Mörskapellen und Krefeld-Zentrum 3 Kilometer, 8 Minuten on top. Und auf der A61 München-Gladbach-Koblenz zwischen Kreuz-Bliesheim und Zwisttal 6 Kilometer, 16 Minuten mehr. Haltet durch, wenn ihr im Stau steht. Wir sind bei euch.

Und das Ganze mit Kevin Zimmer. Hallo. In Hamburg und Berlin starten ja heute die Sommerferien. Bei uns in NRW ist nächste Woche Freitag der letzte Schultag. Und dann haben die lieben Kleinen 6 Wochen Sommerferien. Wir denken mal kurz als Erwachsene darüber nach, wie es wäre. 6 Wochen Sommerferien. 6 Wochen kein Wecker stellen. 6 Wochen nicht zur Arbeit. Einfach in die Wochen hineinleben. Das Zeitgefühl komplett verlieren. Ach, es ist schon mittags. Ich bleib noch liegen. Keine Meetings. Keine E-Mails. Keine Handys. Und dann so sehr langweilen, dass wieder auf die Arbeit freut. Das ist zugegeben sehr übertrieben, zumindest das Letztere.

0: Kennt ihr Pamela Reif? Ja? Na klar, jeder kennt sie. Es ist die erfolgreichste Fitness-Influencerin Deutschlands. Millionen Menschen schauen ihre Videos und arbeiten mit ihren Homeworkouts an dem Traumkörper. Bei mir hat es noch nicht so funktioniert, aber ich sollte vielleicht auch damit anfangen. Ach, Videos gucken allein bringt nichts. Na gut. Heute wird Pamela 30 und Hannes gratuliert auf seine Weise.
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2: Geht ihr lieber ins Fitnessstudio oder macht ihr Sport zu Hause? Oder gar nicht? Ich meine, beim Öffnen einer Chipsdose werden 30 bis 50 Muskeln aktiviert und ich glaube, das sind fast alle. Aber wenn die Glotze doch eh schon an ist, dann können wir uns ja auch zwischendurch mal so ein YouTube-Video reinziehen, wo uns gezeigt wird, wie man aussehen könnte. Pamela Reif zum Beispiel. Ich weiß, der Name, der klingt nach einem Artikel im Obstregal. Reife Pamela ist das Kilo im Angebot. Aber Pamela ist eine erfolgreiche Geschäftsfrau und Fitness-Influencerin. Und Kilos sind bestimmt nicht bei der im Angebot. Ich sag's euch, macht 10 Minuten Booty-Burn mit Pamela Reif und ihr habt Muskelkater bis Weihnachten. Das Schöne an diesen Homeworkouts ist natürlich, keiner sieht mich, wie ich auf meiner Matte im eigenen Schweiß ausrutsche. Und das nur beim Dehnen. Genauso wie diese Yoga-Videos. Ey, sowas würde ich niemals in der Gruppe machen. Schrecklich. Meinen herabschauenden Hund würde jeder Tierarzt sofort einschläfern, nur um den nicht mehr leiden zu sehen. Allerdings diese Leggings, ja, die stehen mir erschreckend gut. Ey, was soll ich machen? Ich habe einen Hintern wie ein Hürdenläufer. Und immer dran denken, Sport machst du nicht für dich, sondern für das Bier danach.
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0: Es ist 12:30.
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0: Mit Judith Deussen, schönen guten Tag. Die Industrie- und Handelskammer Mittlerer Niederrhein fordert mehr Unterstützung für Unternehmen in Krisenzeiten. Die Vollversammlung hat dazu jetzt ein Positionspapier beschlossen. Die IHK fordert darin zum Beispiel einen besseren Schutz wichtiger Infrastrukturen, schnellere Genehmigungen und weniger Bürokratie. Hintergrund ist die aktuelle Sicherheitslage auf der Welt durch zum Beispiel Kriege oder auch Cyberkriminalität. Nach einer Umfrage der IHK spüren viele Betriebe am Niederrhein bereits die Folgen, zum Beispiel durch höhere Kosten oder Probleme bei den Lieferketten. Und wir bleiben direkt bei der IHK. Marode Brücken werden für Unternehmen am Niederrhein immer mehr zum Problem. Nach der Sperrung der Bonner Nordbrücke fordert die IHK Mittlerer Niederrhein jetzt schnellere Lösungen. Bei einem Brückentalk heute in Neuss diskutiert NRW-Verkehrsminister Oliver Krischer mit Vertretern aus Wirtschaft und Bauindustrie darüber, wie Ersatzneubauten schneller geplant und gebaut werden können. Die IHK hat dazu konkrete Vorschläge erarbeitet. Das Event startet um 16 Uhr und ist kostenlos. Und das waren die Nachrichten mit Judith Deussen. 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Uns begleiten heute Sonne und Wolken durch den Tag. Die Sonne setzt sich im Laufe des Tages aber immer mehr gegen die Wolken durch. Alles bei um die 26 Grad. Morgen geht dann die nächste warme Phase los, kann man sagen. Die Sonne scheint den ganzen Tag, kaum Wolken sind am Himmel unterwegs und die Temperaturen kratzen an der 30-Grad-Marke.
2: Und das sind die längsten Staus, alles ab 10 Minuten Wartezeit. A1 Köln-Münster zwischen Hagen-Nord und Kreuz-Dortmund-Unna 6 Kilometer, 16 Minuten on top. Die A1 Dortmund-Köln zwischen Burscheid und Köln-Niel 4 Kilometer, 17 Minuten mehr. Die 3 Köln-Oberhausen zwischen Duisburg-Wedau und Oberhausen-Dierich 3 Kilometer, seid ihr nach 10 Minuten durch. Die A4 Köln-Aachen zwischen Dreieck Köln-Heumau und Köln-Eiffeltor 5 Kilometer, auch hier 10 Minuten. Und die A45 Hagen-Gießen zwischen Meinerzhagen und Olpe 4 Kilometer, 10 Minuten mehr. Allen unterwegs, gute Fahrt.
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2: Hallo, ich bin Kevin Zimmer, schön, dass ihr da seid. Bei Google wurden jetzt die Reisetrends 2026 bekannt gegeben. Was ist wohl dabei? Mallorca wieder? Nein. Also nach welchen Reisen am häufigsten wirklich gegoogelt wurde? Und siehe da, in Deutschland ist es Balkonien. Ernsthaft? Das ist der Reisetrend 2026, laut Google. Da weißt du, wie schlecht es uns geht, ja? Die Suche nach Urlaub auf Balkonien hat um 4.950% zugenommen. Ich wusste gar nicht, dass es so eine hohe Prozentzahl gibt, ja? Zweithöchster Wert.

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0: To Love Somebody von Holly Humberstone. Holly Humberstone, ein Name, bei dem böse Zungen behaupten würden, der klingt wie ein Pornostar, aber...
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0: Sag nicht ich, sagen andere. Frankreich gegen Marokko, dieses Viertelfinale bei der Fußball-Weltmeisterschaft, verspricht nicht nur große Namen und Spannung, sondern auch Fußball auf höchstem Niveau. Schauen wir zunächst auf die sportliche Bedeutung dieser Partie. Anpfiff ist um 22 Uhr. Ralf Boss aus unserem WM-Studio, was erwartet uns?
2: Frankreich geht als Titelverteidiger und einer der großen Favoriten ins Spiel. Die Mannschaft verfügt über enorme individuelle Qualität, angeführt vor allem von Kylian Mbappé. In den vergangenen Jahren hat die Equipe Tricolore bewiesen, dass sie in den entscheidenden Momenten da sein kann. Doch Marokko ist längst kein Außenseiter mehr. Die Mannschaft hat bei dieser WM mit einer starken Defensive, hoher taktischer Disziplin und großer Leidenschaft überzeugt. Besonders beeindruckend ist die Geschlossenheit des Teams. Es ist also das Duell zwischen einer etablierten Fußballmacht und einer Mannschaft, die gerade dabei ist, Geschichte zu schreiben.
0: Ja, dieses Viertelfinale ist aber auch wegen der Verbindung zwischen Frankreich und Marokko ein sehr besonderes Spiel, will ich mal einfach behaupten. Die Partie hat eine Bedeutung, die über den Fußball hinausgeht, oder?
2: Frankreich und Marokko verbindet eine lange gemeinsame Geschichte. Fast 2 Millionen Menschen mit marokkanischen Wurzeln leben in Frankreich. Zahlreiche Spieler beider Mannschaften kennen beide Kulturen. Einige Nationalspieler hätten sogar für das jeweils andere Land auflaufen können, wie Ayoub Bouadi. Vor 2 Monaten, da hat er noch für Frankreichs Jugendnationalmannschaften gespielt. Jetzt läuft der 18-Jährige für Marokko auf. Gerade diese Mischung aus Fußball und gesellschaftlicher Bedeutung macht die Partie so außergewöhnlich.
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4: Mit Malte Heilbricht, guten Tag. Die Folgen des Klimawandels bekommen auch wir in Deutschland immer stärker und häufiger zu spüren. Und wie wichtig zum Beispiel ein vernünftiger Hitzeschutz ist, zeigen neue Zahlen des Robert-Koch-Instituts. Es geht davon aus, dass die Hitzewelle Ende Juni allein in Deutschland mehr als 5000 Menschen das Leben gekostet hat. Danny Hopper aus dem News-Team, das sind schon jetzt mehr als in den kompletten Vorjahren.
5: Ja, schaut man sich die hitzebedingten Todesfälle der Jahre 2023 bis 2025 an, dann waren es da im Schnitt pro Jahr rund 2900. Da liegen wir jetzt zur Jahresmitte laut den neuen RKI-Zahlen schon deutlich drüber. Man muss dazu sagen, das sind Schätzwerte, denn in den meisten Fällen hat eine Kombination aus Hitze und Vorerkrankungen zum Tod geführt. Die Hitze wird deshalb in der Regel nicht als Todesursache angegeben. Die Deutsche Stiftung Patientenschutz kritisiert ja schon länger, dass Pflegeheime und Krankenhäuser oft nicht für den Klimawandel gewappnet sind. Es sei bei Hitzewellen in den Einrichtungen oft viel zu heiß. Das sei gerade für ältere Menschen gefährlich.
4: Auch der EU-Klimawandeldienst Copernicus hat Zahlen zum Juni vorgelegt und die zeigen, es war in Westeuropa der heißeste Juni, der jemals gemessen wurde.
5: Genau, die Durchschnittstemperatur lag demnach in Westeuropa bei 20,74 Grad. Das sind mehr als 3 Grad über dem Juni-Mittel der Jahre 1991 bis 2020. Der Juni habe insgesamt deutlich gemacht, wie tiefgreifend sich das Klima verändere, warnt Copernicus. Und schon im Mai waren ja in mehreren westeuropäischen Ländern Temperaturrekorde gebrochen worden. Und hier sagt Copernicus, genau diese schnell aufeinanderfolgenden extremen Wetterereignisse dürften noch zu großen Herausforderungen werden. Durch immer intensivere Hitzewellen und anhaltend

0: Der BAföG-Wohnkostenpauschale verschiebt sich um ein halbes Jahr. Das haben die zuständigen Fachpolitiker von Union und SPD mitgeteilt. Die Pauschale für Studierende steigt demnach wegen der angespannten Haushaltslage erst zum Sommersemester 2027. Geplant ist eine Erhöhung von 380 auf 440 Euro. Borussia Dortmund muss möglicherweise Karim Adeyemi ziehen lassen. Nach Sky-Informationen hat sich der 24-Jährige mit dem FC Barcelona schon auf einen langfristigen Vertrag geeinigt. Ein offizielles Angebot an den BVB soll aber noch deutlich unter den Vorstellungen der Dortmunder liegen. Die Musikwelt trauert um Bonnie Tyler. Die Sängerin mit der markanten Reibeisenstimme ist im Alter von 75 Jahren gestorben. Das hat ihr Manager bestätigt. Tyler starb gestern Abend in einem Krankenhaus in Portugal an den Folgen einer schweren Krankheit. Weltweit bekannt wurde sie mit Hits wie It's a Heartache und Total Eclipse of the Heart. Bis kurz vor ihrem Tod stand die Britin noch auf der Bühne. Für dieses Jahr war sogar eine große Europatournee mit fast 20 Konzerten in Deutschland geplant. Und das waren die Nachrichten mit Malte Albrecht.
1: Wir starten heute mit einem freundlichen Mix in den Tag, bei dem sich die Sonne Schritt für Schritt gegen die restlichen Wolken dann nach einem Tagesverlauf durchsetzen wird. Dazu gibt es sommerliche 25 bis 29 Grad. Morgen packen wir dann noch eine Schippe drauf und dann gibt es 31 Grad. Und wer es noch heißer mag, für den ist der Samstag dann was. Da kratzen wir an der 33 Grad Marke. Und jetzt für euch alle Staus ab 9 Minuten Zeitverlust. A1 Euskirchen-Köln zwischen Kreuz Köln-West und Köln-Bocklemünd 4 Kilometer, 9 Minuten. Die A1 Köln-Münster zwischen Hagen-Nord und Kreuz Dortmund-Unna 6 Kilometer plant 16 Minuten mehr Zeit ein. Die A1 Dortmund-Köln zwischen Burscheid und Köln-Niel 2 Kilometer, 8 Minuten. Die 3 Köln-Oberhausen zwischen Duisburg-Wedau und Oberhausen-Dierich 3 Kilometer, 9 Minuten on top. Und die A59 Duisburg-Dienstlaken zwischen Duisburg-Düssern und Kreuz Duisburg-Nord 4 Kilometer, hier sind es 10 Minuten mehr. Allen unterwegs, gute Fahrt.
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1: Hallo, ich bin Kevin Zimmer und einer der berühmtesten Filmzitate der Welt ist ja wohl dieser hier.
3: Meine Mama hat immer gesagt, das Leben ist wie eine Schachtel Pralinen.
4: Man weiß nie, was man kriegt.
1: Forrest Gump machte Tom Hanks zum Superstar. Über Nacht kann man fast sagen in Hollywood. Heute wird er 70. Wir gratulieren gleich mal. Vorher spielen wir einen anderen Filmklassiker. Einen großartigen Song. Bodyguard, erinnert ihr euch? Hier ist Whitney Houston.

0: Er ist der Hollywood-Star, kann man sagen. Immer wenn er in Filmen mitspielt, wird's einfach Top-Hollywood-Kino. Heute feiert Tom Hanks seinen 70. Geburtstag und Filmexperte Jörg Albrecht überbringt die Glückwünsche von uns.
1: I made 900 movies and I think 8 of them are pretty good.
2: Er habe 900 Filme gedreht und er findet, 8 davon seien ziemlich gut. Okay, mit den 900 Filmen übertreibt es Tom Hanks ein wenig. Es durften so um die 80 sein. Dafür aber untertreibt er es mit den 8 ziemlich guten Filmen. Das sind weit mehr. Allein schon 5 zählt die Toy Story-Reihe, in der Hanks im Original Cowboy Woody die Stimme leiht. Der 5. kommt in 2 Wochen bei uns in die Kinos.
3: Hey everybody!
4: It's good to be back.
2: Alle lieben nicht nur Woody, alle lieben auch Tom. Er ist der nette Typ von nebenan, ein Hollywood-Star ohne Skandale, der mittlerweile 38 Jahre verheiratet ist, also mit derselben Frau. Wenn er der nette Kerl sei, so Hanks, dann liege das einfach daran, dass er viele nette Menschen in seinem Leben getroffen habe und genau diese Art Mensch immer sein wollte. Egal aber, welche Rolle er auch spielt, bei Tom Hanks sieht alles immer so leicht aus. So als sei es das Einfachste auf der Welt, Kamera zu treten und zu schauspielern. Es sei das größte Losglück, das er je hatte, diesen Job zu ergreifen. Wenn du was tust, was du liebst, arbeitest du nicht einen einzigen Tag in deinem Leben. Das bin ich. Demnächst wird Tom Hanks Abraham Lincoln spielen, einen der Gründerväter der USA. Apropos Vater, auf einem Magazincover stand kürzlich unter seinem Bild Amerikas Vater. Er hätte da lieber der Sexiest Man der Welt gelesen, aber er nehme es so hin.
5: Magazine cover recently called me America's Dad. And I would have preferred Sexiest Man Alive, but I will take it.
0: Ich glaube, den Titel Sexiest Man Alive haben wir ihn kaputt gemacht, als wir ihn 2012 eine Katzenmütze in Wetten, dass aufgezogen haben.
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0: Es ist 2:30.
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0: Mit Judith Deussen, guten Tag. Die Industrie- und Handelskammer mit Lara Niederrhein fordert mehr Unterstützung für Unternehmen in Krisenzeiten. Die Vollversammlung hat dazu jetzt ein Positionspapier beschlossen. Was darin steht, weiß Sabrina Wegner.
2: Die IHK fordert zum Beispiel einen besseren Schutz wichtiger Infrastrukturen, schnellere Genehmigungen und weniger Bürokratie. Außerdem sollen Unternehmen besser auf Krisen und mögliche Verteidigungsausfälle vorbereitet werden. Hintergrund ist die aktuelle Sicherheitslage auf der Welt durch Kriege oder auch Cyberkriminalität. Nach einer Umfrage der IHK spüren viele Betriebe am Niederrhein bereits die Folgen, zum Beispiel durch höhere Kosten oder Probleme bei den Lieferketten.
0: Und wir bleiben direkt bei der IHK. Marode Brücken werden für Unternehmen am Niederrhein immer mehr zum Problem. Nach der Sperrung der Bonner Nordbrücke fordert die IHK Mittlerer Niederrhein jetzt schnellere Lösungen. Bei einem Brückentalk heute in Neuss diskutiert NRW-Verkehrsminister Oliver Krischer mit Vertretern aus Wirtschaft und Bauindustrie darüber, wie Ersatzneubauten schneller geplant und gebaut werden können. Die IHK hat dazu konkrete Vorschläge erarbeitet. Das Event startet um 16 Uhr und ist kostenlos. Und das waren die Nachrichten mit Judith Deussen. 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Heute bekommen wir viel Sonne und auch Wolken den Tag über. Die Sonne, die setzt sich im Laufe des Tages auch immer mehr gegen die Wolken durch und die Temperaturen erreichen um die 26 Grad. Morgen sieht sogar noch mal einen Ticken besser aus. Da bekommen wir sehr viel Sonne. Wolken sind eigentlich gar kein Thema mehr und die Temperaturen erreichen bis zu 30 Grad.
3: Und der Blick auf die Straßen, das ist noch los. Alle Staus ab 9 Minuten Zeitverlust. A1 Euskirchen-Köln zwischen Köln-West und Köln-Bocklemünd, 4 Kilometer, 9 Minuten mehr. Die A1 Köln-Münster zwischen Hagen-Nord und Unna, 6 Kilometer, 17 Minuten on top. Die A3 Köln-Oberhausen zwischen Duisburg-Wedau und Oberhausen-Lierich, 4 Kilometer, 18 Minuten mehr. Die A4 Köln-Aachen zwischen Dreieck-Köln-Holmau und Köln-Eiffeltor, 3 Kilometer, 9 Minuten mehr. Und es gibt einen Stau noch auf der A555 Bodden-Köln zwischen Köln-Godorf und Kreuz-Köln-Süd. 2 Kilometer, 9 Minuten on top. Allen unterwegs, gute Fahrt mit uns.
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3: Ich weiß nicht, haben die Angst, die 15 Minuten nicht voll zu bekommen? Jetzt kam raus, dass auch Justin Bieber bei der Halbzeitshow im WM-Finale auftreten wird. Madonna auch, BTS auch, Shakira auch. Und wie gesagt, es sind nur 15 Minuten Halbzeitpause. Wie wollen die 4 Künstlerinnen und Künstler da in 15 Minuten durchjagen? Ich bin sehr gespannt. Geplant wird die Show übrigens ja von Chris Martin von Coldplay. Ja. Wem sagt er jetzt, der Chris Martin, immer, dein Song wird gekürzt? Madonna, ich habe eine ganz undankbare Aufgabe. 2 Minuten reichen doch für dich, oder? Bin gespannt, wie sie reagiert. Gut, dass Chris Martin nicht mit seiner Band auch noch auftreten will, das macht er jetzt bei uns.

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0: Ich glaube, den Song hören, da kommt auch so ein bisschen Urlaubsfeeling auf, würde ich mal sagen. Nächste Woche Freitag starten auch bei uns die Sommerferien. Die Berliner, die Brandenburger und die Hamburger, die starten heute in die Sommerferien. Angeber, haha. Aber wer zuletzt lacht, naja, das sind die Bayern meistens. Die haben meistens zuletzt irgendwie Sommerferien. Aber trotzdem, wir freuen uns. Nächste Woche Freitag haben wir dann den letzten Schultag. Dann beginnen wir auch 6 Wochen Sommerferien. Viele von euch bleiben zu Hause, weil es einfach viel zu teuer ist, in Urlaub zu fliegen. Allerdings kann man es sich ja zu Hause auch schön machen. Es gibt Experten, die raten, für die perfekte Urlaubsstimmung müsst ihr nur eine Kleinigkeit machen. Und zwar eure Wohnung umgestalten. Nicht wahr, Leo Arrigi?
1: Fangen wir mal im Schlafzimmer an. Die Zimmer im Hotel sind ja meistens bewusst reduzierter eingerichtet. Von daher rät man im Internet zu klaren Farben, weniger Möbeln und kaum persönlichen Dingen. Ja, warum auch nicht? Eben den zentnerschweren Eichenschrank aus dem Schlafstübchen wuppen und dann... Ja, wohin dann damit eigentlich? Ist ja auch egal. Der Sperrmüll war sowieso lang nicht mehr da, also direkt raus auf die Straße. Dann gleich bei der Gelegenheit die Wände neu streichen in so einem schönen Nordsee-Luft-Grau-Blau oder so. Schwere Decken, dunkle Kissen, überladen. Regale, Wäsche oder Zeitschriftenstapel, sie alle sollten weichen, rät eine Einrichtungsexpertin weiter. Stattdessen bitte viele weiße Vorhänge, Spiegel und ganz viel Licht, es soll möglichst hell sein. Ist natürlich auch eine Möglichkeit. Wenn du den ganzen Tag so dermaßen geblendet wirst, dann weißt du sowieso nicht mehr, wo du bist. Weiter im Text der Einrichtungsexperten. Für die volle Dröhnung brauchen wir natürlich auch noch die passende Geräuschkulisse. 24/7 über sämtliche Bluetooth-Boxen, Meeresrauschen auf Maximallautstärke abspielen oder die Sommerhits der Strandbar. Ja, und für das richtige Urlaubsfeeling ist da auch wichtig, eine Lautstärke einmal einzustellen und sie dann nicht mehr zu verändern. Auf dem Hotelzimmer könnt ihr ja schließlich auch nicht den Karaoke-Abend eine Etage unter euch leiser stellen. Und wenn wir schon dabei sind, dann fangen wir doch im gleichen Zug auch noch direkt an, die Wohnung ganz wild zu dekorieren. Ja, ja. Vielleicht einfach ein bisschen Sand im Wohnzimmer verstreuen für den Malediven-Flair oder auf den Fußboden kotzen fürs Ballermann-Feeling.
0: Oh, am Ballermann war ich noch nie. So kommt man auch mal dahin.
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0: Hier ist Michael Patrick Kelly in Roundabouts. 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
1: Mit Malte Albrecht. Guten Tag. Mit Spannung blicken gleich zehntausende VW-Mitarbeiter nach Wolfsburg. Und der Großteil von ihnen wohl mit einem unguten Gefühl. Denn es geht um ihre Zukunft. In einer knappen halben Stunde kommt der Aufsichtsrat des Autobauers zusammen, um über die neuen Sparpläne zu beraten. Danny Hopper aus den Nachrichten. Fest steht schon, der Sparkurs wird deutlich verschärft. Das hatte Konzernchef Blume schon im Frühjahr angekündigt.
2: Ja, und zuletzt hatte ein Bericht des Manager-Magazins für große Unruhe gesorgt. Demnach könnten weltweit nämlich bis zu 100.000 Stellen wegfallen. Das wären doppelt so viele wie bisher geplant. 4 VW-Werken soll außerdem die Schließung drohen, und zwar in Hannover, Emden, Zwickau und Neckarsulm. Das ist natürlich für die Beschäftigten ein Horrorszenario. Eigentlich hatte VW ja schon Ende 2024 einen scharfen Sparkurs angekündigt. Der reicht laut Blume aber nicht mehr aus, weil neue Zölle, Kriege, geopolitische Spannungen und eine immer größere Konkurrenz, zum Beispiel aus China, dazugekommen seien.
1: Die Gewerkschaft IG Metall läuft Sturm gegen die Sparpläne. Es gibt seit dem Morgen einen Aktionstag mit Protesten.
2: Genau, die finden an den Standorten von VW und der Konzerntöchter Porsche, Audi und MAN statt. In Wolfsburg zum Beispiel gibt es jetzt direkt vor Beginn der Aufsichtsratssitzung eine Kundgebung. Auch die Politik ist alarmiert. Das Land Niedersachsen ist der Großaktionär von VW und stellt sich klar gegen Werksschließungen. Und auch die Ostbeauftragte der Bundesregierung Kaiser hat die Konzernspitze vor einem Kahlschlag in Ostdeutschland gewarnt. Die Folgen einer Werksschließung in Zwickau wären fatal, sagt sie. Also die Sorgen sind überall sehr groß.
1: Danke, Danny. Und nun Nachrichten kurz und kompakt. Das EU-Parlament hat jetzt doch den Weg freigemacht für eine befristete Ausnahme von den europäischen Datenschutzregeln. Unternehmen wie WhatsApp, Microsoft und Google könnten damit schon bald wieder private Chats nach Hinweisen auf sexuellen Kindesmissbrauch durchsuchen. Das Parlament fordert aber noch Änderungen an dem Vorhaben. Hochwasser verursachen immer schwerere Schäden in Europa. Das zeigt eine Analyse des Kreditversicherers Allianz Trade. Demnach lag der wirtschaftliche Schaden seit 2020 im Schnitt bei etwa 400 Millionen Euro pro Hochwasser. Das ist viermal so viel wie in den beiden Jahrzehnten davor. Im NRW-Landtag

0: Arbeitsweise fest, beraten über Beweisanträge und entscheiden, welche Unterlagen angefordert und welche Zeugen später vernommen werden sollen. Inhaltlich geht es um den Verdacht, dass es im Bauministerium unter Ina Scharrenbach zu Mobbing und Machtmissbrauch gekommen sein könnte. Der Untersuchungsauftrag reicht aber noch weiter. Auch das Führungsverhalten von Innenminister Reul und die Rolle von Ministerpräsident Wüst sollen beleuchtet werden. Bis zur Landtagswahl im kommenden Frühjahr bleibt dem Ausschuss nur wenig Zeit, die Vorwürfe aufzuklären.
1: Und das waren die Nachrichten mit Malte Albrecht.
2: Danke, Malte Albrecht. Das Welle-Niederrhein-Wetter. Teilweise ist es noch bewölkt, teilweise hat die Sonne sich aber schon durchgesetzt. Dazu ist es sowieso überall sommerlich warm. Mit 24 Grad zum Beispiel in Schiefbahn, 24 auch in Fehrberg. Das soll es aber noch nicht gewesen sein. Bis auf 26 geht es im Laufe des Donnerstagnachmittags noch hoch. Morgen am Freitag dann bis 29 Grad inklusive Sonne und ein paar harmlose Wolken. Das Wochenende hat dann viel Sonne und über 30 Grad. Hallo Autofahrer, der beste Verkehrsservice für den Niederrhein. Auf der A57 Köln Richtung Krefeld, zwischen Kreuz Meerbusch und Krefeld Zentrum. Aktuell 2 Kilometer stockender Verkehr, etwa 5 Minuten Zeitverlust. Und auf der 57 Krefeld Richtung Nimwegen zwischen Kreuz Moers und Kreuz Kamp-Lindfurt 2 Kilometer Stau. Hier ist der Zeitverlust mindestens 5 Minuten. Geblitzt wird heute Nachmittag unter anderem in Krefeld an der Berliner Straße unter der Autobahnbrücke der A57. Und zwar wird geblitzt in Fahrtrichtung Duisburg. Das hat der Sven uns gemeldet. Lieben Dank dafür. Habt ihr noch was für einen Verkehrsservice? Ihr wisst, wie es geht. Ruft an, sprecht auf Anrufbeantworter oder nutzt WhatsApp-Nachrichten. Schickt eine WhatsApp-Text- oder Audionachricht zu mir ins Studio über die Welle Niederrhein-Hotline 02151 50 60 70.
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2: Jo, da sind wir schon am Donnerstagnachmittag. Es ist kurz nach 2. Monique von Skyno hier.

0: Voice of Beige schön.
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0: Donnerstagnachmittag, Monique van Schijndel hier. Ich bin ja immer ein bisschen später im Sender. Aber die Natascha, wann bist du eigentlich immer hier?
3: 3:45, immer so um den Dreh.
0: Da darf man nachmittags auch schon mal ein bisschen müde sein.
3: Ja.
0: Ich will dich auch gar nicht lange aufhalten.
3: Ja, ist okay.
0: Ist in Ordnung. Wir haben ja gestern an dieser Stelle über Sommer, über Live-Musik, über Festivals geredet und gefragt, worauf freut ihr euch denn? Mhm. Gestern schon ein bisschen was dazu erzählt, reingekommen ist noch von der Elke und ich hatte noch nie davon gehört. Sie hat geschrieben zum Thema Live-Musik: Ich freue mich riesig auf das Dead South-Konzert auf Schloss Reit. Mhm. Schon mal von gehört von der Truppe?
3: Nein.
0: Nein. Ihr Lieblingssong ist In Hell I'll Be In Good Company.
3: Ach ja.
0: Und ich habe jetzt gedacht, vielleicht du auch, das ist irgendwie eine ganz harte Nummer oder sowas.
3: Hast du nicht auch gedacht? Ja, aber dann hätte ich es wahrscheinlich gekannt.
4: Ja, ja, genau. Deswegen habe ich dich jetzt auch gefragt.
3: Komm,
4: das aufbewahrt. Weil, spiel mal einen
3: spiel
4: ganz
3: mal an.
4: Warte mal, ich muss dir den richtigen Knopf.
3: Spiel mal an.

0: Noch nie von gehört, aber klingt gut, oder?
1: Ja, easy going, ne? Also total. Sehr entspannt. Ja.
0: Und die sehen spannend aus, so ein bisschen country-mäßig verkleidet.
1: Ja, und hier mit dem Banjo, so Bluegrass, glaube ich. Ne?
0: Genau, stehen mit den Beinen irgendwie in so einem Pool ganz gut.
1: Herrlich.
0: Ja, wenn wir über Sommerfestivals reden, ist uns gestern total da durchgegangen. Ist ja bald Brookaville.
1: Richtig, mit Prominenz von hier sozusagen.
0: Genau,
1: ne?
0: Genau.
1: Ich sag nur, ihr seid zu leise.
2: Und Gott sagte, ich brauch Musik.
0: Ja. Genau, Aquagen, der kommt ja tatsächlich genauso wie DJ Sasch oder Sasch aus Lobberich. Das ist so ein Loch da, da kommt gute Musik her. Ja. Aquagen, ich habe tatsächlich heute Morgen mal kurz mit ihm telefoniert. Er freut sich total auf Brookaville, ist zum zweiten Mal da. Mhm. Und als wir so gesprochen haben, kam mir die Idee, dass er vielleicht auch bei unserer Welle Niederrhein-Tour mal vorbeikommen könnte.
1: Auf unserer Sommerferientour zum Start in die Ferien.
0: Ja, genau.
1: Das wäre eine gute Idee. Mal schauen, was sich da machen lässt.
0: Müssen wir dann noch mal klären. Wenn das so ist, sagen wir euch Bescheid. Vielleicht macht er ja auch mal eine halbe Stunde, so ein bisschen legt er auf oder sowas. Das wäre ganz gut. Ja, genau so. Natascha, Musik ist was, was gut tut. Ja, genau. Du legst Musik auf im Auto, hörst Welle Niederrhein und fährst nach Hause und bist morgen wieder da mit noch mal eine Übersicht unseres Schwimmbad-Freibad-Checks. Ne? Haben wir ja diese Woche gecheckt und da gucken wir jetzt nochmal, wo waren die besten Rutschen, wo war es am ruhigsten, wo waren die tollsten Türme und so weiter alles.
1: So ist es. Bis morgen.
3: Hey Fonzie.

0: schönes Stück, neu bei uns in der Welle Niederrhein Playlist. Miles Smith und Neil Horan, Drive Safe. Ich wünsche euch einen schönen, einen guten, einen möglichst entspannten Donnerstagnachmittag mit uns und gleich mit Miley Cyrus, End of the World.
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0: Top-Loader. Kann man immer mal wieder schön spielen. Tolle Nummer. Dancing in the Moonlight. Hier ist euer Welle Niederrhein. Ich bin Monique, es ist 2:30.
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2: Mit Luisa Löhrs, schönen guten Tag. Der Rat der Stadt Willich hat eine Übergangslösung für Fehlfahrten und Fehleinsätze im Rettungsdienst gefunden. Darüber wird heute Abend im Rat abgestimmt. Der Plan sieht vor, dass für das laufende Jahr gesetzliche Krankenkassen bestimmte Einsätze befristet mitfinanzieren sollen. Judith Deussen mit den Details.
3: Dabei geht es konkret um sogenannte Fehlfahrten, also wenn der Rettungsdienst ausrückt, aber den Patienten nicht mit ins Krankenhaus nimmt. Die Kassen sollen diese Einsätze dann zur Hälfte zahlen, aber nur bis zu einem Anteil der Gesamtfahrten, heißt es. Andere Fehlfahrten würden hingegen weiter von der Stadt gezahlt. Grundlage dafür ist ein Musterbeschluss der Landesregierung NRW vom 9. Juni. Die Stadt hat außerdem angekündigt, Einsätze künftig genauer zu erfassen. So soll die Gebührenkalkulation für 2026 abgesichert werden.
2: Nach gleich 2 Bränden vergangenes Wochenende ruft die Polizei in unserer Region jetzt zu mehr Vorsicht auf. Im Sommer ist die Natur stark ausgetrocknet, heißt es. Laut Polizei können schon kleine Glutreste oder eine weggeworfene Zigarette einen ganzen Brand auslösen. In Nettetal geriet deswegen das Wochenende ein Holzstapel und in Willich-Anrath eine Mülltonne in Brand. Am Hohen Busch in Viersen ist das Grillen auf der Grillwiese wegen der aktuellen Gefahr erst vor kurzem verboten worden, hat die Stadt Viersen mitgeteilt. Wer heute Nachmittag nach der Arbeit noch nichts geplant hat, kann auf dem Feierabendmarkt in Krefeld-Hüls vorbeischauen. Auf dem sogenannten Bubbelmarkt auf dem Marktplatz gibt's laut Veranstalter ab 17 Uhr leckere Getränke, Essen und auch Live-Musik. Der Feierabendmarkt findet regelmäßig im Abstand von 1 bis 2 Wochen im Wechsel in Hüls, Trar und Bockum statt. Laut Veranstalter Peter Hörberts, den manche vielleicht noch aus The Voice kennen, kommen jeden Monat mehrere hundert Besucher aus ganz Krefeld hierher. Und das waren die Nachrichten mit Luisa Löhrs. 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
0: Dankeschön. Wie ging das Moderieren mit nur einem Ohrring?
2: Ach, das hat ganz gut geschafft. Ich sah vielleicht nicht so schön aus.
0: Ich habe es nicht gesehen. Ich habe ja 1000 Bildschirme. Hast du gut gemacht. Bis später.
2: Bis später.
0: Das Welleniederrhein-Wetter. Der Nachmittag, der bleibt sonnig mit mal mehr, mal weniger Wolken. Sommerlich warme 26 Grad werden es noch, auch in Süchteln und in Linn zum Beispiel. Morgen am Freitag viel Sonne, paar Wolken bis 29 Grad und dann kommt das über 30 Grad Wochenende mit viel Sonne. Hallo Autofahrer, der beste Verkehrsservice für den Niederrhein. Auf der A57 Köln Richtung Nimwegen zwischen Kreuz Meerbusch und Kreuz Kamp-Lindfurt. 7 Kilometer stockender Verkehr, etwa 10 Minuten Zeitverlust. Und das war's. Ja. Blitzer habe ich noch. In Krefeld wird geblitzt an der Berliner Straße unter der Autobahnbrücke der A57. Und zwar blitzt das Gerät in Fahrtrichtung Duisburg. Und das hat unter anderem der Sven gemeldet. Vielen lieben Dank. Wenn ihr noch was habt für den Verkehrsservice, ihr wisst ja, wie das geht, ne? Schickt eine Nachricht an die Welle Niederrhein Hotline 02151 50 60 70.
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0: Monique van Schendel hier. Donnerstag, 9. Juli, ist es 2:30 durch.

0: Welle Niederen ist das hier mit der Monik am Donnerstag, 9. Juli. Sie war schon tatsächlich seit einigen Wochen im Krankenhaus. Nach einer Not-OP lag sie im künstlichen Koma. Sie war eine der Rock-Ikonen der 80er, Bonnie Tyler. Heute Nacht ist Bonnie Tyler im Alter von 75 Jahren verstorben. Ariane Lepo-Glawetz aus unserer Musikredaktion über die Powerfrau der 80er.
1: Geboren als Gaynor Hopkins, ist in einem kleinen Ort in Wales aufgewachsen und hat schon früh ihre Leidenschaft für die Musik entdeckt. Schon mit 17 hat sie ihre erste Band Imagination gegründet und in lokalen Clubs und Bars gesungen. Ein Londoner Talentscout hat sie zufällig beim Vorbeigehen singen hören und hat sie unter dem Namen Bonnie Tyler unter Vertrag genommen. Ihre markante Stimme war schon früh etwas Besonderes. Ihre unverwechselbar raue Klangfarbe bekam sie aber erst nach einer Stimmband-OP.
2: Yeah, I had nodules on my vocal cords. And I had to have them scraped off. And you're supposed to be quiet. Can you imagine me being quiet?
1: Bonnie Tyler hatte Knötchen auf den Stimmbändern, die wegoperiert wurden. Eigentlich sollte sie ihre Stimme danach schonen, tat sie aber nicht. Und genau daraus ist am Ende ihr größtes Markenzeichen entstanden und ihr erster weltweiter Hit. It's a Heartache von 1977 war ihr erster Welthit. Der ganz große Durchbruch kam dann 1983 mit dem Album Faster Than the Speed of Night. Damit wurde Bonnie Tyler endgültig zur Ikone.

0: danach blieb sie erfolgreich, hat später mit Dieter Bohlen zusammengearbeitet und feierte vor allem im deutschsprachigen Raum große Erfolge.
1: I'm always in Germany, it's like my second home, you know.
0: Bonnie Tyler hat die Musik ihr Leben lang geliebt und gelebt. Bis heute bleibt sie das Symbol für eine unverwechselbare Stimme, die blonde Löwenmähne und einer der ikonischsten Frauen der Musikgeschichte. Danke, Bonnie Tyler.

Bonnie Tyler, Holding Out for a Hero. Letzte Nacht ist die Rock-Ikone der 80er im Alter von 75 Jahren verstorben. Welle Niederrhein hier mit der Monique. Eine aktuelle Verkehrsmeldung muss ich jetzt gerade hinterher schieben. Denn nach einem Unfall am Schliebecker Berg in Lobberich ist die B509 an dieser Stelle komplett gesperrt. Und zwar in beide Richtungen. Bitte umfahrt den Bereich weiträumig. Unfall am Schliebecker Berg an der B509. Da ist die Straße komplett gesperrt in beide Richtungen.

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3: Mit Malte Albrecht. Schönen guten Tag. Es war die letzte Regierungserklärung vor der Sommerpause und die hat Bundeskanzler Merz dafür genutzt, um die Arbeit der schwarz-roten Koalition zu verteidigen und für den Reformkurs seiner Regierung zu werben. Die Mitte liefere, sagte Merz. Danny Hoppe aus dem News-Team. Die Regierungserklärung könnte man auch als klare Botschaft an die AfD verstehen.
4: Ja, definitiv. Natürlich kennt Merz die aktuellen Umfragen. Da kommt Schwarz-Rot überhaupt nicht gut weg und auch die Union liegt ja inzwischen deutlich hinter der AfD. Da ging Merz drauf ein, radikale Kräfte, die vermeintlich einfache Lösungen anböten, gäbe es gerade in vielen Demokratien, auch in Deutschland. Aber die politische Mitte sei stark genug, diese Angriffe auf Freiheit und Stabilität zurückzuweisen. Mit dem Reformpaket sieht er seine Koalition auf Kurs. Er sprach nochmal von Steuerentlastungen, flexibleren Arbeitsverträgen, einer Neuordnung der Altersvorsorge und einem massiven Bürokratieabbau. Die Opposition zeigte sich davon naturgemäß nicht beeindruckt. Es gab viel Gegenwind und deutliche Kritik. Die Grünen warfen der Koalition eine handwerklich grottenschlechte Politik vor, mit negativen Folgen für viele Menschen in Deutschland. Die Linke sagte, die Regierung baue soziale Rechte ab. Sie kritisierte unter anderem die Attestpflicht ab dem ersten Krankheitstag oder den Plan für länger mögliche Jobbefristungen. Das seien Tiefschläge. In dieselbe Kerbe schlug auch die AfD. Sie sagte, Merz Reformpolitik sei gescheitert und auf sein Wort könne sich niemand verlassen.
3: Danny, danke schön. Und jetzt weitere Nachrichten und da bleiben wir erst noch im Bundestag. Familien sollen das Kindergeld künftig automatisch bekommen. Der Bundestag hat ein Gesetz beschlossen, nachdem die Leistungen ab Januar nächsten Jahres ohne Antrag ausgezahlt wird. Die Neuregelung betrifft zuerst nur Geburten ab dem zweiten Kind. Später soll das Ganze auch bei Erstgeborenen gelten. Die Deutsche Bahn streicht ab Samstag einzelne ICE-Halte in NRW. Betroffen sind Düsseldorf, Duisburg, Essen, Bochum und Hamm. Nach Angaben der Bahn soll das Schienennetz dadurch entlastet und der Zugverkehr zuverlässiger werden. Fernzüge selbst werden aber nicht gestrichen. In NRW sind die Behörden am Morgen in 11 Städten gegen sogenannte Schrottimmobilien und Sozialbetrug vorgegangen. Laut dem Bauministerium wurden mehr als 250 Wohnungen kontrolliert, unter anderem in Dortmund, Gelsenkirchen und Krefeld. Damit soll der Druck auf die Eigentümer erhöht werden. Ein Streaming-Abo nur für ein wichtiges Sportevent abschließen, es dann angucken und direkt danach das Abo widerrufen. Das ist rechtens, hat der Europäische Gerichtshof entschieden. Demnach dürfen Anbieter wie Sky das 14-tägige Widerrufsrecht nicht einfach streichen. Das gehe nach EU-Regeln nur bei digitalen Inhalten. Ein Streaming-Abo sei aber eine digitale Dienstleistung, vor allem dann, wenn Inhalte oder Empfehlungen an das Nutzungsverhalten der Kunden angepasst werden, heißt es. Ganz kostenlos ist der Widerruf laut Gericht aber nicht. Für die genutzte Zeit müssen Kunden anteilig zahlen. Geklagt hatte ein Verbraucherverband.

0: So. Verkehrsservice aufgerufen. Auf der A57 Köln Richtung Nimwegen. Zwischen Kreuz Meerbusch und Griffert-Gartenstadt 6 Kilometer Stau, etwa eine Viertelstunde Zeitverlust. A57 Krefeld Richtung Nimwegen. Zwischen Mörskapellen und Mörshülsdonk 1 Kilometer Stau, 5 Minuten Zeitverlust. A57 Nimwegen Richtung Köln. Zwischen Krefeld-Gartenstadt und Krefeld-Oppum 1 Kilometer stockender Verkehr. Hier ist der Zeitverlust knappe 5 Minuten. Und auf der A61 Mönchengladbach Richtung Venlo. Zwischen Mönchengladbach Nordpark und Kreuz Mönchengladbach gerade dichter Verkehr. Hier dürftet ihr aber knapp unter 5 Minuten durch sein. Dann zu den Blitzern und da ist gerade dieser reingekommen.
1: Hallo, hier ist der Klaus. In Nersen hinterm Ortseingang aus Krefeld kommt auf der Hauptstraße steht immer noch der Blitzanhänger. Schon seit 3 Tagen, passt auf. Man sieht ihn schlecht, es ist immer noch 50, fahrt nicht zu schnell, rollt nicht zu schnell ins Dorf rein. Das wird teuer. Ansonsten einen schönen Tag noch mit viel Sonne für alle. Tschüss.
0: Tschüss und danke, Klaus. Dann hat Sven noch einen Blitzer gemeldet. Und zwar hat er den in Krefeld gesehen, an der Berliner Straße, unter der Autobahnbrücke der A57. Und die Maschine blitzt Fahrtrichtung Duisburg. Dann noch eine wichtige Meldung aus Nettetal, beziehungsweise am Schliebecker Berg. Also nach einem Unfall am Schliebecker Berg, also zwischen Lobberich und Grefrath, ist die B509 an der Stelle, also am Schliebecker Berg, komplett gesperrt in beide Richtungen. Bitte umfahrt den Bereich weiträumig, wenn es noch geht. Wenn ihr noch was habt für den Verkehrsservice, meldet das bitte gerne bei der Welle Niederrhein Hotline zu mir ins Studio 02151 50 60 70.
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0: Monique ist hier, Elton John steht an, vorher noch Nico Santos.

0: Achtung, Achtung, es geht raus aus der Ruhe von Elton John. Es geht rauf auf die Rutschen und Türme der Freibäder hier bei uns in Krefeld und im Kreis Viersen und drumherum. Wir checken ja für euch diese Woche hier bei Welle Niederrhein die Freibäder hier bei uns im Umkreis, und zwar in Person von unserer Welle Niederrhein-Reporterin Julia Rosendahl. Ihr Freibad heute, De Bütt in Willich. Aber da war sie erstmal auf der Suche nach typischen Sommer-Feeling-Freibadessen.
1: Auf leeren Magen soll man nicht schwimmen gehen, oder? Zeit für eine Freibad-Pommes. Die fehlt mir diese Woche auch noch. Hallo, ich hätte gerne eine Freibad-Pommes. Mit Ketchup, bitte. Das wär's, danke.
2: Jo, 20.
1: Jo, bitteschön. Dankeschön. Ha, das sieht schon mal gut aus. Ich werde mir jetzt ein schattiges Plätzchen suchen und meine Pommes genießen. Schmeckt auch. Essen ist verdaut, also ab ins Wasser. Was gefällt dir denn hier besonders gut?
3: Das Wasser.
1: Dann ganz viel Spaß euch. Ich gehe jetzt aber in der Sonne eine Runde trocknen. Oder noch besser, trockenhüpfen. Hier gibt es nämlich so ein riesengroßes Hüpfkissen für die Kids eigentlich. Aber ich fühle mich gerade auch wie ein Kind. Und ich fühle mich auch schon ein bisschen trockener. Also, mein Fazit, leckere Freibad-Pommes, schöne große grüne Wiese zum Entspannen und richtig angenehme Wassertemperatur.
0: In Willich im De Bütt, genau das Richtige fürs warme Wochenende, ne? Was da ansteht, und hoffentlich dann auch bei super Wetter in den Sommerferien. Die gehen hier in anderthalb Wochen schon los. Unser Freibad-Check, alle Freibäder, die wir für euch gecheckt haben, findet ihr mit allen wichtigen Infos auf welleniederrhein.de. Da haben wir das alles nochmal für euch zusammengeschrieben.
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0: Monique van Skyndel hier, Welle Niederrhein, gleich 20 nach 3 am Donnerstag, 9. Juli, 25 Grad.
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0: The Look von Roxette. Roxette ja im August, glaube der 3. August, auf dem Kunstrasen in Bonn präsentiert von den NRW-Lokalradios. Hier ist Welle Niederrhein, ist es 3:30.
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2: Mit Luisa Lörs, schönen guten Tag. Wenn der Rettungswagen mit Blaulicht ausrückt, am Ende aber niemanden ins Krankenhaus gebracht hat, kostet das trotzdem Geld. Für die sogenannten Fehlfahrten hat die Stadt Willich jetzt nach eigenen Angaben eine Übergangslösung gefunden, orientiert an einem Musterbeschluss vom Land. Darüber stimmt der Rat heute Abend ab. Geplant ist, die gesetzlichen Krankenkassen sollen im laufenden Jahr einen Teil der Einsätze befristet mitbezahlen. Andere Fehlfahrten sollen weiterhin von der Stadt getragen werden. Außerdem will die Stadt Einsätze in Zukunft besser erfassen, um die Gebühren für 2026 richtig zu berechnen. Das nächste warme Wochenende steht an und vieles in der Natur ist trocken. Die Polizei bei uns in der Region warnt deshalb, schon kleine Glutreste können schnell einen ganzen Brand auslösen. Judith Deussen mit den weiteren Infos.
3: Wie schnell das gehen kann, haben zwei Fälle am vergangenen Wochenende gezeigt. In Nettetal brannte ein Holzstapel hinter mehreren Grundstücken. Laut Polizei war dort Asche aus einer Feuerschale entsorgt worden, in der noch Glut war. In Willich-Anrath geriet im Theodor-Heuss-Park eine Mülltonne in Brand, vermutlich durch eine glimmende Zigarette. Die Polizei ruft deshalb zu größerer Vorsicht auf. In Viersen wurde erst vor dem Wochenende das Grillen auf der Grillwiese am Hohen Busch verboten. In Parks, im Wald und am Waldrand ist offenes Feuer oder Grillen ohnehin tabu.
2: Und wir bleiben direkt bei dem Thema Sommer und Hitze. Bei den heißen Temperaturen ist es bekanntlich wichtig, viel zu trinken. Wer unterwegs ist, kann jetzt an bestimmten Stellen im Kreis Viersen und in Krefeld kostenlos Wasser abfüllen. Auf der sogenannten Karte von morgen werden alle Refill-Stationen deutschlandweit angezeigt. In Nettetal-Lobberich geht das zum Beispiel im Medimax, in Süchteln in der Schreibmasche und in Hüls in mehreren Apotheken. Den Link zur Karte findet ihr bei uns im Netz. Und das waren die Nachrichten mit Luisa Lörs. 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
0: Das finde ich total gut. Das gibt eine Karte und dann kann man das sehen. Wo
2: genau,
0: ist diese,
2: genau.
0: Und dann stehen da Behälter oder wie soll ich mir das vorstellen?
2: Boah, wie genau das aussieht. Ich glaube, du kannst deine Flasche da einfach zu den Besitzern einreichen und die machen das dann.
0: Voll gut. Ich gucke mir das gleich auch nochmal. Können wir schon gleich nochmal drüber quatschen, wie das genau
2: machen
0: ist.
2: Wir.
0: Danke dir. Tschüss, bis später.
2: Bis später.
0: Das Welle-Niederrhein-Wetter. Ja, viel trinken. Es bleibt sonnig. Paar lockere Wolken sind dabei, die tun aber nichts. 26 Grad sind drin, auch in Brüggen und in Benrath. Morgen geht der Sommer weiter mit viel Sonne und bis 29 Grad. Danach ein Hochsommerwochenende wieder mit Sonne und Temperaturen um die 30 Grad und teilweise auch drüber. Aber es wird nicht mehr so drückend schwül wie dieses Wochenende davor. Der beste Verkehrsservice für den Niederrhein auf der A40 Venlo Richtung Duisburg. Zwischen Neukirchen-Flühn und Moers gerade dichter Verkehr, knappe 5 Minuten Zeitverlust. A57 Köln Richtung Nimwegen. Zwischen Kreuz Meerbusch und Grefrath-Gartenstadt 4 Kilometer Stau. Euer Zeitverlust hier mindestens eine Viertelstunde. A57 Krefeld Richtung Nimwegen. Hier gibt es zwischen Moers-Kapellen und Moers-Hülsdonk 1 Kilometer Stau. Zeitverlust etwa 5 Minuten. Und auf der A57 Krefeld Richtung Köln, zwischen Krefeld-Oppum und Kreuz-Meerbusch, 2 Kilometer stockender Verkehr. Zeitverlust auch hier in etwa 5 Minuten. Geblitzt wird unter anderem in Neersen an der Hauptstraße hinter dem Ortseingang aus Krefeld kommend. Danke, Klaus, für die detaillierte Meldung. Und in Krefeld wird geblitzt an der Berliner Straße unter der Autobahnbrücke der A57 Fahrt Richtung Duisburg. Auch das wieder sehr detailliert. Lieben Dank an Sven. Dann noch eine wichtige Meldung aus, ich sag mal, grob Nettetal ist es eigentlich zwischen Grefrath und Lobberich. Und zwar nach einem Unfall am Schliebecker Berg, also zwischen Grefrath und Lobberich, ist die B509 an der Stelle komplett gesperrt. Und zwar in beide Richtungen. Bitte umfahrt den Bereich weiträumig, wenn es noch geht. Wenn ihr noch was habt von den Straßen, was ich dringend melden sollte hier im Verkehrsservice, dann meldet das bei mir, per Telefon, auf AB sprechen oder eine WhatsApp. Text- oder Audionachricht. Zu mir ins Studio über die Welle Niederrhein Hotline 02151 50 60 70.
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0: Ah, jetzt mal eine Runde schwärmen und mitsingen. Alle, die Robbie Williams schon mal live gesehen haben, wie ich zum Beispiel, ich sehe ihn jetzt schon wieder im Stadion stehen. Monique, am Donnerstagnachmittag hier ist Robbie Williams und Angels.

0: J-Lo und David Guetta, Save Me Tonight. Monique ist hier, Welle Niederrhein. Gestern war es wohl gesellig in Lobberich am Wenkbühl beim Feierabendmarkt, habe ich mir sagen lassen. Ich konnte leider selber nicht hin, aber ich habe nur Gutes gehört und tolle Fotos gesehen. Ja. Heute geht's weiter in Sachen Feierabendmarkt. Jetzt sind wir aber in Hüls. Das Wetter ist perfekt. Sonne, 26 Grad werden es noch, kann losgehen. Mit dem Bubbelmart nachher in Hüls, 17 Uhr geht's los und dann könnt ihr euch da gut gehen lassen. Bis 22 Uhr. Peter Höbbert, der Mann hinter dem Bubbelmart, er ist eigentlich der Bubbelmart. Er hat mir gerade noch mal eine Sprachnachricht geschickt. Der ist auch nämlich jetzt schon da, das ist ja klar.
1: Es ist angerichtet, beziehungsweise es wird gerade angerichtet. Liebe Grüße vom Hülser Markt. In Hüls wird wieder gebubbelt ab 17 Uhr. Und ich stehe gerade vor dem Spanferkel, welches jetzt schon hier dreht und versucht gar zu werden. Kulinarisch kommt hier heute jeder auf seine Kosten. Wir haben, wie gerade erwähnt, ein Spanferkel. Wir haben Schmörkes, Pulled Pork Burger. Wir haben Loaded Fries, thailändische und polnische Spezialitäten. Waffeln gibt's, es gibt Eis, natürlich ausgesuchte Weine, Bubbelbräu, also vernünftiges Krefelder Bier und Live-Musik ab 17 Uhr und ab 20 Uhr dann mit DJ. Liebe Grüße.
0: Liebe Grüße zurück, ich möchte sofort hin, aber ich kann ja noch nicht, ne? Nachher mal gucken. Klingt auf alle Fälle super, kurz noch von mir hinzugefügt. Ihr könnt tatsächlich auch mit der ganzen Familie hin. Für die Kinder gibt's nämlich Kinderschminken und da steht ein Kinderkarussell. Beim Bubbelmart in Hüls, der dann ja gleich in ein Viertelstunde um 17 Uhr losgeht. Welle Niederrhein hier mit der Monique und mit schon mal tatsächlich toller Feierabend-Sommermusik jetzt von Nelly Furtado.

0: Donnerstagnachmittag, Moniki, es ist 10 vor 4.
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1: Mit Malte Albrecht. Guten Tag. Junge Eltern kennen das. Das Kind ist gerade auf die Welt gekommen. Man selbst ist völlig übermüdet und überwältigt von der neuen Situation. Trotzdem stehen direkt viele bürokratische und organisatorische Dinge an, um die man sich kümmern muss und für die man eigentlich gar keinen Kopf hat. Zumindest eine Sache fällt in Zukunft weg. Das Kindergeld kommt in Zukunft von alleine. Das hat der Bundestag vorhin beschlossen. Danny Hopper aus dem News-Team. Das heißt, nach der Geburt muss kein Antrag mehr gestellt werden.
2: Genau, damit will man junge Familien in den ersten Wochen nach der Geburt entlasten. Bisher ist es ja so, du meldest das Kind beim Standesamt an, zum Teil übernehmen das auch die Krankenhäuser. Dann bekommt das Kind eine Steuer-ID und die braucht man dann für den Antrag auf Kindergeld bei den Familienkassen. Ist viel hin und her, in Zukunft sollen die Ämter und Kassen das selbst regeln. Das jetzt beschlossene Gesetz soll im nächsten Jahr im Januar in Kraft treten, allerdings in zwei Schritten. Zunächst einmal gilt die neue Regelung bei Geburten ab dem zweiten Kind, denn die Familienkasse hat dann ja schon viele Daten durch das erstgeborene Kind und kann die weiter verwenden. Später im Jahr soll das Ganze dann auch beim ersten Kind so laufen.
1: Und die Koalition hat noch was beschlossen, das ältere Kinder betrifft, nämlich die studieren. Das BAföG wird erhöht.
2: Ja, allerdings kommt die BAföG-Erhöhung später als geplant, nämlich nicht schon zu diesem Wintersemester, sondern erst zum Sommersemester 2027. Dann steigt die Wohnkostenpauschale für Studierende, die nicht mehr bei ihren Eltern wohnen, von 380 Euro auf 440. Der sogenannte BAföG-Grundbedarf, aktuell sind das 475 Euro im Monat, soll in zwei Schritten auf Grundsicherungsniveau steigen. Zum Sommersemester 2029 sollen es dann 563 Euro sein. Zuletzt hatte die Koalition ja noch übers BAföG gestritten. Die Union hatte auf leere Kassen verwiesen. Die SPD zeigt sich deshalb jetzt erleichtert. Sie sagt, für Studierende bedeutet die Reform mehr Geld und mehr Verlässlichkeit.
1: Danke, Danny. Und jetzt weitere Themen im Überblick. Der Bundestag kann morgen wie geplant über die Reform der gesetzlichen Krankenkassen und das neue Heizungsgesetz abstimmen. Das hat das Bundesverfassungsgericht entschieden. Die Richter wiesen Eilanträge der Grünen und Linken ab, die Beratungszeit für beide Gesetzesentwürfe für zu kurz hielten. Bei Volkswagen berät der Aufsichtsrat des Autobauers über die Sparpläne des Vorstands. Begleitet wird die Sitzung von Protesten der Beschäftigten. Sie befürchten einen massiven Stellenabbau und die Schließung ganzer Werke. Viele junge Menschen verlieren offenbar die Lust am Lesen. Und das bekommt jetzt auch der Buchmarkt deutlich zu spüren. Die Branche meldet, dass der Umsatz im vergangenen Jahr um 2,7% gesunken ist auf rund 9,6 Milliarden Euro. Und auch im ersten Halbjahr dieses Jahres setzt sich der Abwärtstrend fort. Besonders auffällig bei den 10- bis 15-Jährigen ist die Zahl der Buchkäufer um fast ein Drittel zurückgegangen. Der Buchhandel macht dafür jahrzehntelange Versäumnisse in der Bildungspolitik verantwortlich und spricht von einem Weckruf für die Politik. Immerhin, Hörbücher legen weiter zu und auch Romane für junge Erwachsene verkaufen sich besser. Und das waren die Nachrichten mit Malte Albrecht.
3: Danke, Malte. So, was war das? Oh, alles ist gut. Ich wollte noch sagen zu den Büchern, ich brauche echte Bücher in der Hand. Ne? Echte Bücher, gerade im Sommer, gerade schon viele. Mir besorgt für die Sommerferien, das nur so nebenbei zum Büchertrend, der kein Trend mehr ist. Das Welle Niederrhein-Wetter, paar harmlose Wolken sind da, aber ansonsten ist der Nachmittag einfach sonnig und warm bei um die 26 Grad. Gerade auch zum Beispiel im Solbrüggenpark in

0: Erfurt und Kreuzkamp-Lindfurt. 11 Kilometer stockender Verkehr, Zeitverlust mindestens 20 Minuten hier. Und die A57 Krefeld Richtung Köln, zwischen Krefeld Zentrum und Kreuzmeerbusch, 4 Kilometer stockender Verkehr, der Zeitverlust hier mindestens 5 Minuten. Die Blitzer, da sind so einige. Geblitzt wird in Viersen an der Freiheitsstraße. In Schwalmtal-Dillgrat steht ein Blitzer an der Bosheimer Straße. In Nersen wird geblitzt an der Hauptstraße hinter dem Ortseingang aus Krefeld kommend. Und in Krefeld wird geblitzt an der Berliner Straße unter der Autobahnbrücke der A57, Fahrtrichtung Duisburg. Lieben Dank fürs Melden an Tanja, an Klaus und an Sven unter anderem. Habt ihr noch was anderes für den Verkehrsservice, könnt ihr mir schicken per App, Text oder Audio gerne oder auf Anrufbeantworter sprechen. Geht auch. Kommt zu mir ins Studio über die Welle Niederrhein-Hotline 02151 50 60 70.
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0: Wir gucken gleich mal auf die irre geplante Halbzeitshow, also die Pausenshow bei der WM. Ja, da werden immer mehr Künstler bekannt, die da angeblich innerhalb von 15 Minuten auftreten sollen. Wir sind gespannt. Donnerstagnachmittag ist es kurz nach 4. Monique von Skyndall hier.

0: Ja, sie läuft noch.
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0: Ja, die WM läuft doch. Bei dieser WM ist aber ja einiges anders, das haben wir alle festgestellt. Uns ist klar, mehr Mannschaften, mehr Spiele. Ein Präsident, der rote Karten zurücknehmen lässt. Spieler, die tanzen wie der Präsident, um ihn zu verarschen, was auch immer. Zu Recht übrigens. Und natürlich, alles muss höher, alles muss krasser, alles muss besser. Und deswegen gibt es dieses Mal ja auch so eine große Halbzeitshow. Vorbild ist natürlich das Super Bowl-Finale im American Football. Ralf Bosse aus unserem WM-Studio. Die FIFA setzt auf Entertainment.
2: Die FIFA möchte das WM-Finale noch stärker zu einem weltweiten Unterhaltungsevent machen. Deshalb soll es erstmals eine große Musikshow in der Halbzeit geben. Lange wurde über eine längere Pause als die üblichen 15 Minuten spekuliert. Da war bisher immer von einer halben Stunde die Rede. Inzwischen ist aber klar, die Halbzeitpause bleibt bei 15 Minuten. Die Show selbst soll rund 11 Minuten dauern. Ob das bei Auftritten von Madonna, Shakira, BTS und Justin Bieber eingehalten wird, scheint mehr als fraglich. Die FIFA will damit neue Zuschauergruppen erreichen. Das größte Fußballspiel der Welt soll noch spektakulärer inszeniert werden. Kritiker sehen allerdings die Gefahr, dass der Sport immer stärker zur Showbühne wird.
0: Ja, ist so. So gucken wir auf Sportliche. Ne? Darum geht es ja dann auch. Gibt es ja auch noch bei der WM. Nach dem spielfreien Tag steht mit Frankreich gegen Marokko das erste Viertelfinale an. Warum ist das nicht nur sportlich, sondern auch, sagen wir mal, gesellschaftlich spannend?
2: Weil hier zwei Länder aufeinandertreffen, die eine enge gemeinsame Geschichte verbindet. In Frankreich leben schätzungsweise rund 2 Millionen Menschen mit marokkanischen Wurzeln. Viele von ihnen verfolgen dieses Spiel mit besonderer Aufmerksamkeit. Auch in den Mannschaften gibt es zahlreiche Verbindungen. 5 Spieler im marokkanischen Kader sind in Frankreich geboren worden. Beim WM-Halbfinale 2022 zwischen beiden Nationen waren in Frankreich 10.000 Polizisten im Einsatz. Ziel war vor allem, Fanfeiern zu begleiten und mögliche Ausschreitungen zu verhindern. Ähnlich heute, die Champs-Élysées wird weitgehend abgesperrt, U-Bahn-Stationen geschlossen, selbst Drohnen werden im Einsatz sein.
0: Hoffen wir, dass es friedlich bleibt, das ist das Wichtigste. In den USA jedenfalls gibt es extra Public Viewings Events für die Fans von beiden Teams, die das Spiel zusammen gucken wollen. Danke, Ralf Bosse, für die Infos.
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20 nach 4 ist das an diesem Donnerstagnachmittag, 9. Juli. Wir sind im Sommer, auch hier bei uns in Krefeld und im Kreis Viersen. Wir haben 26 Grad Sonne, ein paar harmlose Wolken. Wenn man es sommerlich haben will in der Musik, ne, ein Song entspannt sommerlich, dann mach was Kubanisch-Rhythmisches dran, was Lateinamerikanisches. Jetzt hier bei Welle Niederrhein. Ich finde es immer großartig, wenn die irgendwelche Songs bearbeiten oder mitmachen. Hier ist die Rhythms del Mundo-Version von Raymond's Tonight.

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0: Einer der vielen großen Songs von Prince, Purple Rain, hier bei Welle Niederrhein, Donnerstagnachmittag 16:30.
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2: Mit Luisa Lörs, schönen guten Tag. Der Rat der Stadt Willich hat eine Übergangslösung für Fehlfahrten und Fehleinsätze im Rettungsdienst gefunden. Darüber wird heute Abend im Rat abgestimmt. Der Plan sieht vor, dass für das laufende Jahr gesetzliche Krankenkassen bestimmte Einsätze befristet mitfinanzieren sollen. Judith Deussen mit den Details.
3: Dabei geht es konkret um sogenannte Fehlfahrten, also wenn der Rettungsdienst ausrückt, aber den Patienten nicht mit ins Krankenhaus nimmt. Die Kassen sollen diese Einsätze dann zur Hälfte zahlen, aber nur bis zu einem Anteil der Gesamtfahrten, heißt es. Andere Fehlfahrten würden hingegen weiter von der Stadt gezahlt. Grundlage dafür ist ein Musterbeschluss der Landesregierung NRW vom 9. Juni. Die Stadt hat außerdem angekündigt, Einsätze künftig genauer zu erfassen. So soll die Gebührenkalkulation für 2026 abgesichert werden.
2: Nach gleich zwei Bränden vergangenes Wochenende ruft die Polizei in unserer Region jetzt zu mehr Vorsicht auf. Im Sommer ist die Natur stark ausgetrocknet, heißt es. Laut Polizei können schon kleine Blutreste oder eine weggeworfene Zigarette einen ganzen Brand auslösen. In Nettetal geriet deswegen das Wochenende ein Holzstapel und in Willich-Anrath eine Mülltonne in Brand. Am Hohenbusch in Viersen ist das Grillen auf der Grillwiese wegen der aktuellen Gefahr erst vor kurzem verboten worden, hat die Stadt Viersen mitgeteilt. Bei einem schweren Verkehrsunfall in Nettetal-Lobberich ist ein 7-jähriges Kind lebensgefährlich verletzt worden. Das hat die Polizei Viersen mitgeteilt. Demnach war heute gegen 14 Uhr ein 47-jähriger Autofahrer aus Grefrath auf der Straße am Schliebecker Berg unterwegs. Dort kam es zum Zusammenstoß mit dem Kind, das mit einem Tretroller die Straße überqueren wollte. Der Junge wurde mit einem Hubschrauber in eine Klinik geflogen. Die Straße bleibt laut Polizei wegen der Unfallaufnahme voraussichtlich noch bis 19 Uhr gesperrt. Und das waren die Nachrichten mit Luisa Lörs. 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
0: Ich danke dir.
2: Bitteschön.
0: Das Welleniederrhein-Wetter. Paar harmlose Wolken bleiben, aber ansonsten viel Sonne heute Nachmittag. Mit Werten um die 26 Grad, auch im Stadtpark in Uerdingen oder auch an der Mühle in Bracht. Der Sommer geht auch morgen weiter mit viel Sonne und 29 Grad. Das Wochenende dann hochsommerlich mit 30 Grad und mehr. Hallo Autofahrer, der beste Verkehrsservice für den Niederrhein. Hier steht Stau auf der A40 Venlo Richtung Duisburg zwischen Neukirchen-Flühen und Kreuz-Moers. Gerade noch geguckt, wie lange der Stau ist oder wie groß der Zeitverlust ist, weiß ich nicht. Auf alle Fälle, weil da steht er nicht, zwischen Neukirchen-Flühen und Kreuz-Moers Stau an der Stelle. Auf der A44 Düsseldorf Richtung Mönchengladbach zwischen Langlatum und Kreuz-Meerbusch dichter Verkehr. Hier dürftet ihr knapp unter 5 Minuten durch sein. Auf der A52 Düsseldorf-Romont zwischen Kreuz-Nersen und Kreuz-Mönchengladbach 3 Kilometer stockender Verkehr. Zeitverlust hier mindestens 5 Minuten. Und auf der A57 Köln Richtung Nimwegen zwischen Beaufort und Moers-Hülsdonk 15 Kilometer Stau. Hier ist euer Zeitverlust im Moment etwa 40 Minuten. Geblitzt wird unter anderem in Krefeld an der Havelstraße, in Viersen an der Freiheitstraße, in Schwalmtal-Dillgrad steht ein Blitzer an der Bosheimer Straße und in Nersen wird an der Hauptstraße geblitzt hinter dem Ortseingang aus Krefeld kommend. Lieben Dank, einen Moment. So, lieben Dank an Klaus, an Tanja und an Chris unter anderem. Und jetzt wichtige Meldung, habt das gerade auch schon bei Luisa in unseren Nachrichten gehört. Nach einem Unfall am Schliebecker Berg, also zwischen Grefrath und Lobberich, ist da die B509 an der Stelle nach wie vor komplett gesperrt. Und zwar in beide Richtungen. Bitte umfahrt den Bereich weiträumig, wenn es noch geht. Die Polizei hat uns mitgeteilt, dass die Sperrung wohl voraussichtlich noch bis 19 Uhr dauert. Wenn ihr noch was habt für den Verkehrsservice, die Welle Niederrhein Hotline zu mir ins Studio 02151 50 60 70.
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0: Jawohl, Monique van Skeindel hier, 16:30 durch schon wieder. Grüß euch.

0: ist immer so eine entspannte Nummer. Little Lies, Fleetwood Mac. Mag ich sowieso sehr. Es ist 20 vor 5.
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0: Der Donnerstagnachmittag, schon wieder der vierte Tag in der Woche. Der Nachmittag mit Monique van Schijndel. Und wie jeden Tag in dieser Woche habe ich ihn wieder da reingeschleift hier ins Studio, Sebastian Raab.
3: Ja, hallo, da bin ich schon wieder.
0: Da ist er schon wieder. Ja. Es ist im Moment auch gar nicht einfach, dich da von diesem Planerplatz wegzuziehen, denn du bist groß damit beschäftigt, die Planungen für unsere Welle, ich sag's jetzt richtig, für unsere Welle Niederrhein Sommerferientour 2026 mit Start am Montag, 20. Juli, mit dabei Sebastian Raab,
3: jawohl,
0: Natascha Brücker, Monique van Schijndel.
3: Jawohl.
0: Und ihr hoffentlich.
3: Und ihr hoffentlich, ne? Also wir sind ja, haben wir schon gesagt, Montag starten wir in Kempen auf dem Buttermarkt. Jetzt wissen wir auch, Viersen, Sparkassenvorplatz, sind wir am Dienstag.
0: Gut.
3: So, also zwei Tage haben wir auf jeden Fall jetzt schon mal, die wir euch verkünden dürfen. Alles Weitere ist noch so ein bisschen in Planung. Gucken wir noch ein bisschen, wer wie wo und wann Zeit hat und vorbeikommen kann. Wichtig ist aber natürlich, wenn ihr jetzt spontan sagt, boah, wenn Welle Niederrhein bei mir um die Ecke ist, da möchte ich auf jeden Fall mal hin. Und ich habe auch noch eine ganz coole Geschichte für euch. Dann seid ihr jederzeit bei uns willkommen. Von 8 bis 16 Uhr sind wir da. Freuen uns über jeden, der vorbeikommt.
0: Ja.
3: Trinken lecker Käffchen wahrscheinlich oder
0: immer.
3: Was auch immer.
0: So, wie immer.
3: Ne, unterhalten uns ein bisschen und wir freuen uns einfach über jeden, der vorbeikommt.
0: Ja, ihr könnt natürlich sowieso spontan da vorbeikommen. Alles gut, alles schön, wir quatschen eine Runde. Vielleicht kommt ihr mit auf der Bühne, live im Radio, wie auch immer. Ihr könnt aber auch, wenn ihr sagt, ich habe da diesen Verein, ich habe da diesen Club, ich habe da was Spannendes bei uns in Krefeld, in Kempen, in Viersen, in Willich und in Nettetal.
3: So sieht's aus.
0: Dann könnt ihr euch gerne auch jetzt schon bei uns melden, per WhatsApp.
3: Genau.
0: 02151 50 60 70, sagt er, ja, wir würden gerne vorbeikommen, weil wir haben das und das zu erzählen. Finden wir gut. Da haben sich auch schon welche gemeldet, ne?
3: Genau, zum Beispiel eine Fußballmannschaft, die sogenannten Nierser Haie. Das sind Fußballjungs, die sagen, boah, wir haben so viel Spaß am Fußball, wir haben jetzt vielleicht nicht die durchtrainiertesten Körper, sondern vielleicht ein bisschen mehr. Ist ja aber völlig egal, der Spaß steht im Vordergrund. Und die haben wir schon mal hier vorgestellt bei Welle Niederrhein. Und da haben wir schon gesagt, wenn wir doch auf Tour sind, dann kommt doch mal zu uns auf die Bühne. Stellt euren Fußballverein doch mal vor, eure Mannschaft, weil die haben nämlich auch gesagt, wir suchen Nachwuchsleute aus allen Richtungen des Kreises Viersen, von wo auch immer.
0: Ja.
3: Also wer vielleicht Bock auf Fußball hat und vielleicht sagt irgendwie so, naja, so der Fußballverein bei mir um die Ecke ist jetzt vielleicht nicht so die richtige Adresse für mich. Die Nierser Haie sind es auf jeden Fall. Mhm. Die sind bei uns auf der Bühne und suchen, wie gesagt, Nachwuchs.
0: Genau, wahrscheinlich wird das sein, am Montag in Kempen werden die dann vorbeikommen, ne?
3: Genau.
0: Ich jetzt mal. Das planst du ja
3: noch. Plan ich noch.
0: Wir freuen uns auf unsere Welle Niederrhein Sommerferientour. Ja, ich habe mir einen Zettel unterm Kopfkissen gelegt, damit ich das nicht mehr vergesse. Die denn ja startet am Montag, 20. Juli, kommt vorbei. Alle Infos jetzt schon, die wir bis jetzt haben, findet ihr auf welleniederrhein.de.
3: Planung ist alles.
0: Und der ist auch mit dabei, der Sebastian. Und die Natascha auch und ich auch.
3: So.
0: Und ihr hoffentlich auch.
3: Natürlich.
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Monika im Nachmittag hier, Welle Niederrhein. Viertel vor fünf, es gibt noch einen Unfall und eine Straßensperrung. Und zwar in Süchteln ist die Hindenburgstraße nach einem Unfall gesperrt. Wenn es geht, bitte weiträumig umfahren.

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0: Lanzai, Pedro Capó, Georgie Noriega, Rec 808, Shadow Towers, Puerto Rico. Welcome to the paradise.
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2: Mit Malte Albrecht, guten Tag. Frisch gebackene Eltern sollen direkt nach der Geburt des Kindes entlastet werden. Denn das Kindergeld soll in Zukunft ohne Antrag ausgezahlt werden. Das hat der Bundestag entschieden. Die neue Regelung soll ab Januar nächsten Jahres greifen. Danny Hoppe hat mehr zum Thema.
3: Normalerweise wartet direkt nach der Geburt auf die Eltern eine Menge Papierkram. Das Kind muss beim Standesamt angemeldet werden, um eine Steuer-ID zu bekommen, und die braucht man für den Antrag auf Kindergeld bei den Familienkassen. In Zukunft sollen die Ämter und Kassen das selbst regeln, um die Eltern zu entlasten. Es ist heute ein langer Tag im Bundestag. Am späten Abend geht es dort auch noch um E-Scooter. Opfer von Unfällen mit E-Rollern sollen in Zukunft leichter Schadenersatz bekommen, indem für die Vermieter der Roller eine Haftung eingeführt wird. Denn bisher haftet nur der Fahrer. Das will Bundesjustizministerin Hubig ändern. Hintergrund ist, dass es immer mehr Unfälle mit E-Scootern gibt. 2021 waren es rund 4.000, im Jahr 2024 schon fast doppelt so viele.
2: Und was sonst noch wichtig ist, gibt es jetzt in unseren Kurznachrichten. Vor dem Beginn der VW-Aufsichtsratssitzung haben Beschäftigte in Wolfsburg lautstark demonstriert. Sie protestierten gegen mögliche Sparmaßnahmen. Laut Manager-Magazin will Volkswagen weltweit bis zu 100.000 Stellen streichen, doppelt so viele wie bisher geplant. 4 VW-Werken in Deutschland droht demnach die Schließung. Die Zivilprozesse um den Millioneneinbruch in die Sparkasse Gelsenkirchen werden vorerst unterbrochen. Ein Gutachten soll klären, ob die Schließfächer den branchenüblichen Sicherheitsstandards entsprachen, sagte der Vorsitzende Richter am Landgericht Essen. Erst danach sollen die Klagen von betroffenen Kunden weiter verhandelt werden. Im Kampf gegen Kinderpornografie sollen Unternehmen wie WhatsApp, Microsoft oder Google schon bald wieder private Chats nach Hinweisen auf sexuellen Missbrauch durchsuchen dürfen. Das EU-Parlament hat eine Ausnahme von den strengen europäischen Datenschutzregeln beschlossen. Nun müssen die Mitgliedstaaten entscheiden. Die Mini-Pause bei der Fußball-WM ist vorbei. Heute Abend steht das erste Viertelfinale an. Titelverteidiger Frankreich trifft auf Marokko. Es ist ein besonderes Spiel, denn in Frankreich leben auch lange nach der Kolonialzeit noch viele Marokkaner. Viele Nationalspieler sind in Frankreich aufgewachsen. Aus unserem WM-Studio berichtet Ralf Bosse.
4: Frankreich geht als Favorit in die Partie mit Stars wie Kylian Mbappé und einer Mannschaft, die in den vergangenen Jahren konstant um Titel gespielt hat. Doch Marokko hat bereits bewiesen, dass es die Großen ärgern kann. Die Mannschaft überzeugt mit einer starken Defensive, großer Leidenschaft und einer enormen Geschlossenheit. Für viele marokkanische Fans ist dieses Viertelfinale ein historischer Moment. Dazu kommt die besondere Verbindung zwischen beiden Ländern mit gemeinsamen Wurzeln und vielen Spielern, die in Frankreich aufgewachsen sind. Sportlich verspricht das Duell also Spannung und emotional wird es ohnehin. Anstoß ist um 22 Uhr in Foxborough.
2: Und das waren die Nachrichten mit Malte Albrecht.
5: Danke, Malte. Das Welle Niederrhein-Wetter. Da sind mittlerweile kaum noch Wolken unterwegs. Kommen auch keine mehr dazu heute bei um die 26 Grad, auch in Elfrath und in Finkrath zum Beispiel. Morgen mehr sommerliche Wärme mit bis 29 Grad. Die Sonne scheint am Freitag weiter und auch am Wochenende. Dann wird es hochsommerlich, also am Wochenende mit 30 Grad und mehr. 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Hallo Autofahrer. Die Autobahnen zuerst. Auf der A40 Venlo Richtung Duisburg. Zwischen Neukirchen-Flühen und Kreuz-Mörs 2 Kilometer stockender Verkehr. Zeitverlust etwa 5 Minuten. Die A52 Düsseldorf-Romont. Zwischen Kreuz-Nersen und Kreuz-Mönchengladbach 3 Kilometer stockender Verkehr. Zeitverlust mindestens 6 Minuten hier. Auf der A57 Köln Richtung Krefeld, zwischen Bovert und Krefeld Zentrum 6 Kilometer Stau. Euer Zeitverlust hier im Moment mindestens eine halbe Stunde. Und auf der A57 Krefeld Richtung Nimwegen, zwischen Krefeld Gartenstadt und Kreuzkamp Lindfurt 7 Kilometer.

0: unter anderem. Jetzt zu den Sperrungen und Unfällen im Moment. Da gibt es zwei. Zuerst, nach einem Unfall am Schlibecker Berg, also zwischen Grefrath und Lobberich, ist die B509 an der Stelle nach wie vor komplett gesperrt, und zwar in beide Richtungen. Bitte umfahrt den Bereich weiträumig, wenn es noch geht. Diese Sperrung dauert wohl auch noch, so hat die Polizei es uns gesagt, voraussichtlich bis 19 Uhr. Und aktuell in Süchteln auch ein Unfall, und zwar ist da die Hindenburgstraße gesperrt in beide Richtungen, und zwar in Höhe des Entsorgungshofs. Grob in etwa, da gibt es ja einen Chinesen und einen Entsorgungshof, da in etwa ist die Straße in beide Richtungen gesperrt. Auch hier nach einem Unfall bitte, wenn es geht, auch hier weiträumig umfahren. Die Welle Niederrhein-Hotline, wenn ihr sonst noch was habt für unseren Verkehrsservice, geht direkt zu mir ins Studio. 02151 50 60 70.
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0: Donnerstagnachmittag, Monique van Schijndel ist hier.

0: nach dem Wetter gerade sind Feierabendmärkte perfekt, ne? Da muss man noch nicht mal Urlaub für haben. Da kann man dann schön rausgehen und es sich fein machen. Gestern war ja Feierabendmarkt in Lobberich am Wenkbühl. Seit 17 Uhr heute, also seit 12 Minuten, ist es in Hüls gesellig und lecker beim Bubbelmart. Haben wir heute auch schon drüber gesprochen. Und morgen Abend, beziehungsweise ab Nachmittag schon, gibt es einen Feierabendmarkt-Spezial. Und zwar im Rahmen der Special Olympics Sport Tour. Die macht halt in Krefeld. Und deshalb gibt es morgen ab 17 Uhr vor dem Krefelder Rathaus, also direkt in der Innenstadt, einen riesengroßen Feierabendmarkt mit allem Pipapo. Präsentiert von Welle Niederrhein, von der Stadt Krefeld und dem Bubbelmart. Ja. Mitveranstalter Peter Höpperts sagt, es wird im Grunde genommen eine Mischung aus einer feierlichen Eröffnungszeremonie, einem Feierabendmarkt und Party drumherum. Und da bekommt ihr auch alles, was ihr braucht.
1: Ihr bekommt bei uns was Leckeres zu essen, was Leckeres zu trinken. Und für die Getränke braucht ihr noch nicht mal Geld mitbringen. Die Brauerei Königshof spendet, solange der Vorrat reicht, alkoholfreies Bier.
0: Bier, nicht schlecht. Das also morgen ab 17 Uhr beim Feierabendmarkt-Spezial vor dem Krefelder Rathaus. Außer Essen und Trinken gibt es da aber noch mehr bis 22 Uhr.
1: Dann gibt es eine Handvoll toller Programmpunkte auf der Bühne. Und im Anschluss wird DJ MTM, bekannt von Erte Trinke Danze, noch ein paar geile Beats auflegen. Und dann können wir alle zusammen feiern, alle zusammen ein bisschen rumtanzen, ein bisschen springen. Und kommt gerne rum, wir freuen uns auf euch. Bis dann.
0: Bis dann. 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Und das ist auch, was ihr hört, um 16:45.
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0: 26 Grad in Krefeld und im Kreis 4 sind. Die Sonne scheint bei Welle Niederrhein, jetzt einer der Sommerhits, die immer gehen, nämlich Club Tropicana von Wham.
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0: 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Höchste Zeit für die Nachrichten ist kurz nach 5:30.
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2: Mit Luisa Löhrs schönen guten Tag. Wenn der Rettungswagen mit Blaulicht ausrückt, am Ende aber niemand ins Krankenhaus gebracht wird, kostet das trotzdem Geld. Für die sogenannten Fehlfahrten hat die Stadt Willich jetzt nach eigenen Angaben eine Übergangslösung gefunden, orientiert an einem Musterbeschluss vom Land. Darüber stimmt der Rat heute Abend ab. Geplant ist, die gesetzlichen Krankenkassen sollen im laufenden Jahr einen Teil der Einsätze befristet mitbezahlen. Andere Fehlfahrten sollen weiterhin von der Stadt übernommen werden. Außerdem will die Stadt Einsätze in Zukunft besser erfassen, um die Gebühren für 2026 richtig zu berechnen. Das nächste warme Wochenende steht an und vieles in der Natur ist trocken. Die Polizei bei uns in der Region warnt deshalb, schon kleine Glutreste können schnell einen ganzen Brand auslösen. Judith Deussen mit den weiteren Infos.
3: Wie schnell das gehen kann, haben zwei Fälle am vergangenen Wochenende gezeigt. In Nettetal brannte ein Holzstapel hinter mehreren Grundstücken. Laut Polizei war dort Asche aus einer Feuerschale entsorgt worden, in der noch Glut war. In Willich-Anrath geriet im Theodor-Heuss-Park eine Mülltonne in Brand, vermutlich durch eine glimmende Zigarette. Die Polizei ruft deshalb zu größerer Vorsicht auf. In Viersen wurde erst vor dem Wochenende das Grillen auf der Grillwiese am Hohen Busch verboten. In Parks, im Wald und am Waldrand ist offenes Feuer oder Grillen ohnehin tabu.
2: Bei einem schweren Verkehrsunfall in Nettetal-Lobberich ist ein 7-jähriges Kind lebensgefährlich verletzt worden. Das teilt die Polizei Viersen mit. Demnach war gegen 14 Uhr ein 47-jähriger Autofahrer aus Grefrath auf der Straße am Schliebecker Berg unterwegs. Nach ersten Erkenntnissen wollte der Junge mit seinem Tretroller über die Straße fahren. Dabei kam es zu dem Zusammenstoß. Der Junge wurde mit einem Hubschrauber in eine Klinik geflogen. Die Straße bleibt laut Polizei voraussichtlich noch bis 19 Uhr wegen der Unfallaufnahme gesperrt. Und das waren die Nachrichten mit Luisa Löhrs. 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
0: Danke dir, Luisa.
2: Gerne.
0: Das Welle-Niederrhein-Wetter, ein warmer, sonniger Donnerstagnachmittag. Auch in Hüls beim Bubbelmat, der läuft ja seit 17 Uhr. Oder auch an den Krickenbecker Seen. Morgen auch viel Sonne, noch ein bisschen wärmer, 29 Grad. Am Wochenende dann, da gucken wir halt schon mal drauf, 30 Grad und mehr und viel Sonne. Hallo Autofahrer, der beste Verkehrsservice für den Niederrhein. Auf der A52 Düsseldorf-Romont zwischen Kreuz Neersen und Kreuz Mönchengladbach. 3 Kilometer stockender Verkehr, Zeitverlust mindestens 6 Minuten. A57 Köln Richtung Krefeld zwischen Holzbüttgen und Kreuz Karst. Dichter Verkehr, hier dürftet ihr grob unter 5 Minuten durch sein. A57 Köln Richtung Krefeld nochmal zwischen Bovort und Krefeld Zentrum jetzt. 5 Kilometer Stau, hier ist der Zeitverlust etwa eine Viertelstunde. Und auf der 57 Krefeld Richtung Nimwegen zwischen Kreuz Mörs und Mörs-Hülsdonk 1 Kilometer Stau, etwa 5 Minuten Zeitverlust. Geblitzt wird richtig viel heute Nachmittag, zum Beispiel in Breil in der Lötsch an der Bushaltestelle, in Hüls an der Ringstraße, Fahrt Richtung Krefeld. In Krefeld steht ein Blitzer an der Havelstraße, in Viersen wird an der Freiheitsstraße geblitzt und in Schwalmtal-Dillgrad an der Bosheimer Straße. Lieben Dank fürs Melden unter anderem an Olaf, an Burkhard, an Chris und an Tanja. So, heute Nachmittag leider 2 schwere Verkehrsunfälle, dadurch auch Sperrungen. Und zwar nach einem Unfall am Schliebecker Berg. Ihr habt das bei Luisa auch schon in den Nachrichten gehört. Also zwischen Grefrath und Lobberich ist die Straße am Schliebecker Berg, die 509 an der Stelle, nach wie vor komplett gesperrt. Und zwar in beide Richtungen. Bitte und fahrt den Bereich weiträumig. Die Sperrung dauert voraussichtlich noch bis 19 Uhr. Und in Süchteln hat es auch einen Unfall gegeben, und zwar an der Hindenburgstraße, grob in Höhe des Entsorgungshofs, da beim chinesischen Restaurant. In beiden Richtungen ist die Straße da gesperrt nach einem Unfall. Wie lange das dauert, wissen wir noch nicht genau. Wir halten euch da auf dem Laufenden. Wenn es geht, weiträumig umfahren, auch da in Süchteln an der Hindenburgstraße. Ja, wenn ihr sonst noch was habt für den Verkehrsservice, meldet euch bei mir im Studio über die Welle Niederrhein Hotline 02151 50 60 70.
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0: Der späte Donnerstagnachmittag. Grüße euch, Monique von Skyno ist hier.

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You Two, With or Without You. Es ist jetzt gleich 6:10. 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Mit Monique von Skyndall. Morgen wieder ab 14 Uhr. Schönen Abend euch.

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1: Mit Ralf Bosse. Vor dem WM-Viertelfinale am Abend zwischen Frankreich und Marokko sorgt die FIFA für Diskussionen. Das Spiel leitet ein komplett argentinisches Schiedsrichterteam um Facundo Tello. In Frankreich stößt die Ansetzung auf Kritik. Immerhin sei Argentinien ein Konkurrent um den Titel. Ein französisches Ausscheiden würden die Südamerikaner sicherlich begrüßen. Sportlich muss Marokko voraussichtlich auf Offensivspieler Ismaël Zaïre verzichten. Frankreich geht als Favorit in die Partie.
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2: Mit Malte Albrecht, guten Abend. Der Fall hatte Ende letzten Jahres bundesweit Schlagzeilen gemacht, der Millioneneinbruch in einer Gelsenkirchener Sparkasse. Mehr als 3000 Schließfächer wurden damals aufgebrochen. Von Tätern und Beute fehlt weiter jede Spur. Am Landgericht Essen laufen mehrere Zivilklagen von betroffenen Kunden. Danny Hopper aus dem News-Team, diese Zivilprozesse werden jetzt aber erstmal ausgesetzt.
3: Ja, das hat der Vorsitzende Richter am Nachmittag mitgeteilt. Der Grund ist, dass das Gericht jetzt erstmal ein Gutachten von einem Sachverständigen einholen will. Darin geht es um die Frage, ob die Schließfächer der Bank gut genug geschützt waren. Denn genau das werfen viele Kunden der Sparkasse ja vor, dass die Sicherheitsvorkehrungen in der Sparkasse, im Tresorraum und in der angrenzenden Tiefgarage mangelhaft waren. Die Sparkasse nimmt sich davon nichts an und sagt, alles sei standardmäßig gesichert gewesen. Das Gutachten soll jetzt klären, wie diese Sicherung aussah und ob es Versäumnisse gab. Da geht es dann zum Beispiel um Schallmelder, Kameras, regelmäßige Kontrollen oder eine KI-Überwachung. Das alles könnte mehrere Monate dauern.
2: Gestritten wird ja auch über die Schadenersatzsumme. Die Sparkasse will nur 10.300 Euro pro Schließfach zahlen.
3: Ja, sie sagt, das sei die vorgesehene Höchstsumme. Viele Betroffene sagen aber, dass in den Schließfächern viel höhere Beträge drin waren. Eine der Klägerinnen spricht von mehr als 390.000 Euro. Und sie und auch die anderen Klägerinnen und Kläger wollen von der Bank den vollen Schadenersatz. Und da könnte noch viel mehr kommen, denn es sind nach Angaben mehrerer Anwälte noch hunderte weitere Klagen geplant. Zwei davon wurden zum Beispiel heute schon neu eröffnet. Und ob die Klagen Chancen auf Erfolg haben oder nicht, das dürfte jetzt vor allem auch von dem Gutachten abhängen.
2: Dankeschön, Danny. Und jetzt weitere Nachrichten in Kurzform. Der Aufsichtsrat von VW berät zur Stunde über die massiven Sparpläne des Vorstands. Laut Manager-Magazin könnten bis zu 100.000 Stellen weltweit abgebaut und 4 deutsche Werke geschlossen werden. Begleitet wird die Sitzung von Protesten an allen VW-Standorten. Studierende bekommen doch erst ein halbes Jahr später mehr Geld. Ein Teil der BAföG-Reform wird verschoben, das haben Politiker von Union und SPD mitgeteilt. Die sogenannte Wohnkostenpauschale wird statt im Oktober erst im April kommenden Jahres von 380 auf 440 Euro angehoben. Die Deutsche Bahn streicht ab Samstag einzelne ICE-Halte in NRW, und zwar in Düsseldorf, Duisburg, Essen, Bochum und Hamm. Nach Angaben der Bahn soll das Schienennetz dadurch entlastet und der Zugverkehr zuverlässiger werden. Fernzüge selbst werden aber nicht gestrichen. Eine Lufthansa-Maschine kippt plötzlich auf die Nase. Dieser Unfall am Frankfurter Flughafen hatte Anfang Juni für Aufsehen gesorgt. Jetzt gibt es erste Hinweise, warum das vordere Fahrwerk eingeklappt war. Ein Sicherungsstift war nicht eingesteckt, als Techniker im Cockpit das Fahrwerk getestet hatten. Das meldet die Bundesstelle für Flugunfalluntersuchung. Ob das aber der einzige Grund für den Unfall war, ist noch unklar. Außerdem kam raus, dass es deutlich mehr Verletzte gab als bisher bekannt. 23 Mitarbeiter wurden verletzt, 2 davon schwer. Bisher war nur von 5 Verletzten die Rede. Passagiere waren nicht betroffen. Und das waren die Nachrichten mit Malte Albrecht.
4: Der Sommer ist wieder da, der Tag geht richtig freundlich zu Ende. Mit wenig Wolken geht's dann auch rein in den späten Abend und nachher auch durch die Nacht. Da pendeln sich die Temperaturen ein, so zwischen 15 und 11 Grad. Morgen bekommen wir dann einen richtig schönen Sommertag, können wir uns schon mal drauf freuen, mit bis zu 31 Grad in der Spitze. Da ist einmal der Hinweis, die A2 Dortmund-Hannover ist zwischen Kamen-Bergham und dem Kamener Kreuz nach einem Unfall gesperrt. Dort haben wir aktuell zwischen Lünen Süd und dem Kamener Kreuz 5 Kilometer Stau, da verliert ihr eine Stunde. Dann ab 30 Minuten noch 2 Meldungen, einmal die A44 Aachen-Mönchengladbach zwischen Titz und dem Kreuz Holz 4 Kilometer 50 Minuten plus und der A46 Heinsberg in Fahrtrichtung Wuppertal zwischen Neuss-Südesheim und dem Dreieck Düsseldorf-Süd 7 Kilometer Stau, eine Stunde kommt da oben drauf. Allen unterwegs eine gute Fahrt, kommt gut an.
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4: Einen schönen guten Abend zusammen. Robert Jantz ist hier. Wir starten gemeinsam rein in diesen Donnerstagabend. Machen uns jetzt hier einen entspannten Abend. Lassen uns mal überhaupt nicht stressen. Musik habe ich auch dabei, ganz viel Musik sogar. Und los geht's mit Beyoncé. Hören wir mit Texas Hold'em. Also ab aufs Pony und los geht der wilde Ritt.

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0: Sehnsucht eures Feierabendfliegers. Turn the lights off, hab ich euch gerade gesperrt.
1: So, Stichwort Flugzeug. Da habe ich jetzt wirklich mal eine wilde Story für euch. Ein Flug von British Airways von Barbados nach London wurde jetzt kurz vor dem Start gestrichen. Was war da los? Also hier nichts, irgendwie technischer Defekt oder Streik oder so. Nein, die ganze Flugzeugcrew war einfach komplett Hacke. Das ist der Grund. Was war da los? Also die haben am Vorabend im Hotel einfach richtig gebechert, sich mal richtig schön die Landebahn geteert, das Cockpit vernebelt, die Turbinen mal richtig hochgefahren, wie man auch immer das nennen möchte. Hotelgäste haben das alles an der Hotelbar gefilmt. Eine Flugbegleiterin soll sich noch an der Hotelbar übergeben haben und ein Steward soll einfach zusammengebrochen sein, der musste dann aufs Zimmer getragen werden. Immerhin, das ist die gute Nachricht, die Piloten, die sollen nicht mitgefeiert haben, aber Ende vom Lied, 336 Passagiere konnten nicht wie geplant fliegen, bekommen alle eine fette Entschädigung. Die Flugbesatzung hat den Kater des Lebens und wurde suspendiert. Mit anderen Worten, die sind rausgeflogen.
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1: Guten Abend, hier sind Luisa Lörs und Judith Deussen.
2: Hallo zusammen.
1: In Krefeld, da tritt ab sofort die Haushaltssperre in Kraft. Der Grund ist quasi ein Schreiben der Bezirksregierung Düsseldorf. Darin warnt die Kommunalaufsicht, dass Krefeld in den nächsten Jahren noch mehr Schulden machen könnte als bisher angenommen. Und das bedeutet jetzt, dass einfach nur noch notwendige Ausgaben stattfinden von der Stadt Krefeld. Das heißt zum Beispiel fürs Personal oder auch soziale Leistungen.
2: Ja, wenn der Rettungswagen mit Blaulicht ausrückt, am Ende aber niemand ins Krankenhaus gebracht wird, kostet das trotzdem Geld. Für die sogenannten Fehlfahrten hat die Stadt Willich jetzt nach eigenen Angaben eine Übergangslösung gefunden. Darüber stimmt der Rat jetzt heute Abend ab. Geplant ist, die gesetzlichen Krankenkassen sollen im laufenden Jahr einen Teil der Einsätze befristet mitbezahlen.
1: In Kempten, da entstehen immer wieder neue Straßen und die müssen natürlich dann auch benannt werden. Deswegen beschäftigt sich der Kulturausschuss heute auch mit neuen Namen, wie diese Straßen heißen könnten in Zukunft. Und es gibt natürlich so Vorschläge wie Namen von früheren Ehrenbürgern oder auch jüdische Mitbürger. Als Beispiel Rita Süßmuth wird da genannt oder auch die Holocaust-Überlebende Miriam Honig-Winter. Aber die Idee ist auch, eine Straße vielleicht in Zukunft nach St. Martin zu benennen.
2: Ja, und dann hatten wir gleich zwei Brände vergangenes Wochenende und deswegen ruft die Polizei in unserer Region jetzt zu mehr Vorsicht auf. Im Sommer ist die Natur stark ausgetrocknet, heißt es. Und laut Polizei können dann eben kleine Glutreste oder eine weggeworfene Zigarette einen ganzen Brand auslösen. In Ettetal ist deswegen zum Beispiel ein Holzstapel und in Willich Anrath eine Mülltonne in Brand geraten.
1: Morgen haben wir wieder einen richtig schönen Sommertag vor uns. Wir bekommen viel, viel Sonne. Wolken sind eigentlich kein Thema mehr und die Temperaturen kratzen an der 30-Grad-Marke.
3: Wir checken die Lage auf den Straßen. Da einmal der Hinweis, dass die A2 Dortmund-Hannover zwischen Kam-Bergham und dem Kamener Kreuz nach einem Unfall gesperrt ist. Wir haben dort zwischen Lünen und Süd und dem Kamener Kreuz aktuell 6 Kilometer Stau, 50 Minuten plus. Ab einer halben Stunde dann noch zwei weitere Meldungen. Die A44 Aachen-Mönchengladbach zwischen dem Dreieck Jackerath und dem Kreuz Holz, 3 Kilometer, knapp 50 Minuten und knapp eine Stunde. Auf der A46 Heinsberg-Wuppertal zwischen Neuss-Südesheim und dem Dreieck Düsseldorf-Süd, dort aktuell 7 Kilometer Stau. Allen unterwegs eine gute Fahrt, kommt gut an.
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3: Robert Jantz ist hier, schön, dass ihr mit am Start seid. Und bevor ich gleich ganz neue Musik habe für euch von Michael Schulte, erstmal ein richtiger Klassiker zum Reinkommen. Take on Me von Aha.

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0: Das ist der Donnerstagabend und ich sag euch, wie es ist. Ich finde diesen Song einfach ganz großartig. Er hört auf den Namen Golden. Jetzt bin ich nochmal kurz ruhig. Da wollte ich ja nicht reinreden.
1: Meine Mama hat immer gesagt, das Leben ist wie eine Schachtel Pralinen.
2: Man weiß nie, was man kriegt.
0: Ja, auf eine Schachtel Pralinen mag das vielleicht zutreffen, nicht aber auf den Mann, dem wir dieses berühmte Filmzitat zu verdanken haben. Denn wenn Tom Hanks in einem Film mitspielt, dann weiß man, was man bekommt, nämlich Top-Hollywood-Kino. Heute feiert Tom Hanks seinen 70. Geburtstag und Filmexperte Jörg Albrecht, der lässt es sich nicht nehmen, jetzt um die Uhrzeit nochmal schnell zu gratulieren.
3: I made 900 movies and I think 8 of them are pretty good.
4: Er habe 900 Filme gedreht und er findet, 8 davon seien ziemlich gut. Okay, mit den 900 Filmen übertreibt es Tom Hanks ein wenig. Es durften so um die 80 sein. Dafür aber untertreibt er es mit den 8 ziemlich guten Filmen. Das sind weit mehr. Allein schon 5 zählt die Toy Story-Reihe, in der Hanks im Original Cowboy Woody die Stimme leiht. Der 5. kommt in 2 Wochen bei uns in die Kinos.
5: Hey everybody!
6: It's good to be back.
4: Alle lieben nicht nur Woody, alle lieben auch Tom. Er ist der nette Typ von nebenan, ein Hollywoodstar ohne Skandale, der mittlerweile 38 Jahre verheiratet ist, also mit derselben Frau. Wenn er der nette Kerl sei, so Hanks, dann liege das einfach daran, dass er viele nette Menschen in seinem Leben getroffen habe und genau diese Art Mensch immer sein wollte. Egal aber, welche Rolle er auch spielt, bei Tom Hanks sieht alles immer so leicht aus. So als sei es das Einfachste auf der Welt, vor eine Kamera zu treten und zu schauspielern. Es sei das größte Losglück, das er je hatte, diesen Job zu ergreifen. Wenn du was tust, was du liebst, arbeitest du nicht einen einzigen Tag in deinem Leben. Das bin ich. Demnächst wird Tom Hanks Abraham Lincoln spielen, einen der Gründerväter der USA. Apropos Vater, auf einem Magazincover stand kürzlich unter seinem Bild Amerikas Vater. Er hätte da lieber der Sexiest Man der Welt gelesen, aber er nehme es so hin.
7: Magazine cover recently called me America's Dad. And I would have preferred Sexiest Man Alive, but I will take it.
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1: Mit Malte Albrecht, guten Abend. Frisch gebackene Eltern kennen das. Das Baby ist gerade auf der Welt, man ist völlig übermüdet und muss sich erst einmal an die neue Situation gewöhnen. Trotzdem steht sofort jede Menge Papierkram an, obwohl man dafür eigentlich gar keinen Kopf hat. Zumindest eine organisatorische Sache fällt künftig weg. Das Kindergeld kommt künftig automatisch. Das hat der Bundestag beschlossen. Danny Hoppe, das heißt, nach der Geburt muss kein Antrag mehr gestellt werden.
2: Genau, damit will man junge Familien in den ersten Wochen nach der Geburt entlasten. Bisher ist es ja so, du meldest das Kind beim Standesamt an, zum Teil übernehmen das auch die Krankenhäuser. Dann bekommt das Kind eine Steuer-ID und die braucht man dann für den Antrag auf Kindergeld bei den Familienkassen. Ist viel hin und her, in Zukunft sollen die Ämter und Kassen das selbst regeln. Das jetzt beschlossene Gesetz soll im nächsten Jahr im Januar in Kraft treten, allerdings in zwei Schritten. Zunächst einmal gilt die neue Regelung bei Geburten ab dem zweiten Kind, denn die Familienkasse hat dann ja schon viele Daten durch das erstgeborene Kind und kann die weiter verwenden. Später im Jahr soll das Ganze dann auch beim ersten Kind so laufen.
1: Und die Koalition hat auch etwas für ältere Kinder beschlossen, genauer gesagt für Studierende. Das BAföG wird erhöht.
2: Ja, allerdings kommt die BAföG-Erhöhung später als geplant, nämlich nicht schon zu diesem Wintersemester, sondern erst zum Sommersemester 2027. Dann steigt die Wohnkostenpauschale für Studierende, die nicht mehr bei ihren Eltern wohnen, von 380 Euro auf 440. Der sogenannte BAföG-Grundbedarf, aktuell sind das 475 Euro im Monat, soll in zwei Schritten auf Grundsicherungsniveau steigen. Zum Sommersemester 2029 sollen es dann 563 Euro sein. Zuletzt hatte die Koalition ja noch übers BAföG gestritten. Die Union hatte auf leere Kassen verwiesen. Die SPD zeigt sich deshalb jetzt erleichtert. Sie sagt, für Studierende bedeutet die Reform mehr Geld und mehr Verlässlichkeit.
1: Danke, Danny. Und jetzt weitere Themen im Überblick. Der Bundestag kann morgen wie geplant über die Reform der gesetzlichen Krankenkassen und das neue Heizungsgesetz abstimmen. Das hat das Bundesverfassungsgericht entschieden. Die Richter wiesen Eilanträge der Grünen und Linken ab, die Beratungszeit für beide Gesetzesentwürfe für zu kurz hielten. Nach großem Hin und Her hat das EU-Parlament für die sogenannte Chat-Kontrolle gestimmt. Damit dürfen Unternehmen wie WhatsApp, Microsoft oder Google bald private Chats nach Hinweisen auf sexuellen Kindesmissbrauch durchsuchen. Die Erlaubnis gilt aber nur befristet. Bei der Fußball-WM steht heute Abend das erste Viertelfinale an. Um 22 Uhr trifft Vize-Weltmeister Frankreich auf Marokko. Immer weniger Menschen greifen zum Buch. Und das merkt inzwischen auch die Branche. Nach eigenen Angaben ist der Umsatz im vergangenen Jahr um 2,7% auf rund 9,6 Milliarden Euro gesunken. Vor allem junge Menschen lesen immer weniger. Bei den 10- bis 15-Jährigen ist die Zahl der Buchkäufer um fast ein Drittel zurückgegangen. Der Buchhandel macht dafür jahrzehntelange Versäumnisse in der Bildungspolitik verantwortlich und spricht von einem Weckruf für die Politik. Immerhin, Hörbücher legen weiter zu und auch Liebesromane für junge Erwachsene verkaufen sich besser. Und das waren die Nachrichten mit Malte Albrecht.
3: Der Donnerstag geht freundlich zu Ende. Später am Abend und in der Nacht sind auch nur wenige Wolken unterwegs. Tiefstwerte bekommen wir zwischen 15 und 11 Grad. Morgen können wir uns dann wieder auf einen richtigen Sommertag freuen. Ganz viel Sonne bei bis zu 31 Grad und auch das Wochenende wird Sommer pur. 19 Uhr ist durch, ab 20 Minuten zwei Meldungen. Die A46 Düsseldorf-Wuppertal zwischen Düsseldorf-Bilk und dem Dreieck Düsseldorf-Süd. 5 Kilometer Stau, eine halbe Stunde plus. Und 45 Minuten obendrauf kommen auf der A57 Köln-Krefeld zwischen Bovert und Krefeld-Oppum. Dort aktuell 5 Kilometer Stau. Allen unterwegs eine gute Fahrt, kommt gut an.
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3: Tag zusammen, Robert Jantz ist hier. Ich hoffe, ihr könnt euren Feierabend genießen. Wird jetzt auch noch richtig schön zum Abend hin. Also idealerweise geht's gleich noch raus, den Abend genießen. Ich versorge euch mit Musik. Als nächstes kommt die jetzt von Glockenbach featuring Clock Clock. Wir sind's mit Brooklyn.

0: To Love Somebody hieß dieser Song. Wunderschön. Und es gibt ja so Menschen, die erleben was, ne, und dann erzählen die dir das und denkst dir so, boah, ist das krass, was dieser Mensch da gerade erlebt hat, weil der einfach unfassbar gut erzählen kann. Und so ein Typ ist unser Atze, ne, der macht aus jeder Situation irgendeine Story. Ich glaube, das ist auch schon pathologisch fast schon, ne? Selbst wenn der sich nur im Restaurant Salat bestellt. Anschließend kommt dann eine Nummer für die Bühne raus oder wenigstens für seinen Podcast.
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3: Ja, nee, ist klar.
4: So, einmal das tote Schwein und ein großes Kölsch für den Herrn.
5: Ja, das habe ich genauso gehört. Vom Brauhaus in Köln. Als ein Kellner die Schweinshaxe serviert hat. Geil, oder? Einfach die Dinge beim Namen nennen. Aber manchmal ist es so komisch direkt, wenn man damit konfrontiert wird, dass sein Essen auch Mama und Papa hatte. Vor allem, wenn die Kellner ihre Sprüche machen, wenn der gemischte Salat serviert wird, heißt es dann gern mal, so, da haben wir den Salat. Oder zack, was Frisches vorneweg. Vor allem in gut bürgerlichen Restaurants fängt das ja schon bei der Speisekarte an. Die Seite mit dem Fleisch heißt dann Pott und Pan. Und die Seite mit den Fischgerichten aus Neptuns Reich. Ja. Und ganz zum Schluss natürlich noch die Seite mit den Desserts. Was Süßes hinten dran. Ach, herrlich. Diese Speisekarte. Reine Poesie. Jetzt auch für du.
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1: Guten Abend, hier sind Luisa Lörs und Judith Deussen.
2: Hallo zusammen.
1: In Krefeld, da tritt ab sofort die Haushaltssperre in Kraft. Der Grund ist quasi ein Schreiben der Bezirksregierung Düsseldorf. Darin warnt die Kommunalaufsicht, dass Krefeld in den nächsten Jahren noch mehr Schulden machen könnte als bisher angenommen. Und das bedeutet jetzt, dass einfach nur noch notwendige Ausgaben stattfinden von der Stadt Krefeld. Das heißt zum Beispiel fürs Personal oder auch soziale Leistungen.
2: Ja, wenn der Rettungswagen mit Blaulicht ausrückt, am Ende aber niemand ins Krankenhaus gebracht wird, kostet das trotzdem Geld. Für die sogenannten Fehlfahrten hat die Stadt Willich jetzt nach eigenen Angaben eine Übergangslösung gefunden. Darüber stimmt der Rat jetzt heute Abend ab. Geplant ist, die gesetzlichen Krankenkassen sollen im laufenden Jahr einen Teil der Einsätze befristet mitbezahlen.
1: In Kempten, da entstehen immer wieder neue Straßen und die müssen natürlich dann auch benannt werden. Deswegen beschäftigt sich der Kulturausschuss heute auch mit neuen Namen, wie diese Straßen heißen könnten in Zukunft. Und es gibt natürlich so Vorschläge wie Namen von früheren Ehrenbürgern oder auch jüdische Mitbürger. Als Beispiel Rita Süßmuth wird da genannt oder auch die Holocaust-Überlebende Miriam Honig-Winter. Aber die Idee ist auch, eine Straße vielleicht in Zukunft nach St. Martin zu benennen.
2: Ja, und dann hatten wir gleich zwei Brände vergangenes Wochenende und deswegen ruft die Polizei in unserer Region jetzt zu mehr Vorsicht auf. Im Sommer ist die Natur stark ausgetrocknet, heißt es. Und laut Polizei können dann eben kleine Glutreste oder eine weggeworfene Zigarette einen ganzen Brand auslösen. In Ettetal ist deswegen zum Beispiel ein Holzstapel und in Willich Anrath eine Mülltonne in Brand geraten.
1: Morgen haben wir wieder einen richtig schönen Sommertag vor uns. Wir bekommen viel, viel Sonne. Wolken sind eigentlich kein Thema mehr und die Temperaturen kratzen an der 30-Grad-Marke.
3: Ab 20 Minuten zwei Meldungen. Die A46 Düsseldorf-Wuppertal zwischen Düsseldorf-Bilk und dem Dreieck Düsseldorf-Süd. 4 Kilometer Stau, eine halbe Stunde plus. Und 40 Minuten obendrauf kommen auf der A57 Köln-Krefeld zwischen Bovert und Krefeld-Oppum. 4 Kilometer Stau dort. Allen unterwegs eine gute Fahrt. Kommt gut an.
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4: Robert Janz ist hier. Na, Leute, wie lief der Donnerstag? War alles fit heute? Alles gut? Oder gab's irgendwie ein bisschen Stress? Ist ja manchmal einfach so, ne? Wenn das so sein sollte, dann habe ich jetzt einen Song für euch, der ist perfekt, um so Sorgen einfach abzuschütteln. Das machen wir dann einfach mal gemeinsam. Ich spiele euch Leonie mit Don't Worry. Kommt gut durch den Abend.

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0: Das ist der Donnerstagabend und das war Ed Sheeran mit Azizam. Und zack, da gibt's schon wieder eine Neuauflage. Ich frage mich, da fällt den Leuten nichts ein. Unsere kleine Farm ist als Netflix-Serie zurück. Vor 50 Jahren, im Jahr 1976, kam die Serie nach Deutschland und ist für viele Kult, keine Frage. Jetzt also eine Neuauflage. Laura Potting ist da und deine Augen leuchten.
1: Ja, das erinnert mich so an früher, weißt du, als irgendwie stundenlang sonntags morgens vor der Glotze saß, Mama, Papa haben noch gepennt und du hast dir diese ganzen alten Serien reingezogen, die hier zum Beispiel. Du guckst mich mit leerem Blick an.
0: Ja, schon ein bisschen.
1: Komm schon. Knight Rider.
0: Komischer Song.
1: Ey, ein Auto, ein Computer, ein Mann.
0: Das ist doch dieses Auto, das sprechen kann, ne? Aber ich sag mal so, mit künstlicher Intelligenz heutzutage haut mich jetzt auch nicht mehr vom Hocker.
1: Aber Kit, der konnte unendlich viel mehr. Der hat so eine Versiegelung, die hat ihn unzerstörbar gemacht. Er kann über Hindernisse springen, die Karre kann um die Ecke gucken, kann sich an Bäumen festhaken und sich selbst aus Wasserlöchern ziehen. Okay. Und dann habe ich online gelesen, das wusste ich selbst nicht mehr, Kit verfügt auch über einen eingebauten Geldautomaten.
0: Das ist praktisch.
1: Einfach mal so. Genau, also das ist quasi Airwolf, nur als Auto.
0: Das ist Airwolf.
1: Boah, ich krieg gleich einen Anfall.
0: Ehrlich jetzt?
1: Der schnellste Helikopter ever, geflogen von Huckleberry Hawk, komm schon. Nein?
0: Nee. Ich bin immer vorbereitet, aber das bin ich irgendwie...
1: Aber ganz ehrlich, du musst auch Hubschrauber und Autos vergessen. Die krasseste Rakete ever war ja wohl Dr. Quinn, Ärztin aus Leidenschaft.
0: Sagt mir jetzt auch nichts. Wer ist diese, also...
1: Nein, du kennst
0: wirklich?
1: Ja gar nichts.
0: Nee, ehrlich,
1: Serie
0: ehrlich
1: nicht. Dr. Quinn. Ey, die Frau hat um 1800 irgendwas herum schon eine Gehirn-OP durchgeführt, ohne das vorher jemals gemacht zu haben. Dann hat sie einem Typen sein Gesicht rekonstruiert. Und ich glaube, die hat sich sogar selbst im Wald entbunden.
0: Laura, ich kenne SpongeBob, Alf und Baywatch.
1: Okay, immerhin Baywatch. Ich war unsterblich verliebt in David Hasselhoff. Und ich habe letztens noch mal so ein paar Folgen Baywatch geguckt, ne? Mhm. Und ich muss sagen, Handlung eher dünn.
0: Ja, ich weiß auch viel.
1: Sehr viele Slow-Mo-Aufnahmen von Frauen
0: die
1: im Tanga.
0: An, auf
1: ja,
0: jeden
1: genau.
0: Fall. Ja.
1: Oder Slow-Mo-Aufnahmen, wie David Hasselhoff am Strand entlang läuft oder beides zusammen. Also ich fand es immer richtig geil.
0: Eine Sache noch zu SpongeBob. Weißt du, wie der mit richtigen Vornamen heißt?
1: Nein.
0: Vom Kopf? Soll ich sagen?
1: Ja.
0: Robert tatsächlich.
1: Ach,
0: wirklich. Nee, ehrlich jetzt. Er ist wirklich mit offiziellen Namen.
1: Das ist ja toll.
0: Ja.
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1: Ich bin Thomas Brock. Über das Gesundheitssparpaket kann morgen im Bundestag wie geplant abgestimmt werden. Das Bundesverfassungsgericht hat die Eilanträge von zwei Oppositionsabgeordneten gegen das Gesetzgebungsverfahren abgelehnt.
2: Beim Spargesetz für gesetzliche Krankenkassen hat es kurz vor der geplanten Abstimmung im Bundestag noch erhebliche Änderungen gegeben. Der grüne Gesundheitsexperte Janosch Dahm sprach von einem chaotischen Gesetzgebungsverfahren. Die Eilanträge blieben dennoch ohne Erfolg. Das Paket von Gesundheitsministerin Warken soll die gesetzlichen Krankenkassen von stark steigenden Milliardenausgaben entlasten. Die Bundesregierung will so unmittelbar vor der Sommerpause noch einmal Handlungsfähigkeit beweisen. Dirk Zeitler, Nachrichtenredaktion.
1: Die Bundesregierung wird US-Mittelstreckenwaffen des Typs Tomahawk kaufen und in Deutschland stationieren. Darauf habe man sich beim NATO-Gipfel in Ankara mit der US-Seite verständigt. Das sagte Kanzler Merz heute in seiner Regierungserklärung im Bundestag. Es werde damit eine wichtige strategische Lücke in der Verteidigung geschlossen. Nach langem Hin und Her gibt es beim BAföG Gewissheit. Für einige Empfänger kommen Erhöhungen nicht wie geplant schon zum Wintersemester, sondern ein halbes Jahr später. Das teilten die zuständigen Fachpolitiker von Union und SPD mit.
3: Für sämtliche Pläne, das BAföG in den nächsten Jahren schrittweise auf das Niveau der Grundsicherung zu erhöhen, galt von Anfang an, nur wenn sie finanzierbar sind. Und genau das ist eben nicht der Fall, heißt es von der Union. Sie verweist auf leere Kassen. Und deshalb kommt die Erhöhung des Wohnkostenanteils jetzt erst ein gutes halbes Jahr später. Der BAföG-Grundsatz soll laut SPD allerdings wie geplant schrittweise von jetzt 475 auf 563 Euro in 2029 angehoben werden. Katrin Müller, Nachrichtenredaktion.
1: 5 Monate nach dem brutalen Angriff auf einen Zugbegleiter in Rheinland-Pfalz ist der Angeklagte zu 10 Jahren Gefängnis verurteilt worden. Der 26-Jährige hatte Anfang Februar keine Fahrkarte und schlug den Schaffner so heftig, dass der Mann eine tödliche Hirnblutung erlitt. Das Urteil des Landgerichts Zweibrücken erging wegen Körperverletzung mit Todesfolge und ist noch nicht rechtskräftig. Der Fall hat deutschlandweit eine Debatte über mangelnde Sicherheit in Zügen ausgelöst. Und das waren die Nachrichten mit Thomas Brockt.
4: Das Wetter. Jetzt am Abend ist es weiter freundlich und nur wenige Wolken sind unterwegs. In den nächsten Stunden bleibt es auch so. Also auch Regen ist nicht in Sicht. Später in der Nacht ist es oft gering bewölkt oder sogar klar. Die Temperaturen sinken auf 15 bis 11 Grad. Morgen wird es dann wirklich sehr freundlich, also viel Sonne. Höchstens im Norden, anfangs noch ein paar Wolken. Dazu 26 bis 31 Grad in der Spitze.
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4: Kurz nach 8, 2 Meldungen ab 10 Minuten. Einmal die A46 Düsseldorf-Wuppertal zwischen dem Kreuz Hilden und Hahn-West. 2 Kilometer Stau, 10 Minuten plus und 12 Minuten obendrauf auf der 52 Düsseldorf in Fahrtrichtung Essen zwischen Essen-Bergerhausen und dem Dreieck Essen-Ost. 1 Kilometer Stau. Allen unterwegs eine gute Fahrt, kommt gut an.
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7: Und genau der wünscht euch einen wunderschönen guten Abend. Und die Stammhörerschaft des Kulturcocktails, die weiß es ganz genau. Bei uns kann es nicht funktionieren beim Kulturcocktail ohne die Kulturpäpstin von Radio Freiraum, ohne Gabriele Kremmer.
8: Ich wünsche Ihnen einen wunderschönen Sommerabend, liebe Zuhörende, und hoffe, dass Sie ihn genauso genießen wie ich.
7: Und Gabriele, es wäre wunderschön, wenn du uns verraten würdest, wo bist du eigentlich hingegangen mit dem Mikro für unsere heutige Kulturcocktail-Ausgabe?
8: Heute bin ich an einem Ort, an dem ich, glaube ich, noch gar nicht war. Und zwar ist das das Kulturamt, das beheimatet ist in der Villa Meerlander.
7: Und da geht es um die, man höre und staune schon, 68. Ausgabe der Serenadenkonzerte im Rittersaal der Burg Linn. Außerdem berichten wir von einem gemeinsamen Ausstellungsprojekt vom Haus der Seidenkultur und vom historischen Klärwerk in Uerdingen. Die dritte Location heute Abend hier im Kulturcocktail ist die Mediothek in Krefeld. Interessante und vielseitige Beiträge über das Kulturleben in der Stadt Krefeld, das ist die eine Seite der Berichterstattung hier im Krefelder Kulturcocktail. Die andere Seite ist coole Musik. Und genau in diesem Kontext kommen wir jetzt zur Pole Position in unserer heutigen Playlist. Hier sind die Ärzte mit Lasse reden.

0: Wir sprachen schon darüber im Intro dieser Sendung. Bereits zum 68. Male finden ab dem 4. September wieder die First-Class-Kammermusikkonzerte im historischen Ambiente des Rittersaales der Burg Linn statt. Auch in der Saison 26/27 haben die Organisatoren des Kulturbüros der Stadt Krefeld wieder ein vielseitiges und abwechslungsreiches Programm zusammengestellt. Genau um mehr darüber zu erfahren, war meine Kollegin Gast im Kulturbüro der Stadt Krefeld. Gabriele, wen hast du getroffen?
1: Bei mir ist jetzt einerseits die Leiterin des Kulturbüros, die Katharine Leiska. Und
2: Jürgen Eichendorf. Ich bin hier Mitarbeiter im Kulturbüro der Stadt Krefeld, unter anderem halt auch für die Konzertreihe Serenaden im Rittersaal der Burg Linn.
1: Denn darum geht es heute und jetzt hatten Sie schon in der Pressekonferenz referiert, wie so die Möglichkeit, dass so etwas stattfindet, zustande kommt.
3: Historie, das ist ein gutes Stichwort. Wir haben tatsächlich jetzt die 68. Saison der Serenaden. Das ist also tatsächlich eine geschichtsträchtige Kammermusikreihe. Das Kulturbüro fördert mit dieser Reihe und zeigt gerne auch junge Musikerinnen und Musiker. Wir arbeiten zusammen mit verschiedenen Stiftungen. Jürgen Eichendorf kümmert sich so um die Auswahl der Musikerinnen und Musiker und ist auch im Kontakt mit unseren Partnern. Und hier möchte ich besonders drei Partner nennen. Einmal sind wir schon seit den 60er Jahren Mitglied im Veranstalterring des Deutschen Musikrats. Das bedeutet, über die Konzertförderung des Deutschen Musikwettbewerbs haben wir Zugang zu jungen Musikerinnen und Musiker, die ein Stipendium dann bekommen, auch vom Deutschen Musikrat, und haben da dann die Möglichkeit, aufstrebende, sehr talentierte junge Musikerinnen und Musiker mit ihren Programmen zu präsentieren.
0: Und genau das geschieht schon bei der Premiere der Serenadenkonzertserie am 4. September im Rittersaal der Burg Linn. Zu Gast sind dann Daria Ushakova. Sie war mit 23 Jahren schon die jüngste Konzertmeisterin in der Geschichte russischer Orchester. Und sie wird begleitet vom vielfachen preisgekrönten Pianisten Georg Chodian.

Bevor es bei uns weitergeht mit Informationen über die 68. Serenadensaison auf Bogelin, berichten wir über die Kraft der Liebe, The Power of Love und Huey Lewis and the News.

0: In der ersten Runde sozusagen des heutigen Krefelder Kulturcocktails geht es um die Serenadenkonzerte 2026 und 2027. Die finden zum 68. Male schon im Rittersaal der Burg Linn statt. Premiere ist übrigens am 4. September und dann geht es weiter bis zum Juni 2027. Genaue Details gibt es natürlich zum Nachlesen im Internet unter www.krefeld.de/kulturbüro. Innerhalb dieser Konzertreihe sind übrigens viele Stars der Kammermusikszene zu Gast in Krefeld und auch Jürgen Eichendorf, der Cheforganisator der Kammermusikserie, hat da seinen eigenen Favoriten. Um wen es sich da handelt, das hat er übrigens meiner Kollegin Gabriele Krämer verraten.
1: Ich freue mich besonders auf das Konzert mit dem Cellisten Philipp Graham. Er ist ganz frisch gebacken zum ersten Solo-Cellisten des Symphonieorchesters des Bayerischen Rundfunks gewählt worden. Das ist noch so frisch, dass es auch nicht im Programm steht. Das ist nach der Drucklegung geschehen.
2: Dann kann man sich da ja auf was ganz Besonderes freuen. Und wie sieht es aus, wer jetzt Interesse hat, an wen und kann er sich wenden, beziehungsweise wo gibt es die Karten, die Abos, die Programmheftchen?
1: Die Programmheftchen selber werden jetzt zugeschickt. Wir haben einen Verteiler von Interessentinnen und Interessenten und wir werden die Prospektchen natürlich auch im Internet veröffentlichen, beziehungsweise das Programm auf krefeld.de/kulturbüro und haben es auch verschickt, dass es an verschiedensten Stellen ausgelegt wird, in den Kulturinstituten etc. etc.
2: Und die Karten bzw. Abos?
1: Die sind im Kulturbüro erhältlich. Abos können ab sofort bestellt werden und für die Konzerte beginnt der freie Verkauf jeweils 11 Tage vor dem Konzerttermin.
2: Also eine Abendkasse als solches gibt es dann nicht?
1: Doch, die Abendkasse gibt es. Die reservierten Karten werden dann zurückgelegt und an der Abendkasse abgeholt und bezahlt.
2: Also ich meinte jetzt, ob auch spontan sich jemand entschließen kann zu sagen, ach ja, das interessiert mich und heute Abend habe ich jetzt doch nichts anderes vor, gehe ich hin.
1: Ja, natürlich. Also wenn das Konzert nicht ausverkauft ist, freuen wir uns über jeden Gast und es lohnt sich auch manchmal auf Verdacht zu kommen, denn es kann ja auch passieren, dass jemand mal krank geworden ist. Also wir schicken ungern jemanden zurück und versuchen da schon auch Publikum, das spontan kommt, in den Genuss zu bringen, das Konzert zu hören.
0: Der Ticketvorverkauf für die einzelnen Konzerte beginnt in der Regel 11 Tage vor der jeweiligen Veranstaltung. Aber es gibt auch Ausnahmen von dieser Regel, das weiß Jürgen Eichendorf.
1: Also für das Silvesterkonzert beginnt der Vorverkauf in diesem Jahr am 23. November. Aufgrund der Feiertage können wir dann natürlich nicht erst 11 Tage vorher damit beginnen.
2: Und das andere Konzert, was nicht nach diesem Muster funktioniert, Frau Dr. Leisker?
3: Das ist unser Schulkonzert, das uns besonders am Herzen liegt und deswegen rufe ich alle interessierten Grundschullehrerinnen und Lehrer sofort auf, sich zu melden unter kultur@krefeld.de und für die eigene Klasse oder die eigene Schule Reservierungen aufzugeben.
2: Dann müssen wir auch die Kosten dazu nennen.
3: Die sind etwas niedriger als bei den Erwachsenenkonzerten. Wir haben 4,50 Euro pro Schüler oder Schülerin und 2 Begleitpersonen je Klasse haben freien Eintritt.
2: Ich bedanke mich ganz herzlich fürs Gespräch bei Ihnen beiden und wünsche toi, toi, toi für einen immer ausverkauften Rittersaal.
3: Dankeschön.
1: Vielen Dank.
0: Wer da noch mal die ganzen Infos haben möchte und vor allen Dingen, wer auch mal hineinschnuppern möchte in dieses ganz besondere Ambiente im Rittersaal bei dieser Musik. Diesem Personenkreis sei folgende Internetadresse dringend ans Herz gelegt. www.krefeld.de/kulturbüro. Büro natürlich nicht mit Ü, sondern mit UE. www.krefeld.de/kulturbüro. Da kann man schon ins Grübeln kommen, wenn man die WM 2026 mit der in Rom 1990 vergleicht. Aktuell die 3. Blamage bei Weltmeisterschaften in Serie für das jeweilige Aufgebot des DFB. Und der WM-Titel 1990. Durch den 1:0-Sieg im Finale gegen Argentinien in Rom. Und da war dann noch die Musik von Gianna Nannini. Un instante italiana hieß das Opus. Hier ist sie mit ihrer unvergleichlichen Stimme, Gianna Nannini.

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2: Ich komme einfach nicht dran vorbei, auch heute nicht in dieser Ausgabe des Krefelder Kulturcocktails. Der Fußball hält mich immer noch gefangen, auch wenn die deutsche Mannschaft gar nicht mehr mit von der Partie ist. Um im Fußballjargon zu bleiben, wir kommen jetzt zur zweiten Halbzeit des heutigen Krefelder Kulturcocktails. Unser Thema ist eine etwas ungewöhnliche Ausstellung in Krefeld. Der Titel von Höhen und Tiefen. Und es gibt auch eine Subline und die heißt Klang, kinetische Kunst, Krefeld. Auch ungewöhnlich, sie war in zwei industriekulturellen Denkmälern hier in Krefeld zu sehen. Einmal im Haus der Seitenkultur und ein weiteres Mal im historischen Klärwerk Uerdingen. Beteiligt waren der Klangkünstler Nils Mosch und der durch seine Kinetikobjekte und Kunstmaschinen weit über die Grenzen des Niederrheins bekannte Willi Reiche. Und auch das ist ungewöhnlich. Meine Kollegin Gabriele Krämer, die fängt ja gerne Besucherstimmen bei den kulturellen Events, die sie besucht, ein. Normalerweise setzt sie sie ans Ende ihres Beitrags. Heute sind sie sozusagen der Opener zum akustischen Rundgang zur Ausstellung von Höhen und Tiefen im historischen Klärwerk in Uerdingen.
3: Darf ich Sie mal fragen, was hat Sie hierher geführt heute?
4: Wir kennen den Künstler und der kommt aus Bonn, wie wir. Und wir schätzen ihn sehr. Wir sind extra aus Bonn gekommen und finden, das ist der absolut tollste Rahmen, den wir jemals für seine Kunst gesehen haben.
3: Jetzt ist er nicht der einzige Künstler, der beteiligt ist an dieser Ausstellung.
4: Nein, den Musiker kennen wir nicht, aber auch die Musik passt. Und wo kommt jetzt das Wasserlaufen her? Hui.
3: Das weiß ich auch nicht. Entschuldigung, was hat Sie heute hierher geführt?
5: Ich habe Zeit.
3: Ja gut, viele Leute, die auch Zeit haben, gehen trotzdem nicht hin.
5: Ja, aber es stand, dass heute auf wäre und dass eine Klangkunst hier wäre, die auch zeitlich begrenzt ist.
3: Wenn es jetzt keine Klänge zu den Kunstwerken gäbe, würden die Ihnen trotzdem noch zusagen?
5: Ja, also es geht ja darum, so eine alte Räumlichkeit zu bespielen und Dinge dann eben zu haben, die zusammenpassen, sag ich jetzt mal, ne? Oder sich ergänzen.
3: Darf ich immer fragen, was Sie heute hierher geführt hat?
6: Einfach interessant, solche, sag ich mal, Installationen sich anzusehen, ist halt nicht alltäglich. Außerdem ist es hier schön kühl drin.
3: Ich habe gerade erfahren, dass Sie Ihren Mann hierher geführt haben.
5: Ja, stimmt. Richtig, ja. Aber wir sind nicht zum ersten Mal hier. Wir sind beide andauernd hier, begeisterte Kläranlagenbesucher.
3: Und was hat Sie jetzt speziell heute gereizt?
5: Die Verbindung von dieser Bewegung, Kinetik und Klang. Also das klang für mich total interessant.
3: Und was sagen Sie jetzt zu der Ausstellung? Erfüllt es Ihre Erwartungen?
5: Absolut, ja. Wir sind zwar erst gerade angekommen, aber es sieht toll aus.
3: Dankeschön.
5: Bitte.
3: Darf ich hier auch mal fragen, was Sie heute hierher geführt hat?
7: Meine Frau hat mich hierher geführt.
3: Also das scheint bei Männern symptomatisch, dass immer die Frauen diejenigen sind. Haben Sie denn auch selber eine Meinung dazu?
7: Ja, ich finde es auch sehr interessant hier. Ja, es ist ein historisches Gebäude und es ist interessant, das zu sehen.
3: Okay, dann muss ich jetzt auch die Frau fragen.
8: Hallo. Ich wollte hier unbedingt hin, weil mich das sehr interessiert, Abwasserbehandlung, weil ich das auch beruflich mache für die Stadtwerke Krefeld im Labor. Ich finde, das ist super hier. Das ist ein richtiger Lost Place. Ne?
3: Nun ist ja heute hier nicht unbedingt die Wasserbehandlung im Vordergrund, sondern diese Kunstwerke. Was sagen Sie denn dazu?
8: Genau, die Kunstwerke. Ja, man kommt ja nicht oft hier rein. Und ich hatte gesehen, dass hier diese Kunstausstellung ist. Und das nehme ich auch gerne mit. Aber tatsächlich wollte ich das Klärwerk sehen. Nein, Kunst finde ich auch interessant. Also moderne Kunst auch sehr schön.
3: Wissen Sie denn, dass der zweite Teil der Ausstellung im Haus der Seidenkultur stattfindet?
8: Nein, weiß ich nicht. Muss ich auch noch hin.
3: Würde ich Ihnen sehr empfehlen. Sind Sie aus Krefeld?
8: Ich wohne jetzt in Moers, aber gebürtig aus Fischel.
3: Dankeschön.

0: Daniel Puccia mit der Beschreibung seiner ganz persönlichen Lost Places. Und wir kümmern uns jetzt mal weiter um die große Ausstellung von Höhen und Tiefen. Meine Kollegin Gabriele Krämer war vorhin mit euch zusammen im historischen Klärwerk und hat mit einigen Besucherinnen und Besuchern gesprochen über ihre Eindrücke dieser ganz besonderen Ausstellung mit der Verbindung von Klangkunst und Kinetik. Jetzt meldet sich unsere Fachfrau in Sachen Kultur, Gabriele Krämer, aus der anderen Ausstellungslocation, nämlich aus dem Haus der Seidenkultur.
1: Und bei mir ist die Leiterin des Hauses, Dr. Ilka Wonschik. Und hier ist jetzt ja etwas ganz Besonderes diesmal los mit der Ausstellung.
2: Also hier im Haus der Seidenkultur zusammen mit dem Klärwerk ist eine kooperative Ausstellung über Höhen und Tiefen. Und es geht wirklich eine Ausstellung, die mit allen fünf Sinnen erfahren kann. Ja, hier im Haus der Seidenkultur, bedingt durch die Lokalität, ist es eine sehr sinnliche fürs Hören, Fühlen, Sehen, Tasten, Ausstellung, aber auch eine kleine Spielwiese. Und im Klärwerk ist es eben ein bombastisches Sinneserlebnis. Ja, das ist sehr spannend und ich bin gespannt, wie die Besucher darauf reagieren werden.
1: Wie ist es denn überhaupt zu dieser Kooperation gekommen oder wer hatte die Idee? Wie muss ich mir das vorstellen?
2: Die Idee war, dass ich den Willi Reiche persönlich auch kenne aus alten Ausstellungen, die ich kuratiert habe. Und wir hatten uns mal getroffen und dann haben wir so ein bisschen philosophiert, Brainstorming, was kann man so machen, können wir hier in Krefeld was machen? Und dann kam uns ganz schnell die Geschichte Krefelds auch in den Sinn und da Willi Reiche, der Kinetiker, sehr stark eben mit Schrott und mit Materialien aus stillgelegten Industrieanlagen arbeitet, haben wir dann sofort gesagt, Mensch, wir machen mal eine Ausstellung, die Krefeld erzählt, aber eben nicht so, wie man es gewohnt ist, nicht auf historische Art und Weise, sondern dass eben Krefeld mit unseren Wahrnehmungen spielt. Und das ist das Spannende daran.
1: Nun ist ja der Willi Reicher nicht der einzige Künstler, der an dieser Ausstellung beteiligt ist.
2: Genau. Als wir dann uns zusammengesetzt haben und überlegt haben, wie wir das dann eben gestalten, kam dann noch ins Gespräch der Klangkünstler Nils Mosch, weil er uns lehrt, dass wir Geräusche anders wahrnehmen sollten, als wir es so gewohnt sind, dass Geräusche immer nur Musik sein muss, nur angenehm sein müssen. Geräusche können auch einfach anders sein und auch Geräusche können Geschichte erzählen. Und er erzählt eben mit seiner Klangkunst jetzt in dieser Ausstellung die Geschichte eben von der kleinen Seidenraupe, wie sie an einem Blatt knabbert, bis eben Ende der Geschichte Färberei, Abwasser in Krefeld, das historische Klärwerk und unser jetzt natürlich aktuelles Klärwerk. Er nimmt überall diese Geräusche auf und kombiniert sie mit den kinetischen Werken

0: Die Sache mit den Klängen konnte ich ja hier selber schon feststellen. Wie sieht es denn insgesamt mit der Zielsetzung der Ausstellung aus? Was wollen Sie erreichen da bei den Besuchern?
1: Ja, das ist eben etwas, was mir hier im Haus der Seidenkultur sehr, sehr am Herzen liegt. Wir möchten gerne Kultur für alle erlebbar machen. Also diese Ausstellung jetzt hier im Haus der Seidenkultur, auch im Klärwerk, da kann jeder hingehen und er muss keine Vorkenntnisse haben. Er kann einfach ausprobieren, er darf es anfassen, er kann hören, er kann fühlen. Also dass wirklich eine große Breite von gesellschaftlichen Schichten und Altersstrukturen eben diese Ausstellung eben besuchen und sich einlassen auf Krefelds Geschichte eben mal auf einer ganz anderen Perspektive wahrzunehmen. Und für mich ist diese Ausstellung einfach ein Dialog der Sinne und sich darauf einzulassen.
0: Kommen wir nochmal auf den Titel der Ausstellung zurück und da ist ja auch etwas Besonderes passiert.
1: Also der Titel der Ausstellung bezieht sich eben auf die Textilgeschichte Krefelds, überhaupt auf die Geschichte Krefelds. Also wenn man auf Krefeld zurückblickt, ist diese Geschichte von Höhen und Tiefen eben geprägt. Die Höhen zum Beispiel, Krefeld war einstmals die reichste Stadt Preußens und die Tiefen sehen wir jetzt im Moment. Es gab aber natürlich auch schon den ersten Weberaufstand von 1828 in Krefeld, was wirklich eine sehr große Tiefe war, der sogar von Karl Marx notiert wurde, zitiert wurde, als eine der ersten wichtigen Weberaufstände in dieser Zeit. Und daher kommt eben dieser Titel und die Grafikerin Tanja Beilfuß hat dazu eben auch dieses wirklich sehr tolle Logo entworfen, wo man eben ganz deutlich eben dieses Hoch und Tief, also zwei Kreishälften, die eben sich ineinander verweben, dass man deutlich eben sieht, eben die Höhen und Tiefen Krefelds.
0: Wie sieht es denn insgesamt mit der Resonanz des Publikums aus?
1: Also wir sind sehr zufrieden mit der Resonanz. Es ist eben so gewesen, dass das Haus der Seidenkultur, häufig hört man ja immer, ja, ich habe es schon gehört, aber ich war noch nie da. Jetzt ist es wirklich so, in den Wochen, wo die Ausstellung gelaufen ist, dass es wirklich sehr, sehr viele Besucher und auch die unterschiedlichsten Besucher eben hier im Haus waren.
0: Andere Frage, wie sieht es denn mit der Finanzierung aus? Denn wenn hier zwei Künstler beteiligt sind, haben die das umsonst gemacht?
1: Nein, das haben sie natürlich nicht umsonst gemacht. Wir haben mehrere Förderanträge gestellt und wir hatten das große, wirklich große Glück, dass der LVR mehr oder weniger die gesamte Ausstellung eben finanziert hat. Und dafür nochmal ganz großes Dankeschön.
0: Jetzt war es ja nicht nur die Ausstellung an kultureller Veranstaltung in diesem Zusammenhang und zu dem Ausstellungsthema.
1: Wir hatten noch ein wirklich sehr vielfältiges Rahmenprogramm. Also wir hatten eine Vortragsreihe, wo eben über die Geschichte Krefelds erzählt worden ist, über die Belle Epoque, über die chemische Farbindustrie hier in Krefeld. Dann hatten wir auch einen Kinoabend, die Weber haben wir gezeigt und dann eben auch eine szenische Lesung, wo eben der Roman von Thorsten Weiler, der Seidenweber, eben Thorsten Weiler selbst eben Passagen daraus liest und dazu eine Kunsthistorikerin in den authentischen Kostümen eben szenisch eben die ganzen Dinge nochmal reflektiert und in Dialog mit dem Autor auch tritt.
0: Also eine sehr vielseitige Angelegenheit. Ich bedanke mich fürs Gespräch.
1: Danke auch.
2: Jetzt kommt die betrübliche Nachricht. Wer es versäumt hatte, diese fantastische Ausstellung von Höhen und Tiefen zu besuchen. Jetzt ist es leider zu spät und ihr habt einen Beautiful Day im Haus der Seidenkultur oder auch im historischen Klärwerk zu Uerdingen verpasst. Aber tröstet euch, ein Besuch in diesen beiden kulturhistorischen Krefelder Gebäuden lohnt sich an jeden Tag. Dann ist er doch noch für euch da, der Beautiful Day. Hier sind U2.

0: Einer geht noch, einer passt noch rein. Und damit meine ich unseren dritten Beitrag in der heutigen Ausgabe des Krefelder Kulturcocktails. Dazu braucht meine Kollegin Gabriele Krämer drei Dinge. Ein neues interessantes Thema, neue GesprächspartnerInnen und natürlich eine neue Location. Gabriele, wo bist du gelandet?
1: Heute bin ich in der Mediothek.
0: Und wenn ich richtig informiert bin, Gabriele, bist du auch verabredet mit Birgit Schweren-Beuters. Sie ist die stellvertretende Vorsitzende des Fördervereins der Mediothek in Krefeld. Und sie ist, wenn man es so sagen darf, omnipräsent in der Krefelder Kulturszene. Bleibt die Frage zu klären, warum Birgit Schweren-Beuters gerade an diesem Abend die Mediothek in Krefeld besucht hat.
2: Da heute so wenig Leute wegen der Hitze da sind, habe ich gesagt, setz dich mal dahin. Ich kenne Frau Kühn und ich kenne auch die anderen Damen und Herren, die also in diesem kleinen Zirkel heute Abend eine Veranstaltung geben. Und zwar sind das die ehemaligen Textheber. Die sind vor bestimmt 10 Jahren das erste Mal bei Thalia oben aufgetreten und dann haben wir so ein bisschen gedacht, naja gut, geben wir denen mal eine Chance. Und auf einmal kamen da fast 100 Leute und wir mussten Stühle dazustellen. Jeder erzählt etwas, was er vielleicht im letzten halben Jahr geschrieben, gedacht hat, ob das jetzt humorvolle Sachen sind oder traurige Titel und es sind Gedichte und Geschichten und jeder von denen schreibt, was ihm gerade einfällt. Die treffen sich ein paar Mal im Monat, um dann gegenseitig sich ein bisschen zu testen. Ist das gut? Gefällt dir das? Und irgendwann kommen sie dann auch ans Publikum und das ist heute.
1: Ist das das Einzige an öffentlichen Veranstaltungen, was Sie dann im Rahmen der Freunde und Förderer hier in der Mediothek abhalten?
2: Nein, es erscheint jedes Halbjahr ein Flyer, der hier auch ausliegt. Und die Leute, die überhaupt schon Mitglied in dieser Mediatheks und Freunde e.V. sind, die bekommen also auch das zugeschickt mit ihrer Jahresrechnung. Kann man sich also hier alles holen und gucken. Und wir haben bestimmt 5, 6 Veranstaltungen. Unter anderem mache ich schon seit vielen Jahren in der Woche kurz vor Ostern alle Neuerscheinungen, die auf der Buchmesse in Leipzig erscheinen. Und später nochmal kurz vor Weihnachten alle Neuerscheinungen, die auf der Buchmesse in Frankfurt erscheinen. Und das sind jeweils 20 bis 30 neue Titel, die dann auch hier ausliegen werden. Und im Übrigen kommen also noch interessante Leute, die über ihre Lebensgeschichte erzählen können. Ja, wenn Sie Lust dazu haben, melden Sie sich doch nochmal an. Vielleicht klappt es ja.
1: Welcher Mitgliedsbeitrag fällt da an?
2: Es ist etwas um die 30 Euro. Und das Tolle daran ist, dass Sie also als Mitglied hier in der Mediothek auch noch die Zeitungen, die Tageszeitungen auf Ihrem Handy kostenlos runterladen können. Das ist ein Knaller. Schon alleine, das spart Ihnen richtig viel Geld.
1: Also eine Mitgliedschaft mit einem echten Mehrwert.
2: Und vor allem ist es auch ein Öko-Wert, weil diese Zeitschrift natürlich dann auf Ihrem Handy ist und Sie nicht irgendwelche Zeitschriften noch entsorgen müssen. Also einige Bäume, die stehen bleiben können. Versuchen Sie es mal.
1: Okay, da sind ja eine Menge interessanter Informationen und jetzt bin ich auf die Lesung gespannt. Vielen Dank fürs Gespräch.
0: Zu den Selbstverständlichkeiten hier im Krefelder Kulturcocktail gehört es natürlich auch, dass Kollegin Gabriele Krämer Reaktionen des anwesenden Publikums mit dem Mikrofon einfängt.
1: Guten Tag, darf ich die Damen auch gerade mal fragen, was sie heute hierher geführt hat?
3: Die Autorenlesung der Textweber. Wir sind Stammgäste.
1: Und was reizt Sie speziell jetzt an diesen Textwebern?
3: Die unterschiedlichen Arten, Geschichten zu erzählen, überhaupt auch die unterschiedliche Herangehensweise an Texte. Die machen das einfach toll und immer mit einem kleinen Augenzwinkern oder mit einem großen Lacher oder aber mit einem großen Nachdenker.
4: Ich bin vor 2 Jahren schon mal hier zur Lesung gewesen und kenne auch den Michael. Und er hatte berichtet, dass es weitergeht und das hat neugierig gemacht. Und deshalb sind wir heute Abend hergekommen.
1: Und bisher, was sagen Sie zu den Texten von heute?
4: Das Spannende ist ja, es fängt eine Geschichte an und man weiß ja gar nicht, wo es denn hinläuft. Nee, das ist so bereichernd und kann man nur empfehlen. Deshalb ist es schade, dass nicht mehr Leute da sind.
1: Gut, das wird wahrscheinlich an der Hitze liegen. Ne?
4: Ja, das entschuldigt ja nicht alles. Also.
1: Na gut, dann fragen wir auch mal die Dame hier. Gehören Sie zu dem Herrn?
5: Ja, ich bin hier zu Besuch bei der Frau dieses Herrn, bei meiner Freundin. Und ja, sie hat gesagt, ob ich heute Abend nicht mitkommen möchte.
1: Und was sagen Sie dazu?
5: Ja, ich bin ganz gespannt auch und ich hätte bei der Rattengeschichte noch ewig weiter zuhören können.
1: Okay, danke schön. Darf ich hier die Herrschaften auch mal fragen, was sie heute hierher geführt hat?
6: Meine Frau, ich konnte mich nicht wehren. kann jetzt aber in der Wir-Form sprechen. Wir beide sind Fans von Frau Stürmer, aber wir kennen auch die anderen Textweber. Und wir sind fast immer dabei, wenn sie lesen. Die spannenden Geschichten, die Geschichten aus dem Leben, das macht uns ganz große Freude.
0: Und eine der Textweberinnen in den Reihen der Textweber, die lernen wir nachher näher kennen, nämlich Irmgard Stürmer.

0: Die Band Bell, Book and Candle, die wurde 1994 in Berlin gegründet und nur 3 Jahre später sorgten sie mit dem Song Rescue Me für musikalische Furore in ganz Europa. Als man mich in der Vorbereitungszeit dieser Ausgabe des Krefelder Kulturcocktails fragte, ob ich wüsste, was eigentlich ein Textweber ist, da hatte ich sofort das Bild einer kleinen Spinne vor Augen, die vorwiegend ihre Netze in alten Bibliotheken spinnt. Aber das war natürlich nicht die korrekte Lösung, sondern wir stellen vor, die Textweber und natürlich auch Textweberinnen, die sich unter dem Motto Reden ist Silber, Schreiben ist Gold zusammengefunden haben, das schon im Jahre 2010, um ihre persönlichen Gedichte und Kurzgeschichten vorzutragen. Meine Kollegin Gabriele Krämer war Gast mit ihrem Mikro natürlich bei der letzten Lesung der Textweber in der Mediothek am 24. Juni. Und sie stellt vor, Irmgard Stürmer.
1: Frau Stürmer, es gab so ein bisschen Verwirrspiel bei der Ankündigung in der Presse für den heutigen Abend. Da waren nämlich erst nur zwei, nämlich Sie und Frau Kühn, angekündigt. Jetzt plötzlich war noch ein Herr dabei. Können Sie diesen Irrtum oder dieses Verwirrspiel aufklären?
2: Wir hatten während des letzten halben Jahres eine Umstrukturierung der Gruppe. Die ergab sich daraus, dass sich bei einigen Mitgliedern sowohl gesundheitliche als auch persönliche und berufliche Veränderungen ergeben haben. Und dadurch sind unsere Mitglieder ein wenig geschrumpft. Wir haben uns also etwas komplett neu aufgestellt. Das Ergebnis dieses Neuaufstellungs- und Neuorientierungsprozesses ist jetzt unsere Dreierkonstellation, die wir jetzt haben.
1: Sie haben jetzt auch wieder einen Namen, den ich schon kenne, weil ich Sie vor roundabout 11 Jahren schon mal interviewt habe.
2: Ja, wir haben zwischendurch überlegt, als sich die Gruppenkonstellation geändert hat, ob wir unsere Gruppe jetzt umbenennen. Und dann haben wir mit den ehemaligen Mitgliedern gesprochen, ob die was dagegen haben, wenn wir den Namen weiterführen. Und es waren keine Einwände. Und deswegen haben wir den Namen weiter, die Textweber.
1: Ich kenne die Textweber eigentlich aus dem Literaturhaus, aus dem Niederrheinischen. Und jetzt plötzlich treffe ich sie in der Mediothek wieder.
2: Das ist kein plötzlich, denn wir sind zweispurig gefahren in den ganzen 15 Jahren, die wir miteinander gearbeitet haben, auch in der alten Konstellation. Wir hatten beide Adressen. Dann wurde im November letzten Jahres der Termin im November wurde abgesagt von einigen Mitgliedern der Truppe, die damals noch dabei waren, bevor sie ausgeschieden sind.
1: Und da sind sie dann umgezogen hier in die Mediothek.
2: Wir mussten gar nicht umziehen, denn der Sommertermin, den wir jetzt hier wahrgenommen haben, der stand und war langfristig festgelegt worden. Und nachdem dann die alte Konstellation nicht mehr funktioniert hat, haben wir gesagt, okay, wir nehmen den Termin weiterhin wahr in der neuen Konstellation.
1: Kommen wir zu dem heutigen Abend. Unter welchem Thema stand der lesetechnisch sozusagen?
2: Ja, der lesetechnisch stand ja unter dem Thema Umwelt, Natur, Mensch.
1: Sie drei, also Frau Kühn, der Herr Moos und Sie, haben ja nicht nur ein Genre, sprich nur Kurzgeschichte oder nur Lyrik.
2: Wir wechseln sehr gerne unsere Genres. Vor allen Dingen hat jeder von uns eigentlich so seine Spezialitäten. Bei mir ist es so, dass ich wechseln kann zwischen Kurzgeschichte, Lyrik und teilweise auch essayistischem Schreiben, was ich sehr gerne mache. Bei Frau Kühn sind es viele Kurzgeschichten oder auch märchenhafte Geschichten, das haben wir ja heute Abend wieder gehört. Und beim Herrn Moos ist es im Grunde auch die Kurzgeschichte mit essayistischen Überlegungen.
1: Also insgesamt sehr abwechslungsreich.
2: Und es macht uns einen Riesenspaß, zwischen den einzelnen Genres auch zu wechseln und immer mal wieder rumzuprobieren, was man damit so spielerisch alles anfangen kann.
1: Wann gibt es die nächste Leseprobe? Probe von Ihnen, steht das schon fest?
2: Das weiß ich nämlich noch nicht. Das müssen wir erstmal in Absprache machen. Fest steht, dass wir im nächsten Sommer hier wieder einen Termin haben. Das hat die Frau Schweren-Wolters gerade uns auch schon angekündigt. Und mit dem Literaturhaus müssen wir mal gucken, was wir da für einen Timeslot kriegen, ob wir da wieder einsteigen können, was wir sehr hoffen. Aber das geht natürlich nur in Absprache mit der Leitung des Hauses, mit dem Dr. Höps und der Marlene Jäger. Die haben ja sehr viele Belegungen und da müssen wir mal schauen. Und wir sehen das ganz locker und wir gehen da ganz offen mit um.
1: Okay, bei Ihnen bedanke ich mich fürs Gespräch.
2: Aber sehr gerne, es war ein großer Spaß.
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0: Und natürlich wie gewohnt mit meiner Kollegin Gabriele Krämer. Gabriele, Butter bei der Fische, wann sehen wir uns wieder?
1: Der nächste Kulturcocktail ist für den 20. August geplant. Bis dahin wünsche ich Ihnen einen wunderschönen Sommer. Nicht zu heiß, nicht zu trocken und nicht zu nass. Auf Wiederhören, sagt Gabriele Krämer.
0: Sommermusik ist jetzt angesagt und dieses Ding darf bei keiner Gartenparty fehlen. Und immerhin schon 9 Jahre alt, Despacito und Luis Fonsi. Viel Spaß dabei.

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1: Ich bin Thomas Borg. Die schwarz-rote Koalition kann zwei ihrer wichtigsten Projekte wohl wie geplant vorantreiben. Das Bundesverfassungsgericht hat Eilanträge aus der Opposition gegen das Gesundheitssparpaket und das neue Heizungsgesetz abgelehnt.
2: Damit ist für die Koalition die Gefahr eines erneut vermasselten Starts in den politischen Sommer vorerst gebannt. Doch vor dem Bündnis liegt jetzt viel angekündigte Gesetzesarbeit. Die umstrittenen Krankenkassenpläne von Gesundheitsministerin Wagen sollen die gesetzlichen Kassen von stark steigenden Milliardenausgaben entlasten. Frei ist der Weg auch für das neue Gebäudemodernisierungsgesetz. Schwarz-Rot will Kernpunkte der von der früheren Ampelregierung beschlossenen Regelung kippen. Dirk Zeitler, Nachrichtenredaktion.
1: Der Bundestag hat den Plan zum Bau zahlreicher neuer Gaskraftwerke in den nächsten 5 Jahren gebilligt. Die neuen Anlagen sollen den Kohleausstieg und den Ausbau von Ökostrom flankieren und befürchtete Lücken in der Stromversorgung vermeiden. Auf Verbraucher kommen damit ab 2031 zusätzliche Kosten für eine neue Umlage zu, mit der die Förderung in Milliardenhöhe für die Betreiber finanziert werden soll. Unternehmen wie WhatsApp, Microsoft, Google und Co. könnten schon bald wieder in privaten Chats nach Hinweisen auf sexuellen Kindesmissbrauch suchen dürfen. Nach einer überraschenden Wende in der Debatte um die sogenannte Chat-Kontrolle billigte das EU-Parlament grundsätzlich eine befristete Ausnahme von europäischen Datenschutzregeln.
3: Für das Europaparlament ist die Chat-Kontrolle kein Ruhmesblatt. Im April war eine Ausnahmeregelung vom EU-Datenschutz ausgelaufen. Die erlaubte das automatisierte Scannen nach Kinderpornos auf den Geräten der Nutzer. Und das Parlament wollte das eigentlich nicht verlängern, tat es jetzt aber unter Druck von Industrie und Regierungen doch. Bei mehr als 100 abwesenden Abgeordneten, mit einer hauchdünnen Mehrheit und in einem ganz und gar unüblichen Eilverfahren. Aus Brüssel, Dieter Ebeling.
1: Radsport-Superstar Tadej Pogacar hat die erste schwere Bergankunft dieser Tour de France in den Pyrenäen mit Bravour gemeistert und das gelbe Trikot zurückerobert. Der Slowene gewann souverän die 6. Etappe mit mehr als 2,5 Minuten vor seinem Rivalen Jonas Vingegaard. Der deutsche Star Florian Lipowitz kam in einer weiteren Verfolgergruppe knapp 3 Minuten hinter Pogacar ins Ziel. Und das waren die Nachrichten mit Thomas Brockt.
4: Die letzten Wolken an diesem Abend sind absolut harmlos. In den nächsten Stunden bleibt der Himmel vielerorts nur locker bewölkt oder sogar klar. Es kühlt ab auf 15 bis 11 Grad. Morgen geht's freundlich weiter, viel Sonne, trockenes Wetter und sommerliche 26 bis 31 Grad in der Spitze. Kurz nach 21 Uhr, ab 5 Minuten 3 Meldungen, die A1 Bremen-Osnabrück zwischen Bramsche und Osnabrückhafen 1 Kilometer 5 Minuten, 18 Minuten auf der A1 Köln-Euskirchen zwischen dem Kreuz Köln-Nord und Köln-Löwenich 2 Kilometer da und 45 Minuten auf der A4 Köln-Aachen zwischen Elsdorf und Merzenich 2 Kilometer Stau. Allen unterwegs eine gute Fahrt, kommt gut an.
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4: Hi zusammen, Robert Jantz ist hier. Ich hoffe, ihr habt einen entspannten Abend. Und jetzt habe ich so einen Song, der passt einfach perfekt. Also wirklich, ist wie gemacht für einen schönen Sommerabend. Ich spiele euch von Kygo Save My Love. Und Kygo, der kommt tatsächlich im August auch zu uns nach NRW, nach Mönchengladbach. Da könnt ihr diesen Song mit Sicherheit auch live hören.

0: Das waren die Backstreet Boys. In Berlin, Brandenburg und Hamburg ging es heute los mit den Sommerferien. Hier bei uns in NRW dauert es noch ein bisschen. Hier geht es erst am 20. Juli los. Also ist noch ein bisschen Zeit, sich mit originellen Deko-Artikeln, irgendwie frischen Duften. Nee, mag ich gar nicht. So Duftkerzen finde ich furchtbar. Und irgendwelchen Pflanzen einzudecken. Denn ich sag mal so, wer echtes Urlaubsfeeling möchte, obwohl gar keine Reise ansteht, der muss natürlich irgendwie dafür sorgen, dass die Wohnung sich so ein bisschen anders anfühlt als sonst, damit man vom Feeling her ein gutes Gefühl hat. Und dazu gibt es jede Menge absurde Tipps im Internet von selbsternannten Deko-Experten. Und mein Kollege Leo Arrighi, der hat da mal so ganz absurde für uns zusammengefasst.
1: Fangen wir mal im Schlafzimmer an. Die Zimmer im Hotel sind ja meistens bewusst reduzierter eingerichtet. Von daher rät man im Internet zu klaren Farben, weniger Möbeln und kaum persönlichen Dingen. Ja, warum auch nicht? Eben den zentnerschweren Eichenschrank aus dem Schlafstübchen wuppen und dann... Ja, wohin dann damit eigentlich? Ist ja auch egal. Der Sperrmüll war sowieso lange nicht mehr da, also direkt raus auf die Straße. Dann gleich bei der Gelegenheit die Wände neu streichen, in so einem schönen Nordseeluft grau-blau oder so. Schwere Decken, dunkle Kissen, überladen. Regale, Wäsche- oder Zeitschriftenstapel, sie alle sollten weichen, rät eine Einrichtungsexpertin weiter. Stattdessen bitte viele weiße Vorhänge, Spiegel und ganz viel Licht, es soll möglichst hell sein. Ist natürlich auch eine Möglichkeit. Wenn du den ganzen Tag so dermaßen geblendet wirst, dann weißt du sowieso nicht mehr, wo du bist. Weiter im Text der Einrichtungsexperten. Für die volle Dröhnung brauchen wir natürlich auch noch die passende Geräuschkulisse. 24/7 über sämtliche Bluetooth-Boxen Meeresrauschen auf Maximallautstärke abspielen oder die Sommerhits der Strandbar. Ja, und für das richtige Urlaubsfeeling ist da auch wichtig, eine Lautstärke einmal einzustellen und sie dann nicht mehr zu verändern. Auf dem Hotelzimmer könnt ihr ja schließlich auch nicht den Karaoke-Abend eine Etage unter euch leiser stellen. Und wenn wir schon dabei sind, dann fangen wir doch im gleichen Zug auch noch direkt an, die Wohnung ganz wild zu dekorieren. Ja, ja. Vielleicht einfach ein bisschen Sand im Wohnzimmer verstreuen für den Malediven-Flair oder auf den Fußboden kotzen fürs Ballermann-Feeling.

0: Auch in der Nacht geht es trocken und klar weiter. Die Temperaturen, die gehen so auf 15 bis 11 Grad zurück. Und morgen, dann ist er dann wirklich endgültig wieder da mit voller Power. Der Sommer, wir bekommen ganz viel Sonne und bis 31 Grad in der Spitze. So kann man doch mal ins Wochenende starten. Wir checken die Lage auf den Straßen. Ab 10 Minuten nur eine Meldung, die kommt von der A1 Köln-Euskirchen zwischen dem Kreuz Köln-Nord und Köln-Löwenich. 2 Kilometer Stau, 12 Minuten kommt da oben drauf. Allen unterwegs eine gute Fahrt, kommt gut an.
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0: Gemeinsam geht's hier durch den Abend. Robert Jantz ist bei euch. Und jetzt habe ich einen dieser Songs. Den kennt man einfach, ja, der begleitet einen seit Jahren, aber dann liest man oder sehe ich, wann der irgendwie rausgekommen ist und denkt mir so, what? So alt ist der? Der klingt einfach auch gar nicht so. 2013, so alt ist er. Der hier, Habits, kommt gut durch den Abend.

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0: Nee, war schön, oder? She's like the wind. So geht's durch den Abend hier. Und jetzt, Leute, anschnallen. Chaka Khan ist zurück. Und wie? Die 11-fache Grammy-Gewinnerin hat ihr neues Album Chuckzilla angekündigt, das im September rauskommt. Und ich habe mal durchgezählt, das ist schon ihr 23. Album, völlig irre. Und für die neue Single hat sie sich mal richtig gute Gesellschaft, richtig gute Unterstützung geholt. Snoop Dogg ist dabei, wow. Und Sia hat auch noch einen Song mitgeschrieben. Also das klingt wirklich nach einer wilden Kombi. Die hören wir uns mal an. Also hier sind Chaka Khan und Snoop Dogg mit Boogies in My Soul.
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1: Ich bin David Riemer. Junge Familien sollen beim Kindergeld von Bürokratie entlastet werden. Dazu hat der Bundestag die Einführung eines antragslosen Kindergeldes beschlossen. Der Bundesrat muss aber noch zustimmen.
2: Es soll ein echter Servicegewinn für hunderttausende Eltern werden. Das verspricht die Bundesregierung. Geplant sind zwei Schritte. Die erste Ausbaustufe umfasst Geburten ab dem zweiten Kind, da die Familienkasse bekannte Daten für erstgeborene Kinder weiterverwenden kann. In einer zweiten Stufe soll das Verfahren dann auf erstgeborene Kinder ausgeweitet werden. Leistungen sollen so schnell, unkompliziert und ohne unnötige Bürokratie bei den Menschen ankommen, heißt es aus der Koalition. Das Kindergeld beträgt unabhängig vom Einkommen aktuell 259 Euro pro Monat und Kind. Aus Berlin, Dirk Zeitler.
1: Das Bundesverfassungsgericht hat Eilanträge zwei Oppositionsabgeordneter gegen das Gesetzgebungsverfahren zum Gesundheitssparpaket abgelehnt. Über das Gesetz zur Stabilisierung der Beitragssätze in der gesetzlichen Krankenversicherung kann damit wie geplant morgen im Bundestag abgestimmt werden. Die Abgeordneten von Grünen und Linken hatten sich nach Karlsruhe gewandt, weil sie das eilige Gesetzgebungsverfahren für unzulässig hielten. Bei Volkswagen wächst der Widerstand gegen die verschärften Sparpläne des Konzerns. Während der Aufsichtsrat über das weitere Vorgehen berät, haben Beschäftigte heute an mehreren Standorten gegen möglichen Stellenabbau und drohende Werksschließungen protestiert.
3: Trillerpfeifen, Sirenen und jede Menge rote Fahnen. So haben tausende Beschäftigte protestiert. In Wolfsburg zog der Protest sogar bis vor das Vorstandshaus. Bei vielen liegen die Nerven blank. Sie wissen seit Wochen nicht, wie es mit ihren Standorten weitergeht. Schließung, keine Schließung, Stellenabbau, ja oder nein? Die IG Metall spricht von einem Angriff auf die Belegschaft und wirft dem Vorstand vor, die Menschen bewusst zu verunsichern. Sie kündigt an, den Druck notfalls weiter zu erhöhen. Zoe Tassovali, Nachrichtenredaktion.
1: 5 Monate nach dem brutalen Angriff auf einen Zugbegleiter in Rheinland-Pfalz ist der Angeklagte zu 10 Jahren Gefängnis verurteilt worden. Der 26-Jährige hatte Anfang Februar keine Fahrkarte und schlug den Schaffner den Angaben zufolge so heftig, dass der Mann eine tödliche Hirnblutung erlitt. Der Fall hat deutschlandweit eine Debatte über mangelnde Sicherheit in Zügen ausgelöst. Und das waren die Nachrichten mit David Riemer.
4: Jetzt am Abend sind nur noch wenige Wolken unterwegs. In den nächsten Stunden wird es vielerorts auch noch mal ein bisschen klarer. Regen ist wirklich nicht in Sicht. Nachts wird es auch ein bisschen frisch. 15 bis 11 Grad kann man gut durchlüften. Morgen wird es dann nämlich wirklich warm. 26 bis 31 Grad in der Spitze. 22 Uhr ist durch und da habe ich gerade nur eine Meldung für euch von der A1 Köln in Fahrtrichtung Euskirchen. Zwischen dem Kreuz Köln Nord und Köln Bocklemünd 1 Kilometer Stau, knapp 10 Minuten kommen da oben drauf. Allen unterwegs eine gute Fahrt, kommt gut an.
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4: Robert Jantz ist hier. Gemeinsam geht's jetzt durch diese noch ganz junge Nacht. Und das machen wir mal, mein Vorschlag, mit 3 Hits am Stück. Unter anderem mit dabei die neue Single von Olivia Rodrigo, Drop Dead. Die ist wirklich sehr hörenswert. Aber erstmal starten wir mit Robin Schulz mit All We Got. Ist genauso hörenswert.

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0: Jetzt in der Nacht sind nur wenige Wolken am Himmel und so geht es in den nächsten Stunden auch weiter. Die Tiefstwerte pendeln sich so ein zwischen 15 und 11 Grad in der Nacht. Schauen wir auf morgen, da scheint dann oft die Sonne. Im Norden sind anfangs noch ein paar Wolken unterwegs, aber nichts Dramatisches. Danach wird es überall sommerlich warm mit bis zu 31 Grad und ganz viel Sonne. Es gab einen Unfall auf der A555 Bonn in Fahrtrichtung Köln zwischen Bornheim und Wessling. Passt da bitte auf, fahrt ganz besonders vorsichtig und bildet eine Gasse für die Rettungs- und Einsatzfahrzeuge. Die Autobahn ist dort aktuell gesperrt in diesem Bereich und wir haben dort vor der Unfallstelle aktuell auch 1 Kilometer Stau, macht 25 Minuten plus. Eine Meldung habe ich dann noch von der A1 Köln-Euskirchen zwischen dem Kreuz Köln-Nord und Köln-Bocklemünd, 1 Kilometer Stau, 7 Minuten plus. Allen unterwegs eine gute Fahrt, kommt gut an.
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0: Wir machen direkt weiter. Ich habe noch ganz viel Musik für euch in dieser Stunde, also verlieren wir keine Zeit. Den Anfang, den macht jetzt Teddy Swims, spiele ich euch mit Mr. Know-It-All. Früher hat man gesagt Klugscheißer.

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0: Kamrad geht's hier durch die Nacht. Und jetzt sprechen wir mal wieder über unsere Comedy-Camp-Tour. 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Und er hier, er war auch schon mal mit dabei.
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3: Ab und zu überfordern mich Jugendliche, muss ich sagen. Ich habe mal so eine Gruppe gesehen von Jugendlichen, die standen da und einer hat dann gesagt, okay, ciao, ist aber da geblieben. Das hat mich überfordert. Ich habe mir gedacht, du hast dich doch verabschiedet, du kannst eigentlich jetzt gehen. So kann man als Erwachsener auch reden, aber dann wird man abgeholt, bin ich mir ganz sicher. Und dann hat es aber Klick gemacht, wenn Jungs und Mädchen, die jung sind, okay, ciao sagen, dann meinen die einfach entweder, ist mir zu krass, da bin ich raus. Coole Jacke, 300 Euro, okay, ciao, lass ich liegen, ohne mich. Und das ist der große Unterschied zur Erwachsenengeneration. Wenn erwachsene Menschen etwas krass finden, sagen sie nicht, okay, ciao, die grüßen dann. Hallo? Es ist eine ganz andere Welt. Die sagen einfach Hallo. Ich freue mich schon demnächst, wenn sich Großvater und Enkel streiten. Hallo? Okay, ciao. Hallo?
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1: Ich bin David Riemer. Junge Familien sollen beim Kindergeld von Bürokratie entlastet werden. Dazu hat der Bundestag die Einführung eines antragslosen Kindergeldes beschlossen. Der Bundesrat muss aber noch zustimmen.
2: Es soll ein echter Servicegewinn für hunderttausende Eltern werden. Das verspricht die Bundesregierung. Geplant sind zwei Schritte. Die erste Ausbaustufe umfasst Geburten ab dem zweiten Kind, da die Familienkasse bekannte Daten für erstgeborene Kinder weiterverwenden kann. In einer zweiten Stufe soll das Verfahren dann auf erstgeborene Kinder ausgeweitet werden. Leistungen sollen so schnell, unkompliziert und ohne unnötige Bürokratie bei den Menschen ankommen, heißt es aus der Koalition. Das Kindergeld beträgt unabhängig vom Einkommen aktuell 259 Euro pro Monat und Kind. Aus Berlin, Dirk Zeitler.
1: Das Bundesverfassungsgericht hat Eilanträge zwei Oppositionsabgeordneter gegen das Gesetzgebungsverfahren zum Gesundheitssparpaket abgelehnt. Über das Gesetz zur Stabilisierung der Beitragssätze in der gesetzlichen Krankenversicherung kann damit wie geplant morgen im Bundestag abgestimmt werden. Die Abgeordneten von Grünen und Linken hatten sich nach Karlsruhe gewandt, weil sie das eilige Gesetzgebungsverfahren für unzulässig hielten. Bei Volkswagen wächst der Widerstand gegen die verschärften Sparpläne des Konzerns. Während der Aufsichtsrat über das weitere Vorgehen berät, haben Beschäftigte heute an mehreren Standorten gegen möglichen Stellenabbau und drohende Werksschließungen protestiert.
3: Trillerpfeifen, Sirenen und jede Menge rote Fahnen. So haben tausende Beschäftigte protestiert. In Wolfsburg zog der Protest sogar bis vor das Vorstandshaus. Bei vielen liegen die Nerven blank. Sie wissen seit Wochen nicht, wie es mit ihren Standorten weitergeht. Schließung, keine Schließung, Stellenabbau, ja oder nein? Die IG Metall spricht von einem Angriff auf die Belegschaft und wirft dem Vorstand vor, die Menschen bewusst zu verunsichern. Sie kündigt an, den Druck notfalls weiter zu erhöhen. Zoe Tassovali, Nachrichtenredaktion.
1: 5 Monate nach dem brutalen Angriff auf einen Zugbegleiter in Rheinland-Pfalz ist der Angeklagte zu 10 Jahren Gefängnis verurteilt worden. Der 26-Jährige hatte Anfang Februar keine Fahrkarte und schlug den Schaffner den Angaben zufolge so heftig, dass der Mann eine tödliche Hirnblutung erlitt. Der Fall hat deutschlandweit eine Debatte über mangelnde Sicherheit in Zügen ausgelöst. Und das waren die Nachrichten mit David Riemer.
4: Die letzte Stunde an diesem Donnerstag läuft. Es ist überall trocken und nur wenige Wolken sind am Himmel. In den nächsten Stunden bleibt es genau so. Die Nacht, die bringt so 15 bis 11 Grad. Morgen wird es freundlich und sommerlich. Viel Sonne, trocken und 26 bis 31 Grad. Auch das restliche Wochenende wird richtig schön. 23 Uhr ist durch und da ist die A555 Bonn-Köln zwischen Bornheim und Wesslink weiter gesperrt nach einem Unfall. Dort aktuell 1 Kilometer Stau, knapp 40 Minuten. Dann die A1 Köln-Euskirchen zwischen dem Kreuz Köln-Nord und Köln-Löwenich, 1 Kilometer Stau, 8 Minuten. Und die A44 Mönchengladbach-Aachen zwischen Jülich-West und Alsdorf, dichter Verkehr, 5 Minuten kommen da oben drauf. Allen unterwegs eine gute Fahrt, kommt gut an.
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4: Robert Jantz ist hier. Gemeinsam geht's jetzt in Richtung Mitternacht. Eine Stunde haben wir also noch. Und da starten wir jetzt mal rein mit 3 Hits am Stück. Und den Anfang, den macht ja ein echter 90er-Klassiker. Ich spiele euch Ace of Base mit Life is a Flower. 1998 rausgehauen. Und ich finde 3 Minuten einfach gute Laune, wie sich das gehört.

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0: ist die Donnerstagnacht. Herzlich willkommen an Bord eures Fliegers in Richtung Freitag.
1: So, Stichwort Flugzeug. Da habe ich jetzt wirklich mal eine wilde Story für euch. Ein Flug von British Airways von Barbados nach London wurde jetzt kurz vor dem Start gestrichen. Was war da los? Also hier nichts, irgendwie technischer Defekt oder Streik oder so. Nein, die ganze Flugzeugcrew war einfach komplett Hacke. Das ist der Grund. Was war da los? Also die haben am Vorabend im Hotel einfach richtig gebechert, sich mal richtig schön die Landebahn geteert, das Cockpit vernebelt, die Turbinen mal richtig hochgefahren, wie man auch immer das nennen möchte. Hotelgäste haben das alles an der Hotelbar gefilmt. Eine Flugbegleiterin soll sich doch an der

0: Hotelbar übergeben haben und ein Steward soll einfach zusammengebrochen sein, der musste dann aufs Zimmer getragen werden. Immerhin, das ist die gute Nachricht, die Piloten, die sollen nicht mitgefeiert haben, aber Ende vom Lied, 336 Passagiere konnten nicht wie geplant fliegen, bekommen alle eine fette Entschädigung. Die Flugbesatzung hat den Kater des Lebens und wurde suspendiert. Mit anderen Worten, die sind rausgeflogen.
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0: locker bewölkt ist es in der Nacht. Bis zum Morgen ist Regen überhaupt gar kein Thema. Die Temperaturen gehen zurück so auf 15 bis 11 Grad. Morgen erwartet uns dann ein sehr freundlicher Freitag. Viel Sonne, nur im Norden anfangs noch so ein paar Wolken, aber nichts Dramatisches. Dazu insgesamt sommerliche 26 bis 31 Grad. Auch das Wochenende bleibt absolut auf Sommerkurs. Wir checken schnell die Lage auf den Straßen. Da ist die A555 Bonn in Fahrtrichtung Köln zwischen Bornheim und Wessling nach einem Unfall aktuell gesperrt. Dort 1 Kilometer Stau. Wenn ihr dort steht, verliert ihr knapp eine Stunde. Dann die A1 Köln-Euskirchen zwischen dem Kreuz Köln-Nord und Köln-Löwenich. Ebenfalls 1 Kilometer Stau, da macht es aber 10 Minuten. Und die A2 Hannover-Dortmund zwischen Beckum und Hamm. 1 Kilometer Stau, knapp 5 Minuten obendrauf. Allen unterwegs eine gute Fahrt. Kommt gut an.
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0: Robert Jantz ist hier, hallo, und wir machen es jetzt mal ein bisschen emotionaler, würde ich sagen. Kann um die Uhrzeit, kann man sich das mal erlauben. Ich spiele euch jetzt Musik von Alex Warren, Ordinary, ein Song darüber, dass es etwas ganz Normalem plötzlich etwas Besonderes werden kann.

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0: Daniel Grace. Habe ich euch gespielt mit Strangers. Und ja, nicht mehr allzu lange, ne? Dann ist Freitag. Der Donnerstag, der hat es damals quasi gleich geschafft. Ja, und der Freitag, also morgen, das wird ein richtig toller Sommertag. Also nicht mit Punkt Mitternacht, sondern gibt dem Tag ein paar Stunden Zeit, aber dann wird's, ja. 31 Grad in der Spitze, ganz viel Sonne, das wird einfach herrlich. Darum, selten hat unsere Serie besser gepasst als morgen. Wir testen ja Badeseen bei uns in NRW, damit ihr einfach die besten Spots habt für die heißen Tage, weil auch das Wochenende wird richtig schön und auch danach wird es richtig schön. Also der Sommer gibt einfach alles. Kollegin Kimberly Klages, die war jetzt für uns am Ternscher See in Selm unterwegs und vielleicht ist das ja auch euer perfektes Badeseematch.
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1: Wo treffen wir uns?
3: Wir sind heute am Ternscher See in Selm.
1: Muss ich was bezahlen?
4: Also tatsächlich ist es so, dass wir fürs Parken 3 Euro nehmen, egal wie lange jemand bei uns ist. Erwachsene ab 15 zahlen 6 Euro und Kinder von 5 bis 15 zahlen 3 Euro.
1: Was können wir da machen?
3: Also man kann Aquaclimben gehen auf dem Klettergerüst oder Stand-Up-Paddeln auf dem See.
5: Schwimmen und sich erholen.
6: Ein Angelverein ist schräg gegenüber. Ja, und ansonsten kann man super joggen gehen und im Wald was machen.
1: Kann ich meine Kids mitbringen?
5: Also ich denke schon, ich habe Kinder. Meine Kinder sind jetzt groß, aber wenn ich das sehe, die haben hier einen Wasserpark, ne, einen Spielplatz.
3: Der See ist schon groß, aber trotzdem relativ übersichtlich. Also man hat einen relativ guten Blick auf Kinder. Und unten am See ist auch so ein Sprungbrett und das ist relativ nah am Rand. Also ich glaube, das ist schon gut für Kinder.
6: Und es gibt auch extra so einen kleinen Nichtschwimmerbereich, wo es halt nicht ganz so tief ist, wo Kinder halt auch gut schwimmen können. Das ist so mit Bojen so abgezäunt.
1: Treffen wir uns zum Essen oder nur für Drinks?
3: Wir treffen uns zu Essen und Drinks und Küchenchef Daniel weiß, was am besten geht.
7: Also Pommes natürlich, Currywurst Pommes, gar keine Frage. Fritten NRW geht bei uns auch gut. Das ist die mit Sour Cream, mit Tomatenwürfel und mit Guacamole. Frische Cocktails, Limoncello Spritz, Wildberry Lillet, Aperol und so weiter. Ein frisch gezapftes Weizen, helles, ein Radler direkt vom Fass oder auch ein Pilz natürlich. Ja, und dabei ein Blick auf den See. Ich würde sagen, besser geht's nicht, oder?
1: Können wir da chillen?
3: Kann man, wenn es nicht zu voll ist, perfekt. Ist es zu voll, ist es etwas lauter, aber ansonsten ist das echt toll hier.
5: Ja, ich denke mal, das ist eine Oase im Ruhrgebiet und das hat man selten. Und hier der Ternscher See, wenn man sich das anguckt, das ist eine kleine, eingeschworene Gemeinschaft.
1: Ist es ein Match?
3: Also ich würde sagen, schon Match. Im Sommer bin ich ja auch sehr oft mit Freunden, das ist schon cool hier.
8: Ein Match. Wir kommen regelmäßig hin, wir finden es immer toll.
6: Perfekt Match.
9: Ich sage immer perfekt. Das Bessere gibt es nicht.
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1: Ich bin David Riemer. Die schwarz-rote Koalition kann zwei ihrer wichtigsten Projekte wohl wie geplant vorantreiben. Das Bundesverfassungsgericht hat Eilanträge aus der Opposition gegen das Gesundheitssparpaket und das neue Heizungsgesetz abgelehnt.
2: Damit ist für die Koalition die Gefahr eines erneut vermasselten Starts in den politischen Sommer vorerst gebannt. Doch vor dem Bündnis liegt jetzt viel angekündigte Gesetzesarbeit. Die umstrittenen Krankenkassenpläne von Gesundheitsministerin Wagen sollen die gesetzlichen Kassen von stark steigenden Milliardenausgaben entlasten. Frei ist der Weg auch für das neue Gebäudemodernisierungsgesetz. Schwarz-Rot will Kernpunkte der von der früheren Ampelregierung beschlossenen Regelung kippen. Weiterhin sollen auch neue Gas- und Ölheizungen eingebaut werden können. Aus Berlin, Dirk Zeitler.
1: VW macht nach der Sitzung seines Aufsichtsrats weiter keine Angaben zu möglichen Werksschließungen und Stellenabbau. Der Konzern stellte dem Gremium ein Maßnahmenpaket vor. Konzernchef Blume kündigte an, die Modellpalette um bis zu 50% und die Ausstattungsoption um bis zu 75% zu reduzieren. Betriebsratschefin Cavallo forderte Blume nach der Sitzung auf, sich im Laufe des Freitags unmissverständlich zu den Gerüchten über die angeblichen Vorstandspläne zu äußern. Immer weniger Menschen greifen zum Buch und das merkt inzwischen auch die Branche. Der Umsatz ist laut dem Börsenverein des deutschen Buchhandels im vergangenen Jahr um 2,7% gesunken. Und auch in diesem Jahr sieht es bisher nicht besser aus. Besonders junge Menschen lesen immer weniger.
3: Lesen ist für Kinder, Jugendliche und junge Erwachsene nicht mehr so wichtig. Der Börsenverein sagt, das liegt vor allem an der Bildungspolitik. Lesen werde demnach gar nicht mehr so stark gefördert. Dass Kinder und Jugendliche nicht mehr so gut lesen können, spürt am Ende vor allem der Buchmarkt. Selbst Kinder- und Jugendbücher werden weniger gekauft. Immerhin boomen Liebesromane für junge Erwachsene weiter und auch Hörbücher liegen weiter im Trend. Dort sind die Umsätze zuletzt sogar deutlich gestiegen. Zoe Tassovali, Nachrichtenredaktion.
1: Im hessischen Hünfelden soll ein 45-Jähriger seine 76 Jahre alte Mutter im Streit angegriffen und angezündet haben. Die Frau sei noch vor Ort an ihren Verletzungen gestorben, teilte die Polizei mit. Der Tatverdächtige flüchtete zunächst, wurde am Abend aber festgenommen. Die 103 Jahre alte Großmutter des Mannes wurde schwer verletzt in ein Krankenhaus gebracht. Die Hintergründe der Tat sind noch unklar, die Ermittlungen laufen.
4: Ein paar Wolken sind noch unterwegs, aber ansonsten ist es fast sternenklar. 11 bis 15 Grad in dieser Nacht messen wir gerade. Nachher geht es dann rauf auf bis zu 31 Grad im Tagesverlauf. Wir bekommen sehr viel Sonnenschein im Tagesverlauf. Wir starten vielleicht mit ein paar Wolken, aber nachher kommt dann wirklich die Sonne raus. Und dann bekommen wir auch diese 31 Grad. Und später am Samstag dann sogar, also am nächsten Tag, sogar 33 Grad. Also ein Top-Wochenende.
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5: Zurzeit liegen uns keine Meldungen vor. Wir wünschen allen unterwegs gute Fahrt.
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4: Und dann haben wir es ja fast schon wieder geschafft. Damit herzlich willkommen in diesem Freitag. Das Wochenende naht. Und wenn ihr jetzt noch wach seid, kann es nur daran liegen, dass ihr nicht schlafen könnt. Oder ihr müsst noch zur Nachtschicht. Oder seid gerade mitten in der Nachtschicht. Wir sind bei euch.

0: Maria Blondie hier bei uns.
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2: Norwegen spielt bei dieser WM überraschend stark, aber fast noch auffälliger sind ja die Fans. Die feiern nämlich nicht nur im Stadion, die nehmen ihre sogenannte Viking Row inzwischen gefühlt überall mit hin, wo in Amerika gerade irgendwas nach Sport aussieht. Kollege Leo Arigi.
3: Die norwegischen Fans haben bei dieser Weltmeisterschaft ihr eigenes Markenzeichen. Das kennen wir ja inzwischen. Die Viking Row. Also sie setzen oder stellen sich alle in Reihen, tun so, als würden sie gemeinsam in einem Wikingerschiff rudern und brüllen im Takt. Das haben sie nach Norwegens Siegen im Stadion gemacht, das haben sie auf Straßen gemacht, am Times Square. Und dann haben sie offenbar beschlossen, ja, das reicht uns nicht. In New York tauchten norwegische Fans plötzlich bei einem Baseballspiel der Mets im City Field auf. Mets gegen Cubs, komplett andere Sportart, komplett andere Regeln, aber für die Norweger offenbar egal. Hauptsache Tribüne, Hauptsache Stimmung, Hauptsache irgendwo kann man rudern.
4: Now we've got Norway on hand. They're loving it.
3: Und auch beim Golf waren sie dabei. Beim Travelers Championship in Connecticut unterstützten norwegische Fans ihre Landsleute Viktor Hovland und Christopher Reitan. Auch dort wurde gerudert. Also auf einem Golfplatz, bei einem Sport, der normalerweise schon nervös wird, wenn jemand zu laut einen Müsli-Riegel auspackt. Viktor Hovland gewann das Turnier am Ende sogar und machte selbst bei der Viking Row mit.
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0: Das ist eine angenehme Nacht, wenn ihr schlafen müsst. 11 bis 15 Grad, also schön kühl, relativ mild, würde ich jetzt fast sogar sagen. Und es gibt ein paar Wolken, kein Regen. Und nachher wird es dann ein sonniger Freitag mit Temperaturen bis 31 Grad. Am Samstag wird es dann sogar noch mal heißer mit bis zu 33 Grad. Also ein Top-Sonnenwochenende liegt vor uns.
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2: Zurzeit liegen uns keine Meldungen vor. Wir wünschen allen unterwegs gute Fahrt.
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0: Schöne Nacht mit uns. Jetzt bei uns eine der ersten Siegerinnen von American Idol. Das ist das Deutschland sucht den Superstar, nur ohne Deutschland und halt eben in den USA und ohne Dieter Bohlen und mit Sängerinnen, die auch wirklich, wirklich was erreichen weltweit im Musikgeschäft, wie eben Kelly Clarkson. Hier ist sie mit Sin.

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0: Nena, irgendwie, irgendwo, irgendwann, die 80er hier bei uns.
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0: Also bei der nächsten Promi-Hochzeit sammle ich auch den Müll ein und werde reich. Eine New Yorker Künstlerin, oder war es ein Künstler? Ich weiß es gar nicht. Auf jeden Fall ein Künstler hat rings um die Hochzeitslocation von der Hochzeit von Taylor Swift Müll eingesammelt. So Zigarettenstummel, Pappbecher. Er hat sogar einen Schwangerschaftstest in der Mülltonne rund um Madison Square Garden gefunden und hat das dann alles einzeln im Internet verkauft. Immer mit dem Hinweis, das habe ich gefunden, an der Location, wo Taylor Swift geheiratet hat. $25 pro Teil hat er genommen, hat es ins Internet eingestellt. Und es gab natürlich, gab es irgendwelche Leute, die das gekauft haben. Über $1,100 kamen zusammen. Swifties haben den Müll gekauft. Soll doch mal einer sagen, Swifties sind nicht für Recycling zu haben.
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1: Ich bin David Riemer. Nachdem das Bundesverfassungsgericht Eilanträge aus der Opposition abgewiesen hat, stimmt der Bundestag heute wie geplant über das Gesundheitssparpaket der schwarz-roten Koalition ab. Die Reform soll die gesetzlichen Krankenkassen finanziell entlasten und weitere Beitragserhöhungen verhindern.
2: Hinter den Kulissen hat die Koalition fast bis zum Schluss an dem Paket gefeilt und sie hat einige Pläne doch wieder entschärft. So soll die kostenlose Familienversicherung für Eltern mit Kindern unter 12 Jahren länger erhalten bleiben, als es zunächst geplant war. Viele Versicherte müssen sich trotzdem auf Einschnitte einstellen. Bei Medikamenten müssen Patienten dann tiefer in die Tasche greifen. Gleichzeitig sollen Praxen, Kliniken und die Pharmabranche bei den Ausgaben stärker in die Pflicht genommen werden. Zoe Tassovali, Nachrichtenredaktion.
1: Bei Unfällen mit Elektrorollern gelten künftig strengere Regeln für deren Vermieter. Der Bundestag hat am späten Abend eine Gesetzesänderung verabschiedet, durch die die Geschädigten leichter an Schadenersatz kommen sollen.
3: Ein E-Roller kippt gegen ein Auto und beschädigt es. Wer zahlt? Ich stolpere über einen auf dem Gehweg liegenden E-Roller und verletze mich. Wer zahlt? Bis jetzt muss das Unfallopfer herausfinden, wer den E-Scooter zuletzt gefahren und abgestellt hat. Und er muss auch noch nachweisen, ob der Fahrer wirklich schuld ist am Unfall. Das ist in den allermeisten Fällen unmöglich und deshalb gilt jetzt, grundsätzlich haftet der Leihrolleranbieter für Schäden, die seine Roller verursachen. Und wenn der Fahrer doch rauszufinden ist, muss der zahlen, es sei denn, er kann seine Unschuld beweisen. Aus Berlin, Uli Rattinger.
1: VW macht nach der Sitzung seines Aufsichtsrats weiter keine Angaben zu möglichen Werksschließungen und Stellenabbau. Der Konzern stellte dem Gremium ein Maßnahmenpaket vor. Konzernchef Blume kündigte an, die Modellpalette um bis zu 50% und die Ausstattungsoptionen um bis zu 75% zu reduzieren. Ob damit Stellenabbau oder Werksschließungen verbunden sind, dazu äußerte sich VW erneut nicht. Angeführt von Stürmerstar Kylian Mbappé hat Frankreich zum 3. Mal nacheinander das Halbfinale einer Fußball-WM erreicht. Der Titelfavorit setzte sich im Viertelfinale hochverdient mit 2:0 gegen Marokko durch. Mbappé traf nach einem verschossenen Elfmeter per Traumtor zur Führung. Ousmane Dembélé legte nach. Frankreich feierte damit den 6. Sieg im 6. Turnierspiel und trifft nun auf den Sieger des Duells zwischen Spanien und Belgien.
4: Angenehme Nacht ist das. 11 bis 15 Grad messen wir aktuell in dieser Nacht. Ein paar Wolken sind unterwegs, aber kein Regen, also alles sehr, sehr harmlos. Nachher wird es dann mal ein bisschen sonniger, dieser Freitag, bis 29, teilweise 31 Grad. Am Samstag wird es dann noch mal heißer, 33 Grad erwarten wir, Topwetter, viel Sonnenschein dort. Also das ist ein Wochenende, was sich dann sehen lassen kann.
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5: Zurzeit liegen uns keine Meldungen vor. Wir wünschen allen unterwegs gute Fahrt.
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4: Schöne Nacht mit uns. Gleich bei uns noch ein echter 90er Rock-Klassiker. Aerosmith erwartet euch. Ja, mit Crime. Sia habe ich mit dabei in der Playlist und den Anfang macht eine aktuelle Nummer. Lady Gaga, Bruno Mars, Die with a Smile. Jetzt bei uns. Euch einen

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3: Ab und zu überfordern mich Jugendliche, muss ich sagen. Ich habe mal so eine Gruppe gesehen von Jugendlichen, die standen da und einer hat dann gesagt, okay, ciao, ist aber da geblieben. Das hat mich überfordert. Ich habe mir gedacht, du hast dich doch verabschiedet, du kannst eigentlich jetzt gehen. So kann man als Erwachsener auch reden, aber dann wird man abgeholt, bin ich mir ganz sicher. Und dann hat es aber Klick gemacht, wenn Jungs und Mädchen, die jung sind, okay, ciao sagen, dann meinen die einfach entweder, ist mir zu krass, da bin ich raus. Coole Jacke, 300 Euro, okay, ciao, lass ich liegen, ohne mich. Und das ist der große Unterschied zur Erwachsenengeneration. Wenn erwachsene Menschen etwas krass finden, sagen sie nicht, okay, ciao, die grüßen dann. Hallo? Es ist eine ganz andere Welt, die sagen einfach, hallo. Ich freue mich schon demnächst, wenn sich Großvater und Enkel streiten. Hallo, okay, ciao, hallo.
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0: Ein paar Wolken sind noch unterwegs, aber ansonsten ist es fast sternenklar. 11 bis 15 Grad in dieser Nacht messen wir gerade. Nachher geht es dann rauf auf bis zu 31 Grad im Tagesverlauf. Wir bekommen sehr viel Sonnenschein im Tagesverlauf. Wir starten vielleicht mit ein paar Wolken, aber nachher kommt dann wirklich die Sonne raus und dann bekommen wir auch diese 31 Grad. Und später am Samstag dann sogar, also am nächsten Tag sogar 33 Grad, also ein Top-Wochenende.
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2: Zurzeit liegen uns keine Meldungen vor. Wir wünschen allen unterwegs gute Fahrt.
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0: Gleich bei uns eine der vielseitigsten neuen Künstlerinnen, die es so derzeit im Musikbusiness gibt. Olivia Dean habe ich gleich für euch hier auf der Playlist. Vorher noch ein echter 2000er. Das sind die Sugar Babes mit Round Round. Euch eine schöne Nacht. Wir sind bei euch, egal wo ihr gerade seid.

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Holly Humberstone und To Love Somebody. Diese Frau schläft nicht. Sie kommt gerade erst von einer Tour mit stolzen 91 Konzerten und meldet sich direkt mit neuer Musik zurück. Pop-Ikone Katy Perry hat jetzt ihre neue Single Watch It Burn veröffentlicht. Und wenn man den Song mit einem Wort beschreiben will, dann passt Nostalgie wohl am besten. Der Sound erinnert nämlich total an Katy Perrys legendäre Hits aus den 2010er Jahren.

0: Ja, und noch was Besonderes am neuen Song. Er ist eine Twin-Single, heißt, er knüpft thematisch an ihre letzte Single Band-Aids an. Dort ging es noch um den Herzschmerz einer zerbrechenden Beziehung. In Watch It Burn hat sich Katy Perry davon gelöst und sich stattdessen für die Liebe am Leben und an sich selbst entschieden.
1: I wrote two songs, Band-Aids and Watch It Burn. And I was terrified of putting Watch It Burn out. I was a little scared of putting Band-Aids out because they're so honest and they really tell a lot about my story. And I was like, I'm never putting this out. And cut to now, I'm putting it out.
0: Also da sagt sie, sie hat zwei Songs geschrieben, Band-Aids und Watch It Burn, und dachte, sie würde die Songs nie veröffentlichen, weil sie so viel von ihr preisgeben. Umso glücklicher sind wir natürlich, dass sie doch noch beide Songs rausgebracht hat. Bisschen Geld verdienen, bisschen arbeiten wollte sie dann doch nochmal. Und den neuen Song Watch It Burn, den hört ihr jetzt.
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